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1: Ich bin Diana Kramer. Russland und die Ukraine wollen offenbar gegenseitige Angriffe auf Energieanlagen stoppen. Das hat zumindest US-Präsident Donald Trump auf seiner Plattform Truth Social angekündigt. Aus Moskau und Kiew gibt es dafür bislang keine Bestätigung.
2: Trump steht hier zu Hause wegen astronomischer Benzin- und Dieselpreise schwer unter Druck. Dass in erster Linie sein Iran-Krieg und die beeinträchtigte Schifffahrt durch die Straße von Hormuz daran schuld sind, versucht Trump außen vor zu lassen. Er schießt sich auf Kiew und Moskau ein. Der Beschuss der dortigen Energieanlagen sei für die Ölknappheit verantwortlich. Am Wochenende hatte Trump den ukrainischen Präsidenten Zelensky gedrängt, die Angriffe auf russische Energieanlagen zu stoppen. Tina Eck, USA.
1: Die hohen Spritpreise sorgen hierzulande weiter für Debatten. Auch CSU-Chef Markus Söder fordert inzwischen neue Entlastungsmaßnahmen. Die Bundesregierung müsse sich dringend zusammensetzen und darüber reden, wie man die extrem hohen Benzin- und Dieselpreise senken und erträglich machen könne, sagte Söder. Auf welchem Weg und wie stark die Preise gesenkt werden sollten, ließ er aber offen. Mecklenburg-Vorpommerns Ministerpräsidentin Manuela Schwesig forderte die Einführung eines Spritpreisdeckels. Bundesinnenminister Alexander Dobrindt will den Schutz der Bevölkerung im Ernstfall neu organisieren. Statt neuer Bunker sollen vor allem Tiefgaragen und Tunnel als Schutzräume dienen.
3: Egal, wo man gerade unterwegs ist, braucht man bei Katastrophenalarm vielleicht einen Schutzraum. Innenminister Dobrindt plädiert dafür eine digitale Info, die jedem zum Beispiel in der Nina-Warn-App anzeigt, welche Tunnel, welche Tiefgarage, welche Bahnstation oder ähnliches in der Nähe sind. Nicht sinnvoll findet der Innenminister den Bau neuer Bunker. Das sei ein veraltetes Konzept aus dem Kalten Krieg, das viel Geld koste, aber wenig Schutz bringe. Die Kommunen kritisieren, dass noch viele Fragen ungeklärt seien, etwa wer koordiniert bei Naturkatastrophen oder hybriden Angriffen die Evakuierungen. Onni Torau, Berlin.
1: Die Britpop-Band Oasis tritt erstmals seit 2009 wieder in Deutschland auf. Die Band um die Brüder Liam und Noel Gallagher kündigte in sozialen Medien für Juli 2027 2 Konzerte in der Münchner Allianz Arena an. Bis diesen Donnerstag um 17 Uhr können sich Oasis-Fans online für Tickets registrieren.
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1: Ich bin Diana Kramer. Immer höhere Preise für fossile Energieträger führen zu immer weniger Kaufkraft bei den Menschen. Bei einem Anstieg der Öl- und Gaspreise um jeweils 10% könnte die Gesamtinflation in Deutschland um bis zu 0,22 Prozentpunkte zunehmen. Das zeigt eine Studie der Brüsseler Denkfabrik New Economics Foundation.
2: Die Forscher kommen zu dem Schluss, dass Preisanstiege für Öl und Gas in fast allen europäischen Ländern das größte Inflationsrisiko darstellen. Dafür nennen sie historische Beispiele, aber auch aktuellere, wie den Einmarsch Russlands in die Ukraine oder den Iran-Krieg. Die Experten sehen nur eine Lösung: erneuerbare Energien. Der Ausbau heimischer Wind- und Solarenergie sei entscheidend, um die Inflation zu begrenzen, sagen sie. Ursula Winkler, Nachrichtenredaktion.
1: Der ukrainische Präsident Zelensky hat die Ankündigung von US-Präsident Trump über eine Feuerpause zwischen der Ukraine und Russland bei Angriffen auf Energieanlagen relativiert. Es handle sich um einen Vorschlag, sagte er. Die Ukraine sei aber bereit, diese Deeskalation zu unterstützen, wenn Russland seine Angriffe auf kritische Infrastruktur einstellen würde. Viele Menschen haben sie auf dem Handy, Apps der Lebensmittelhändler für zusätzliche Rabatte. Der Bundesverband der Verbraucherzentralen sieht darin aber eine Diskriminierung und hat deshalb gegen den Discounter Lidl und dessen Lidl Plus App geklagt. Heute verhandelt das Brandenburgische Oberlandesgericht den Fall.
3: Ältere Menschen und andere, die kein Smartphone haben, die können solche Apps gar nicht nutzen, klagen Verbraucherschützer. Sie sind deshalb auch schon gegen andere Discounter vor Gericht gezogen. Ob im Verfahren heute eine Entscheidung fällt, ist unklar. Auf jeden Fall sind die allermeisten von uns auf Schnäppchenjagd per App, sparen damit aber laut Experten wenig. Doch die Händler, die sammeln jedes Mal viele Daten über uns. Claudia Wächter, Nachrichtenredaktion.
1: Zugang zum Bahnsteig nur mit Fahrkarte? Bundesverkehrsminister Steffen Bilger kann sich das zumindest an großen Bahnhöfen in Deutschland vorstellen. Das sagte Bilger den Funke-Zeitungen, auch mit Blick auf mehr Sicherheit. In Frankreich und Großbritannien ist das schon verbreitet. Dort kommen Reisende an vielen Bahnhöfen nur nach elektronischer Ticketprüfung durch Zugangsschleusen und elektronische Schranken zu den Bahnsteigen.
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2: 15. September 2017. Robin Schulz und Hügel steigen mit I Believe I'm Fine in die Charts ein. Wenn man an die Entstehungsorte der großen Hits denkt, stellt man sich natürlich die großen Metropolen vor. Songs werden geschrieben in New York, Paris, London. Oder eben in Mülheim an der Ruhr. Mitten im Ruhrgebiet haben nämlich vier Jungs ihr Studio. Dennis, Stefan, Jürgen und Guido. Und wie das so ist als Musikproduzenten, man kennt viele andere Musikproduzenten überall auf der Welt. Und so kommt es eines Tages, dass sich Robin Schulz und

Jell in Mülheim an der Ruhr treffen. Man hat sich davor natürlich schon auf dem ein oder anderen Konzert gesehen, auch schon mal kurz gequatscht, aber hier haben die beiden jetzt endlich mal Zeit, gemeinsam kreativ zu sein. Weit weg vom Rummel der großen Metropolen. Und die Ruhe tut gut. Zusammen schreiben und produzieren sie den Song I Believe I'm Fine. Darin geht es um eine Beziehung, die zu Ende geht. Und trotz all der Trauer, die selbstverständlich da ist, kommt man dennoch zum Fazit: Ich glaube, mir geht's gut.

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1: Ich bin Diana Kramer. Egal ob vor oder nach 12 Uhr, die Spritpreise sind für Autofahrer in Deutschland eine echte Herausforderung. Nachdem es auch zum Wochenstart weiter nach oben ging, werden Forderungen nach einem Eingreifen der Bundesregierung lauter.
2: Der Tankstelleninteressenverband warnt schon vor Spritpreisen um 3 Euro pro Liter, wie es sie an Autobahnen teilweise schon gäbe. Der ADAC und auch der Tankstellenverband weisen aber auch darauf hin, dass die Weltlage allein die Preissprünge an der Tankstelle im Moment nicht vollständig erkläre. Da werde auch abkassiert. In jedem Fall werden die Spritpreise gerade zum Politikum. Mecklenburg-Vorpommerns Ministerpräsidentin Manuela Schwesig rät zu einem Spritpreisdeckel. Und auch Bayerns Ministerpräsident Söder fordert neue staatliche Entlastungsmaßnahmen. Ronny Tochau, Nachrichtenredaktion.
1: Nach der Ankündigung von US-Präsident Donald Trump über eine Feuerpause zwischen der Ukraine und Russland bei Angriffen auf Energieanlagen hat der ukrainische Präsident Zelensky betont, es handle sich lediglich um einen Vorschlag. Die Ukraine sei aber bereit, diese Deeskalation zu unterstützen, wenn auch Russland seine Angriffe auf kritische Infrastruktur einstelle. Bislang sei allerdings kein echter Willen Moskaus zu erkennen, den Krieg zu beenden, so Zelensky. Die EU will sich im Ringen um die Arktis stärker engagieren. Darauf haben sich Kanzler Friedrich Merz und Vertreter 11 weiterer Länder bei einem Gipfel in Finnland verständigt. Laut Merz sei der hohe Norden inzwischen der kritischste Bereich für Europas Sicherheit.
3: Ich kann nur an uns alle appellieren, diese Gefährdung ernst zu nehmen, in Europa zusammenzuhalten. Wir sind Teil des Nordens. Wir sind Anrainer am Atlantik. Wir sind Anrainer der Ostsee und damit sind wir Teil dieses strategisch gefährdeten Teils Europas. Ich nehme es ausgesprochen ernst, was wir hier zurzeit erleben.
1: Bundeskanzler Friedrich Merz. Damit zum Sport. Fußball-Zweitligist Hannover 96 hat sich von seinem Trainer Christian Titz getrennt. Das gab der Verein 3 Tage nach der Niederlage beim 1. FC Nürnberg bekannt. Hannover steht nach 5 Spielen mit 4 Punkten auf Tabellenplatz 15. Die Niedersachsen wollen zeitnah einen Nachfolger präsentieren. Als Topfavorit gilt Sandro Wagner.
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2: Der Start in den Dienstag heute ist relativ frisch. Wir messen aktuell um die 7 Grad in der Lausitz. Soll aber noch viel wärmer werden. Maximal 24 bekommen wir dann später am Tag. Dazu Sonne und Wolken im Mix, wechselt sich immer wieder ab und es soll den ganzen Tag über trocken bleiben.
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3: Ich bin Diana Kramer. Russland und die Ukraine wollen offenbar gegenseitige Angriffe auf Energieanlagen stoppen. Das hat zumindest US-Präsident Donald Trump auf seiner Plattform Truth Social angekündigt. Aus Moskau und Kiew gibt es dafür bislang allerdings keine Bestätigung.
4: Trump steht hier zu Hause wegen astronomischer Benzin- und Dieselpreise schwer unter Druck. Dass in erster Linie sein Iran-Krieg und die beeinträchtigte Schifffahrt durch die Straße von Hormuz daran schuld sind, versucht Trump außen vor zu lassen. Er schießt sich auf Kiew und Moskau ein. Der Beschuss der dortigen Energieanlagen sei für die Ölknappheit verantwortlich. Am Wochenende hatte Trump den ukrainischen Präsidenten Zelensky gedrängt, die Angriffe auf russische Energieanlagen zu stoppen. Tina Eck, USA.
3: Die hohen Spritpreise sorgen auch hierzulande weiter für Debatten. Auch CSU-Chef Markus Söder fordert neue Entlastungsmaßnahmen. Die Bundesregierung müsse sich dringend zusammensetzen und darüber reden, wie man die extrem hohen Benzin- und Dieselpreise senken und erträglich machen könne, sagte Söder. Auf welchem Weg und wie stark die Preise gesenkt werden sollten, ließ er aber offen. Mecklenburg-Vorpommerns Ministerpräsidentin Manuela Schwesig forderte die Einführung eines Spritpreisdeckels. Viele Menschen haben sie auf dem Handy Apps der Lebensmittelhändler für zusätzliche Rabatte. Der Bundesverband der Verbraucherzentralen sieht darin allerdings eine Diskriminierung und hat deshalb gegen den Discounter Lidl geklagt. Heute verhandelt das brandenburgische Oberlandesgericht in dem Fall.
5: Ältere Menschen und andere, die kein Smartphone haben, die können solche Apps gar nicht nutzen, klagen Verbraucherschützer. Sie sind deshalb auch schon gegen andere Discounter vor Gericht gezogen. Ob im Verfahren heute eine Entscheidung fällt, ist unklar. Auf jeden Fall sind die allermeisten von uns auf Schnäppchenjagd per App, sparen damit aber laut Experten wenig. Doch die Händler, die sammeln jedes Mal viele Daten über uns. Claudia Wächter, Nachrichtenredaktion.
3: In Hannover dreht sich in den kommenden Tagen alles um Lastwagen, Transporter und Lösungen für Logistiker. Am Vormittag öffnet die Nutzfahrzeugmesse IAA Transportation. Im Mittelpunkt der Messe stehen alternative Antriebe wie elektrische und wasserstoffbetriebene Lastwagen, aber auch digitale Technologien und autonomes Fahren.
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6: Noch keine Meldungen am Dienstagmorgen um kurz nach 5. Kommt ihr überall gut durch in der Lausitz. Soweit wie wir wissen, wenn ihr nachher was entdeckt, sagt uns gerne Bescheid. Immer unter der 0355 4839 945 am Telefon oder gern auch per WhatsApp. Gute Fahrt für euch.
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6: Monatsmitte. Also ich habe schon wieder Befürchtung, dass das so schnell geht, der Rest des Jahres. Und ich habe noch nicht mal Weihnachtsgeschenke.
2: Ja, ich auch nicht. Ich habe mir aber schon Gedanken gemacht. Also im Notfall könnte ich das alles ganz schnell kaufen.
6: Nicht mal das habe ich bislang. Also, ich muss ehrlich sagen, also Leute, die im September schon Weihnachtsgeschenke haben. Also
2: die haben ihr Leben im Griff, sage ich.
6: So.
2: Was wolltest du denn sagen?
6: Gut, ich äußere mich nicht dazu, ich halte mich vornehm zurück, aber ich finde, nee, ich habe noch genug Zeit. Also noch denke ich, ich habe wirklich noch genug Zeit.
2: Ja, und dann ist auf einmal, ne?
6: Ist immer so.
2: Anfang Dezember, da denkt man, oh, jetzt ist ja doch gar nicht mehr so viel. Mhm. Naja, wir haben aber jetzt erstmal den 15. September. Wir wünschen euch einen tollen Start in den Dienstag mit der besten Musik zum Wachwerden. Guten Morgen.
6: Guten Morgen.
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0: Dienstagmorgen, kommt gut rein in diesen Dienstag. Ich glaube, im Cottbuser Tierheim kommen Sie aus dem Lächeln gar nicht mehr raus. Mhm. Gestern haben Sie eine Riesenspende bekommen im Tierheim. 50.000 Euro sind da übergeben worden. Und wir wollten natürlich wissen, wer spendet denn da so viel? Und vor allem, was hat das Tierheim damit vor? Haben uns schlau gemacht und ihr hört es nachher um 7:50.
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0: Viel Spaß am Dienstag also mit Radio Cottbus und uns Wachermachern. Kommt gut rein. Guten Morgen.
1: Guten Morgen.

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5: Im Wetter heute wieder ein bisschen schöner als gestern in der Lausitz. Wir haben deutlich mehr Sonne eingeplant. Die Sonne und die Wolken wechseln sich immer mal wieder ab. Es soll den ganzen Tag über trocken bleiben und die Temperaturen steigen auch noch. Darüber bin ich auch froh. Aktuell noch ganz schön frisch bei so 7 Grad. Temperaturen steigen aber noch auf maximal 24 heute.
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6: Nö, wenn ich hier auf dem Wetter und auf Verkehrsradar gucke, dieses Wetter, das gehört zu Luca. Verkehr gehört zu mir. Also wenn ich hier drauf schaue, sehen wir wirklich noch nichts, auch um diese Uhrzeit nicht. Ihr habt auch noch nichts gemeldet, wenn ihr da irgendwas entdeckt unterwegs. Dann sagt gerne Bescheid. Immer unter der 03 55 48 39 94. Und die 5 Radio Cottbus wünscht euch eine gute Fahrt. Ich bin noch ganz verwirrt, weil das heute Morgen so kalt ist.
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6: Die Scissor Sisters, die waren ganz groß in den 90ern. Richtig schöne Songs haben die rausgebracht. I Don't Feel Like Dancing war einer davon. Und der ist heute im Tagebuch der großen Hits. Christian Semmelt erzählt uns gleich die Geschichte zum Song.
5: Vorher gibt es aktuelle Musik von Delta Goodrem mit Hologram. Kommt gut rein in den Dienstag. Guten Morgen.
6: Guten Morgen.
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2: 15. September 2006. Die Scissor Sisters steigen mit I Don't Feel Like Dancing in die Charts ein. Der Name Scissor Sisters spielt leicht provokant mit der offenen Homosexualität einiger Bandmitglieder. Genauer gesagt bezieht er sich auf eine sexuelle Stellung. Und die Version des Namens ist noch die harmlose Variante. Ursprünglich heißt die Band nämlich Dead Lesbian and the Fibrillating Scissor Sisters. I Don't Feel Like Dancing ist ein Song, der wie ein Mix aus den Bee Gees, ABBA und Elton John klingt. Und genau diesem Mann widmen die Scissor Sisters auch dieses Lied. 2010 erklärt Sänger Jake Shears bei einem Konzert in London, dass der nächste Song einem sehr guten Freund gewidmet ist. Dieser Song sei für Elton John. Erstens, weil sie ihn lieben, aber auch, weil der Song ohne ihn nie so geworden wäre, wie er ist. Denn Elton John ist auch am Schreiben des Songs beteiligt gewesen. Und diese Zusammenarbeit zahlt sich definitiv aus, denn der Song boomt. In ganzen 8 Ländern erreicht der Song Platz 1 der Singlecharts, darunter in Großbritannien, Österreich, der Schweiz und natürlich auch in Deutschland. I Don't Feel Like Dancing bleibt hier insgesamt stolze 29 Wochen gelistet.

0: Die Scissor Sisters mit I Don't Feel Like Dancing. Richtig schöner, guter Laune-Hit heute Morgen im Tagebuch der großen Hits und die Geschichte wie immer erzählt von Christian Semmet.
1: Ja, Radio Cottbus zum Start in den Dienstag. Guten Morgen.
0: Guten Morgen.
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1: Immer mit den besten Tipps für eure Freizeit und in Dissen wird am Samstag ordentlich eingeheizt. Beim ersten Backofenfest ab 15 Uhr gibt es Leckereien aus gleich 13 historischen Backöfen.
2: Oh, das ist eine Veranstaltung für mich. Es gibt Kuchen nach alten Rezepten, aber auch Pizza, Flammkuchen und Fleischgerichte mit dabei. Los geht's am Dorfbackofen im Tannenweg. Dort erfahrt ihr auch, wie früher gebacken wurde und warum so ein Ofen schon am Vortag vorbereitet werden musste.
1: Dazu gibt's Musik von der Blaskapellena und im Sprachnest Sawyer könnt ihr wendische Vokabeln zum Thema Backen lernen und abends gibt's Geschichten von Bienen, Fledermäusen und Störchen auf dem Spreeauenhof.
2: Das erste Backofenfest in Dissen diesen Samstag ab 15 Uhr.
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5: Das hatte ich noch nie. Jetzt habe ich mich ja fast in meinem Schnürsenkel verheddert und bin ja fast vom Mikro.
6: Schnürsenkel.
5: Ja, der ist aufgegangen. Ich bin ja so blöd draufgestiegen. Naja, es geht ums Wetter. Das ist aktuell noch relativ frisch auf jeden Fall bei uns in der Lausitz. 7 Grad messen wir in Cottbus, 6 Grad im Spreewald und 8 Grad aktuell in Großräschen. Die Temperaturen gehen noch weiter rauf. Heute auf maximal 23 Grad und das ist auf jeden Fall mehr Sonne eingeplant als gestern. Am Nachmittag sind dann auch mal ein paar Wolken mit dabei. Es wechselt sich immer wieder ab. Aber bleibt heute den ganzen Tag über trocken.
6: Bist du aus deinem Schnürsenkel raus?
5: Ja, ich habe den Schuh jetzt ausgezogen.
6: Ah, die Schuhe ausgezogen. Was hier alles im Radio passiert, unglaublich.
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7: Mit Lia Limberg, guten Morgen. In Elsterwerda soll heute die gestern gefundene Weltkriegsbombe kontrolliert gesprengt werden. Rund um den Bereich Nordbahnhof und Steinlitzweg gilt dafür ein Sperrkreis von etwa 300 Metern. Anwohner und Unternehmen müssen das Gebiet bis 9 Uhr verlassen haben. Auch der Bahnhof Elsterwerda-Bieler liegt im Sperrkreis, deshalb wird es im Bahnverkehr voraussichtlich zu Einschränkungen kommen. Die amerikanische Weltkriegsbombe kann nicht entschärft werden und soll auf einer nahegelegenen Feldfläche in einer Erdgrube gesprengt werden.
6: Dankeschön, Lia Limberg. Mehr Lausitz-News für euch dann gleich wieder um 6:30. Jetzt gibt's die Weltnachrichten.
8: Ich bin David Riemer. Immer höhere Preise für fossile Energieträger führen zu immer weniger Kaufkraft bei den Menschen. Bei einem Anstieg der Öl- und Gaspreise um jeweils 10% könnte die Gesamtinflation in Deutschland um bis zu 0,22% zunehmen. Das geht aus einer neuen Studie hervor.
9: Die Forscher kommen zu dem Schluss, dass Preisanstiege für Öl und Gas in fast allen europäischen Ländern das größte Inflationsrisiko darstellen. Dafür nennen sie historische Beispiele, aber auch aktuellere, wie den Einmarsch Russlands in die Ukraine oder den Iran-Krieg. Die Experten sehen nur eine Lösung: erneuerbare Energien. Der Ausbau heimischer Wind- und Solarenergie sei entscheidend, um die Inflation zu begrenzen, sagen sie. Da hohe Zinsen diesen Ausbau sehr teuer machen, empfehlen die Wissenschaftler, dass die Europäische Zentralbank für solche Investitionen einen eigenen niedrigeren Zinssatz festlegt. Ursula Winkler, Nachrichtenredaktion.
8: Die Zahl der hybriden Angriffe Russlands auf NATO-Staaten nimmt nach Angaben aus dem Militärbündnis deutlich zu. Allein im vergangenen Jahr wurden demnach mehr als 200 erfasst. Dabei seien die alltäglichen Cyberangriffe nicht eingerechnet, erklärte ein ranghoher NATO-Beamter in Brüssel. Russland verfolgt nach Einschätzung der NATO unter anderem das Ziel, die politische und praktische Unterstützung für die Ukraine zu untergraben und sich auf eine mögliche weitere Eskalation vorzubereiten. Zugang zum Bahnsteig nur mit Fahrkarte? Verkehrsminister Bilger kann sich das zumindest an großen Bahnhöfen auch in Deutschland vorstellen. Das würde für mehr Sicherheit im Bahnverkehr sorgen, sagte Bilger den Funke-Zeitungen.
10: In anderen Ländern wie Frankreich oder Großbritannien sind Zugangskontrollen längst üblich. Wie an Flughäfen kommen Reisende dort erst nach elektronischer Ticketprüfung, zum Beispiel durch Zugangsschleusen zum Bahnsteig. Diesen Ansatz kann sich der Bundesverkehrsminister auch für den Fernverkehr in Deutschland vorstellen. Es brauche mehr Schutz für Bahnhöfe, aber auch für die gesamte Verkehrsinfrastruktur und auch die Energieversorgung. Die Angriffe auf verletzliche Bereiche seien eine neue Realität, so Bilger. Diana Kramer, Nachrichtenredaktion.
8: Die US-Umweltbehörde hebt Vorschriften zur Begrenzung klimaschädlicher Treibhausgasemissionen von Kohle- und Gaskraftwerken auf. Damit wird der Großteil der Vorschriften, die der vorherige Präsident Biden eingeführt hatte, zurückgenommen. Der Chef der US-Umweltbehörde versprach sinkende Strompreise für die Amerikaner.
6: Dankeschön, David Riemer. Heute Morgen für euch in der Newsredaktion.
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6: Heute Morgen noch keine Meldungen auf den Straßen in der Lausitz um 6:04. Aber der erste Blitzer, der ist gemeldet worden. B168 Richtung Peitz in Höhe der Teiche. Bei Tempo 100 hat uns Ilka gerade reingegeben. Dazu sind jetzt auch die Blitzer-Anhänger bestätigt um kurz nach 6. Da haben wir einen auf der A13 an der Abfahrt Bronco in Cottbus, nach wie vor an der Bahnhofstraße, Höhe Erich-Kästner-Platz Richtung Stadthalle. Hinter Elisabeth-Wolf-Straße in Cottbus auf der B169 in Senftenberg ein Anhänger. In Golschow in Richtung Drebkau. Ich bin ganz durcheinander hier mit den Anhängern und den Blitzern. Sonnewalde-Luckauer Straße ein Anhänger und in Atterwasch auf der Atterwascher Straße. Also das ein Anhänger und da auf der B169 in Senftenberg ein mobiler Blitzer. Der ist hier nur dazwischen geraten. Also wenn ihr noch mehr seht, dann sagt gerne Bescheid, immer unter der 0355 4839 94 und die 5. Könnt ihr uns anrufen oder ihr schickt eine WhatsApp, so wie Ilka das gemacht hat. Vielen Dank und gute Fahrt dafür.
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6: Klüger über Nacht. Was ist das schon mal passiert?
5: Das habe ich mir gewünscht damals in der Klausurenphase, aber nee, ist meistens nicht passiert.
6: Ja, nee, also ist ja meistens eine Sache, da denkt man, man legt sich das Buch und das Kopfkissen.
5: Oh ja, das habe ich mal
6: dann
5: gemacht.
6: Ja, denkt man, man hat das Wissen. Nee, also das weiß man inzwischen, dass das wohl nicht funktioniert, aber Klüger über Nacht funktioniert tatsächlich und das schon seit vielen, vielen Jahren in Cottbus bei der Nacht der kreativen Köpfe. Die ist bald wieder. Wann genau und was Radio Cottbus da für eine Rolle spielt, das verraten wir euch gleich.
5: Vorher gibt es die beste Musik zum Wachwerden hier auf Radio Cottbus. Austin mit The Art of Letting Go. Wir haben es jetzt 6.06 Uhr. Guten Morgen.
6: Guten Morgen.
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0: Frühstücken kann man bei Tiffany's, Breakfast ist Tiffany's, aber könnt ihr auch mit uns hier, mit uns Wachermachern, ja, um 6.15 Uhr, jetzt viertel sieben. Guten Morgen.
1: Guten Morgen.
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0: Am Dienstagmorgen, 15. September und gar nicht mehr so lange hin, da wird man in Cottbus wieder klüger und zwar über Nacht.
1: Genau, am 10. Oktober ist nämlich wieder die Nacht der kreativen Köpfe. Die ist ja jedes Jahr und es ist jedes Jahr ein sehr großes Event. Diesmal sind insgesamt 20 Locations mit dabei und wir von Radio Cottbus sind eine davon.
0: Ja, wir machen die Studiotür ganz weit wieder auf. Ihr könnt zu uns kommen, hier ins Medienhaus, in die Straße der Jugend 54, 5. Etage. Kommt da einfach hoch mit dem Fahrstuhl und dann zeigen wir euch, wie Radio von innen aussieht. Unsere Studios hier, dann unsere Redaktion. Ihr lernt uns kennen, die ganze Redaktion ist dann auch mit da und die zeigt euch, wie Radio gemacht wird. Ne?
1: Also genau.
0: Und wir live, ja, auch wir beide. Ne?
1: Genau, wie wir live Musik machen. Stimmt, wir machen ja sogar die NDKK-Show, ja, die Nacht der kreativen Köpfe. Da weiß ich schon wieder, da sind wir dann abends und da werde ich wieder ganz oft guten Morgen sagen, so wie es halt ist. Ne? Nee, aber ihr könnt zum Beispiel auch mal ein Wetter einsprechen oder generell ein paar Sachen einsprechen und schneiden. Also ihr habt ganz viele Möglichkeiten bei uns.
0: Ja, Radio mal von innen angucken, aber nicht nur bei uns ist was los. Wir haben ja vorhin schon gesagt, 20 Locations mit dabei und eine davon, wie jedes Jahr, natürlich die BTU mit ihrem IKMZ, mit ihrer großen, schönen, wunderschönen Bibliothek. Und da ist auch einiges los.
3: Wir haben großartige Angebote. Die größte Kugelbahn in Cottbus, immer bei den Kindern beliebt. Und das, was alle überrascht, uns auch, wie beliebt die Mathe-Rätsel sind. Wir machen immer Umfragen bei den Besucherinnen und tatsächlich ist der Mathe-Flur auch mit einer der beliebtesten. Aber wir haben auch wieder neue Sachen dabei für alle, die gerne Medien machen oder Podcast-Sachen machen. Haben wir zum Beispiel KI im Podcast-Produktion. Also da kann man seinen eigenen kleinen Podcast machen.
0: Auch cool. Das klingt auch cool. Ein kleines Radioangebot,
1: aber
0: oder?
1: Dass der Mathe-Flur am beliebtesten ist, nun ja.
0: Nee, also ich weiß nicht.
1: Es wäre es bei mir nicht. Aber er hat es schon angesprochen, gerade für Familien ist das natürlich eine gute Sache, da mal hinzugehen.
3: Unser Angebot richtet sich vor allem an Familien. Wir machen immer extra viel für Kinder. Während die sich zum Beispiel mit der Kugelbahn beschäftigen, können sich die Erwachsenen auch auf den anderen Etagen zum Beispiel informieren über Strukturwandelprojekte, die wir haben. Wir haben auch externe Partner da. Die Krankenkassen sind wieder da. Da kann man auch ein bisschen aktiv werden als Erwachsener oder als Kind. Wir versuchen immer so ein buntes Programm, aber tatsächlich eher Zielgruppe Familien mit Kindern.
0: 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Oktober um 18 Uhr geht's los und Tickets gibt's schon jetzt.
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0: Ja, genau, hier bei uns unten beim Empfang könnt ihr jetzt schon Tickets kaufen. Könnt ihr schon mal gucken, wo ihr dann am 10. Oktober auf jeden Fall vorbeikommen werdet. 6.17 Uhr jetzt kurz nach viertel sieben. Guten Morgen.
1: Morgen.
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0: 10 Minuten vor allem 7 schon fix auf die Straßen. Zwei Blitze haben wir für euch. Den ersten auf der B168 Cottbus Richtung Peitzhöhe Teiche bei 100. Und den zweiten Blitzer heute Morgen auf der B169 in Senftenberg. 6 Blitzanhänger kommen noch dazu. Die Standorte sagen wir euch gleich nach halb.
1: Im Wetter wird so langsam hell. Die Sonne geht so langsam auf und begleitet uns auch den ganzen Tag über. Ab Nachmittag dann auch mal mit ein paar Wolken. Und die Temperaturen gehen heute von aktuell 7 Grad noch auf bis auf maximal 23. Gleich unsere Zeit des Tages. Boah, die beste Musik zum Wachwerden. Schönen Dienstag euch. Guten Morgen.
0: Guten Morgen.
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0: Neue Musik von Loi aus Deutschland. 6:07. Guten Morgen.
1: Morgen.
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1: Gerade morgens vor den Schulen sollte eigentlich klar sein, Fuß vom Gas. Viele Kinder sind unterwegs, manche noch unsicher im Straßenverkehr. Und trotzdem waren zum Schulstart in Cottbus wieder ein paar Autofahrer zu schnell.
0: Ja, ist eigentlich komisch. Ne? Wir sagen das jeden Morgen hier, fahrt vorsichtig, fahrt vorschriftsmäßig und zack, bumm. Aber es hat tatsächlich geblitzt und das wahrscheinlich völlig zu Recht. Polizei und Ordnungsamt haben rund um die Schulen wieder kontrolliert. Fast 20.000 Fahrzeuge haben die da gemessen und ihre Geschwindigkeit.
1: Ja, und 851 davon waren zu schnell unterwegs. Ein Autofahrer wurde sogar mit 57 km/h erwischt. Erlaubt waren da gerade einmal 30.
0: Ja, mehreren Grundschulen haben zusätzliche Blitzanhänger gestanden. Zum Beispiel in der Friedrich-Ludwig-Jahn-Straße. Da waren allein 186 Autofahrer zu schnell.
1: Ja, kontrolliert wurden aber nicht nur die Geschwindigkeiten, auch Falschparker rund um die Schulen waren ein Thema, denn gerade diese sogenannten Elterntaxis können schnell zum Problem werden, wenn Gehwege oder Kreuzungen zugestellt sind und Kinder dadurch schlechter gesehen werden. Und da hat die Stadt 65 Verstöße festgestellt.
0: Die 851 ist heute unsere Zahl des Tages für 851 Autofahrer, die zum Schulbeginn in Cottbus zu schnell unterwegs waren.
1: Schönen Dienstag euch, 6.25 Uhr. Guten Morgen.
0: Morgen.
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16: Ich gucke mal die ganze Zeit hinter mich, ob die Sonne schon hinter den Wolken hervorgekommen ist. Aber noch nicht. Es dauert noch ein paar Minütchen. Müssen wir uns noch gedulden. Dann ist er aber tatsächlich einen ganzen Vormittag über der Lausitz mit ein paar kleineren Wolken. Am Nachmittag dann auch mal mit größeren Wolken. Und die Temperaturen steigen auch noch. Aktuell ist ja noch ganz schön frisch bei so um die 7 Grad. 23 sind heute aber auch noch möglich und in den nächsten Tagen bleibt es auch so schön. Morgen Nachmittag kann es mal ein bisschen Regen geben, aber ansonsten auch in den nächsten Tagen erstmal trocken und sonnig.
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17: In Elsterwerda soll heute die gestern gefundene Weltkriegsbombe kontrolliert gesprengt werden. Via Limberg, wie groß ist denn der Sperrkreis der Bombensprengung?
16: Rund um den Bereich Nordbahnhof und Steinlitzweg gilt dafür ein Sperrkreis von etwa 300 Metern. Anwohner und Unternehmen müssen das Gebiet bis 9 Uhr verlassen haben. Auch der Bahnhof Elsterwerda-Bieler liegt im Sperrkreis. Deshalb wird es im Bahnverkehr voraussichtlich zu Einschränkungen kommen. Die amerikanische Weltkriegsbombe kann nicht entschärft werden. Deshalb soll sie auf einer nahegelegenen Feldfläche in einer Erdgrube gesprengt werden. Die BTU-Präsidentin Gesine Grande ist gestern offiziell für eine zweite Amtszeit ernannt worden. Wissenschaftsministerin Manja Schüle hat ihr dafür die Ernennungsurkunde übergeben. Grande ist schon im Mai vom Senat der Universität wiedergewählt worden. Ihre neue Amtszeit beginnt am 1. Oktober und dauert weitere 6 Jahre. Sie leitet die BTU Cottbus-Senftenberg seit 2020. In ihrer zweiten Amtszeit will sie Forschung und den Wissenschaftsstandort Lausitz weiter stärken. Am Forster Wasserturm ist eine Bronzeplastik gestohlen worden. Der Schlagballspieler wurde wahrscheinlich am letzten Wochenende entwendet. Die Stadt hat jetzt 1.000 Euro Belohnung ausgesetzt. Die Ermittlungen sind von der Polizei aufgenommen worden und es werden Hinweise gesucht. Die Figur ist von 1928 und erst im Frühjahr wieder an ihren ursprünglichen Platz zurückgekehrt. Und unsere gute Nachricht, das Stadtmuseum Cottbus hat gestern 32.000 Euro Fördergeld vom Land Brandenburg bekommen. Davon sind 20.000 Euro für das neue Projekt zum Schutz von Museumsstücken vor Feuer, Wasser und anderen Schäden gedacht. Weitere 12.000 Euro gehen in die weitere Entwicklung und Planung des Museums. Zum Start hat das Museum außerdem eine Notfallbox mit Materialien zur schnellen Sicherung beschädigter Objekte erhalten. Cottbus und Spree-Neiße dienen bei dem Schutzprojekt zunächst als Modellregion. Später sollen die Erfahrungen auch auf andere Regionen in Brandenburg übertragen werden. Soweit das Neueste. 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
17: Dankeschön, Lea Limberg.
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17: Nichts los auf den Straßen in der Lausitz. Erstmal mit freier Fahrt in den Dienstagmorgen rein für euch. Aber es sind die ersten Blitzer gemeldet worden. Auf der B168 Cottbus Richtung Peitz in Höhe der Teiche bei Tempo 100. Ilka hat uns den gemeldet und kurze Zeit später hat René den auch bestätigt. Dankeschön. Auf der B169 in Senftenberg ein Blitzer und es gibt Blitzeranhänger auf der A13 an der Abfahrt Bronco. In Cottbus Bahnhofstraße Höhe Erich-Kästner-Platz Richtung Stadthalle einer. In Cottbus Elisabeth-Wolf-Straße in Goldschuh Richtung Drebkau in Sonnewalde in der Lückauer Straße. Der Anhänger ist noch da, genauso wie der in Atterwasch auf der Atterwascher Straße. Ihr könnt ergänzen, ihr habt noch was gesehen, dann macht das. 0355 4839 945 ist die Nummer dann für euch am Telefon oder ihr schickt uns einfach eine WhatsApp. Gute Fahrt für euch.
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17: So viele Menschen lieben den Spreewald, weil die Natur da eben noch Natur sein darf und in Ordnung ist. Aber auch der Spreewald, der hat zu kämpfen mit Trockenheit oder eben zu viel Regen. Der Klimawandel beim Spreewald geht ja nicht spurlos vorbei und deshalb gibt es auch in Lübben, da wo das so schön ist, so eine schöne Natur, auch eine Umweltwoche. Warum Lübben bei dieser Umweltwoche mitmacht und was ihr da an dieser Woche erleben könnt, darüber reden wir gleich.
16: Da gibt es die beste Musik, 2 Hits am Stück jetzt. Wir haben 6.36 Uhr am Dienstag. Guten Morgen.
17: Guten Morgen.
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1: Enrique Iglesias, en Duele el Corazón. So hat er es doch gesagt, oder?
2: Ja, habe ich auch so, gehört.
1: Ja. Mhm. 6.42 Uhr, gleich 3:45. Guten Morgen.
2: Morgen.
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1: Ja, Hitze, trockene Böden oder eben das komplette Gegenteil. Plötzlich richtig viel Regen und auf einmal auch zu viel Regen. Das ist überall ein Problem in Deutschland und sogar auch im Spreewald, wo man denkt, da ist die Welt doch noch in Ordnung. Und genau deshalb wird darüber gesprochen. Diese Woche bei der Woche der Klimaanpassung in ganz Deutschland und eben auch im ganzen Spreewald.
2: Ja, in mehreren Orten gibt es dazu Spaziergänge, Workshops, Pflanzaktionen und Projekte mit Schulen. Gezeigt werden soll vor allem, was hier in der Region gegen die Folgen des Klimawandels getan werden kann.
1: Ja, los ging es gestern in Lübben. Großer Auftakt. Dort haben Kinder mit Helfern einen großen Heuschober gebaut und der soll zeigen, wie wichtig Wasser für unsere Böden und Wiesen hier in der Lausitz ist.
2: Ja, warum Lübben bei der Aktionswoche mitmacht, das erklärt der Bürgermeister Jens Richter.
4: Es ist, glaube ich, auch ein zentraler Ort. Ich glaube, die Einheimischen und die Touristen, die jetzt hier nach Lübben kommen, werden den Heuschober als erstes sehen. Und man sieht es heute auch an der Resonanz. Es sind Kinder dabei, die hier aktiv mitmachen. Es gibt Institutionen, die das unterstützen, aber auch viele Erwachsene sind einfach stehen geblieben und gucken dann und fassen dann an der einen oder anderen Stelle mit an und bringen sich dort ein. Und ich glaube, das ist doch ganz gut so.
1: Ja, schön auch, wenn die Kinder das lernen, diese große Tradition des Heuschoberbauens im Spreewald. Ja, Jens Richter, der war beim Auftakt selber mit dabei, ihr habt es gehört. Und solche Aktionen wie diese sind für ihn längst mehr als nur ein Termin im Kalender.
4: Ich glaube, das ist immer schön, wenn der Auftakt dann bei uns auch mal stattfindet. Ja, und das Schöne ist ja, man sieht es ja. Also das ist so eine Kombi zwischen Klimaanpassung, Tradition, Neues zu schaffen. Und ich glaube, das ist ein ganz guter Weg, den wir da beschreiten.
2: Ja, im Laufe der Woche geht es in der Lausitz dann noch um viele weitere Ideen, etwas ein bisschen mehr Grün in den Städten, den Schutz von Mooren und darum, wie wir in Zukunft besser mit Wasser umgehen. Alle Infos zu den anstehenden Aktionen findet ihr auch auf lübben.de.
1: Woche der Klimaanpassung diese Woche in ganz Deutschland und auch der Spreewald macht mit. 6.44 Uhr, ihr habt es gehört, auf Radio Cottbus. Guten Morgen.
2: Morgen.
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0: Good Five auf Radio Cottbus. Kurz nach 6:45. Habt einen schönen Dienstag. Guten Morgen.
1: Morgen.
0: Der Blick auf die Straßen alle Viertelstunde ganz aktuell auf Radio Cottbus. Können wir euch sagen, gute Fahrt. Ihr kommt in der Lausitz überall gut durch. Zwei Stellen haben wir mit gemeldeten Blitzern. Einmal B168 Cottbus Richtung Peitzhöhe der Teiche bei Tempo 100. Dank an Ilka und René. Und B169 in Senftenberg. Da auch noch ein mobiler Blitzer aufgebaut. Dazu kommen dann noch die Blitzeranhänger. Die Standorte nennen wir euch gleich nach 7.
1: Im Wetter aktuell schon sonnig über der Lausitz. Und die kommt heute noch einen ganzen Vormittag dazu. Ab Nachmittag dann auch Wolken, aber es soll trocken bleiben. Und die Temperaturen steigen auf maximal 23 Grad heute. In 12 Minuten ist es um 7. Hört die Wachermacher zum Start in den Dienstag. Guten Morgen.
0: Guten Morgen.
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18: Heute ist wieder mehr Sonne eingeplant als in den letzten Tagen. 6 Sonnenstunden heute über der Lausitz, davon ganz viel am Vormittag. Am Nachmittag dann auch mal ein paar Wolken mit dabei, aber es soll heute trocken bleiben. Die Temperaturen jetzt aktuell bei 7 Grad in Cottbus, 6 in Peitz und 6 auch in Senftenberg, aber die steigen noch auf maximal 23 heute.
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3: Mit Lia Limberg, guten Morgen. In Elsterwerda soll heute die gestern gefundene Weltkriegsbombe kontrolliert gesprengt werden.
20: Rund um den Bereich Nordbahnhof und Steinlitzweg gilt dafür ein Sperrkreis von etwa 300 Metern. Anwohner und Unternehmen müssen das Gebiet bis 9 Uhr verlassen haben. Auch der Bahnhof Elsterwerda-Bieler liegt im Sperrkreis, deshalb wird es im Bahnverkehr voraussichtlich zu Einschränkungen kommen. Die amerikanische Weltkriegsbombe kann nicht entschärft werden und soll auf einer nahegelegenen Feldfläche in einer Erdgrube gesprengt werden.
21: Dankeschön, Lea Limberg. Mehr Lausitz-News dann gleich wieder um 7:30. Jetzt gibt's das Neueste aus Deutschland und der Welt für euch.
22: Ich bin David Riemer. Kampfflugzeuge der NATO haben über Litauen nach Regierungsangaben eine Drohne abgeschossen. Präsident Nauseda dankte den Einsatzkräften der Allianz für ihre schnelle Reaktion. Angesichts der zunehmenden Aggression Russlands gegen die Ukraine sei diese Bereitschaft für die Region von entscheidender Bedeutung. Litauen grenzt an die russische Exklave Kaliningrad und an Belarus. Die Bundeswehr baut derzeit eine deutsche Panzerbrigade in Litauen auf, die bis 2027 einsatzfähig sein soll. Viele Menschen haben sie auf dem Handy, Apps der Lebensmittelhändler für zusätzliche Rabatte. Das ist aber nicht unumstritten. Der Verbraucherzentrale Bundesverband sieht darin eine Diskriminierung und hat deshalb gegen den Discounter Lidl und dessen Lidl Plus App geklagt. Heute verhandelt das brandenburgische Oberlandesgericht den Fall.
23: Ältere Menschen und andere, die kein Smartphone haben, die können solche Apps gar nicht nutzen, klagen Verbraucherschützer. Sie sind deshalb auch schon gegen andere Discounter vor Gericht gezogen. Ob im Verfahren heute eine Entscheidung fällt, ist unklar. Auf jeden Fall sind die allermeisten von uns auf Schnäppchenjagd per App, sparen damit aber laut Experten wenig. Doch die Händler, die sammeln jedes Mal viele Daten über uns. Claudia Wächter, Nachrichtenredaktion.
22: Im Rechtsstreit um die Briefwahl in den USA hat Präsident Trump vor dem obersten Gerichtshof eine Schlappe kassiert. Der Supreme Court lehnte es ab, die Entscheidung einer unteren Instanz auszusetzen, die Trumps schärfere Briefwahlregeln stoppt.
24: Trumps Masche ist es, kontinuierlich Misstrauen am fairen Ablauf der Wahlen in den USA zu sehen, außer wenn er gewinnt. Unter anderem die Briefwahl ist ihm ein Dorn im Auge und da wollte er strengere Regeln durchboxen. Nur noch bestimmte Personen, die auf einer bundesstaatlich geführten Liste stehen, sollten per Briefwahl abstimmen dürfen. Und durchsetzen sollte das die Post. Eine Bundesrichterin befand, dass Trumps Pläne wohl verfassungswidrig seien und sich so kurz vor den Wahlen eh nicht umsetzen ließen. Das oberste Gericht gab dem jetzt statt. Aus den USA, Tina Eck.
22: Wenn die Energiepreise weiter steigen, wirkt sich das unmittelbar auf die Teuerungsrate aus. Bei einem Anstieg der Öl- und Gaspreise um jeweils 10% könnte die Gesamtinflation in Deutschland um bis zu 0,22 Prozentpunkte zunehmen. Das geht aus einer neuen Studie hervor. Laut der Analyse stellt ein Anstieg der Preise für fossile Brennstoffe in fast allen Ländern Europas das größte Inflationsrisiko dar.
21: Dankeschön, David Riemer, heute für euch in der Newsredaktion.
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21: Oh, da gibt es einen wichtigen Hinweis für die A13. Wenn ihr Richtung Spreewalddreieck unterwegs seid, zwischen der Raststätte Rüblingsheide und dem Dreieck Spreewald, gibt es eine Baustelle und da ist ein Auto auf dem linken Fahrstreifen liegen geblieben. Die Baustelle teilt sich und der PKW, der steht auf der linken Spur. Wenn ihr da rein geratet, dann kommt ihr erstmal nicht weiter, also fahrt rechts in die Baustelle rein. Auf der A13 in Richtung Dresden nochmal ein kaputtes Auto zwischen Duben und Lübbenau. Auch noch ein Liegenbleiber, hier fahrt auch vorsichtig. Und wir haben gemeldete Blitzer B168 Cottbus Richtung Peitz, Höhe der Teiche bei Tempo 100. Auf der B169 in Senftenberg Nähe der Luftrettung und auf der B169 nochmal einer in Höhe Treptow. Die Blitzeranhänger heute Morgen auf der A13 Abfahrt Bronco, da in der Nähe einen Blitzer heute in Cottbus in der Bahnhofstraße Höhe Erich-Kästner-Platz Richtung Stadthalle einer. Ein Blitzeranhänger steht in der Elisabeth-Wolf-Straße in Cottbus, in Golschow in Richtung Treptow, in Sonnewalde in der Luckauer Straße und noch einer in Atterwasch auf der Atterwascher Straße. Ihr könnt was ergänzen, dann macht das immer gern an der 03 55 4839 94 5. Radio Cottbus wünscht euch wie immer eine gute Fahrt.
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21: Ich mag den Dienstag. Kannst du dir vorstellen, warum?
18: Weil wir dann Schätze die Lausitz spielen.
21: Genau, das ist ein wunderschönes Spiel auf Radio Cottbus. Wir haben immer eine schöne Schätzfrage, die kommt aus der Lausitz, kann man in der Regel nicht googeln. Und ihr habt hoffentlich ein gutes Bauchgefühl und die richtige Antwort für uns, beziehungsweise eine Antwort, die möglichst dicht an der Lösung ist. Dann könnt ihr sie gewinnen. Die Wachermacher Frühstückstasse, die erste heute Morgen, die geht gleich raus.
18: Da gibt's die beste Musik zum Mitsingen. Opus mit Live ist live, oh, hier cool, bei uns auf Radio Cottbus. Und neue Musik von Topic und Bang. Becky G jetzt. Guten Morgen.
21: Guten Morgen.
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0: gespielt als Kind. Opus Life is Life aus den 80ern um gleich Viertel acht. 7:12 Uhr. Guten Morgen.
1: Morgen.
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0: Handys raus, mitgeschätzt. Jetzt unter der 0355 4839 94 und die 5 wird gespielt. Die Nummer braucht ihr im Handy, weil wir wollen eure Antworten über WhatsApp. Und ihr müsst uns nichts weiter schicken als eine Zahl. Guten Morgen und so weiter. Könnt ihr ausnahmsweise alles mal weglassen.
3: Ihr müsst einfach nur eine Zahl schicken per WhatsApp. Dafür habt ihr eine Minute Zeit, nachdem wir unsere Schätzfrage gestellt haben. Und unsere heutige Schätzfrage führt uns nach Karlau. Die Frage ist nämlich, wie viele Bücher hat denn die Stadtbibliothek Karlau?
0: Oje, da müsste man ja so ein bisschen wissen, ist das eine große Bibliothek? Mhm. Wie viele Regale stehen da drin? Wie viele Regale passen da rein? Wie viele Bücher passen in die Regale? Also ich mache mir Gedanken, ihr hoffentlich auch, aber macht euch nicht zu lange Gedanken, denn die ersten Schätzungen, die laufen schon rein. Die Minute für eure Antworten, die läuft ab jetzt.
3: 25.000 kommt hier von Lukas rein, 6.756 von Rüdiger, 1.500 Michael, 14.500 Pierre. Es geht doch ganz schön weit auseinander.
0: Das kann man eigentlich auch ganz schlecht schätzen. Ne? Also kann man nur so einfach eine Zahl raushauen und hoffen, dass die richtig ist, oder?
3: Ja, ich glaube auch.
0: Was hast du für einen Verdacht?
3: Ich war noch nie in der Bibliothek. Ich weiß nicht, wie groß die ist und ich glaube, man unterschätzt doch immer so ein bisschen.
0: Ja, kommt ja auch darauf an, sind das dicke Bücher, ja, genau. Der dicke Wälzer oder dünne oder so eine große, kleine. Ich weiß es doch auch nicht. Also ich würde einfach eine Zahl raushauen. Macht's richtig, so wie haut das raus hier. Ja.
3: Rausgehauen wird ja auch von Katja eine 26.875, eine 24.200 von Marcel. Carola schreibt 15.773.
0: Oh, Mike, 1.345.789. Gut, könnte ja sein.
3: Ja?
0: Kann ja. Was weiß denn ich?
3: Ich würde denken, es ist vielleicht ein bisschen zu viel für die Stadtbibliothek Karlau. Aber das ist nur so ein Bauchgefühl. Vielleicht hat Mike ja auch recht. 24.000 kommt hier rein, 9.999 von Tom. Mhm.
0: Ja, vielleicht ist es ja so. Ne? Wer weiß das schon. Also man braucht einfach irgendwie eine Zahl und ein bisschen Glück heute Morgen, denn ich glaube, dass keiner so wirklich weiß, wie viele Bücher in der Stadtbibliothek Karlau wirklich sind. Wobei doch eine, die weiß es. Und die löst gleich auf. Wollen wir schon?
3: Ja.
0: Ja?
3: Machen wir,
0: nehmen wir die 35.000 hier als letzte Zahl noch mit rein und dann lösen wir auf.
4: Einen schönen guten Tag. Mein Name ist Steffi Clemens. Ich bin die Leiterin der Stadtbibliothek Karlau. Und die Stadtbibliothek Karlau hat 16.460 Bücher.
0: 16.460. Also auf gar keinen Fall hatten wir eine Punktlandung heute mit dabei. Aber wir haben ja Leute, die irgendwie dicht dran waren, oder?
3: Ja, ich habe hier mehrmals so eine 15.000 gesehen. Mhm. Ich bin jetzt gerade bei der 15.773 von Carola hängen geblieben.
0: Ja, sieht gut aus.
3: Ich auch. Und sehe nicht, dass jemand näher dran wäre als Carola.
0: Nö. Ne? Also wenn ich das hier überblicke, alle anderen Antworten sind da weiter weg.
3: Dann herzlichen Glückwunsch, Carola. Du gewinnst unsere erste Wachermacher-Frühstückstasse von heute Morgen. Und ja, ich sage erste, denn ihr könnt ja noch eine zweite gewinnen, später um 10 nach 8 dann.
0: Genau so ist das. 7.15 Uhr jetzt, Viertel 8. Danke fürs Mitspielen an alle.
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0: Ich hätte auch überhaupt keinen Verdacht gehabt, muss ich ehrlich sagen.
3: Nee.
0: Also ich hätte wahrscheinlich irgendwie auch eine Zahl rausgehauen, die von der 16.000 ganz weit weg gewesen wäre. Aber Carola, Glückwunsch, gut gemacht. Guten Morgen.
3: Guten Morgen.

0: 18, kurz nach Viertel 8. Achtung auf der A13 in Richtung Spreewalddreieck. Wenn ihr vom Schönefelder Kreuz kommt, zwischen der Raststätte Rüblingsheide und dem Spreewalddreieck, ein Liegenbleiber auf dem linken Fahrstreifen in der Baustelle. Die Baustelle teilt sich da und der PKW blockiert die linke Fahrspur. Bitte nutzt die rechte. Er kommt da aktuell nicht weiter. Dann haben wir noch einen Liegenbleiber zwischen Duben und Lübbenau. Hier auch auf der A13, auch in Richtung Spreewalddreieck ein Stückchen vorher. An dem kommt ihr aber gut vorbei. Dann wird geblitzt in Cottbus in der Dahlitzer Straße Richtung Flugplatz Museum an den Gärten. Gut getarnt ist uns hier gerade gemeldet worden. Danke fürs Durchgeben. Blitzer auch auf der B168 Cottbus Richtung Peitzhöhe Teiche bei 100. Auf der B169 in Senftenberg Nähe der Luftrettung und auf der B169 nochmal in Höhe Treppkau. Blitzeranhänger nennen wir euch gleich nach halb.
1: Im Wetter aktuelle Temperaturen bei 8 Grad. Die steigen heute noch auf maximal 23. Sollen tagüber trocken bleiben und Sonne und Wolken wechseln sich immer wieder ab. Dienstagmorgen, 15. September jetzt. Wir wünschen euch einen tollen Start in den Tag. Guten Morgen.
2: Guten Morgen. 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
12: Wir messen aktuell 8 Grad in Cottbus, 7 Grad in Großräschen und 7 auch in Forst. Die Temperaturen steigen heute noch auf maximal 23 Grad. Und dazu haben wir jetzt schon einige Wolken mit dabei, aber es kommt auch immer wieder die Sonne raus, besonders jetzt am Vormittag. Den ganzen Tag über trocken, in den nächsten Tagen bleibt es wettertechnisch ähnlich. Morgen Nachmittag mal ein bisschen Regen, aber ansonsten größtenteils trocken und sonnig.
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13: In Elsterwerda soll heute die gestern gefundene Weltkriegsbombe kontrolliert gesprengt werden. Lia Limberg, wie groß ist denn der Sperrkreis bei der Sprengung?
14: Rund um den Bereich Nordbahnhof und Steinlitzweg gilt dafür ein Sperrkreis von etwa 300 Metern. Anwohner und Unternehmen müssen das Gebiet bis 9 Uhr verlassen haben. Auch der Bahnhof Elsterwerda-Bieler liegt im Sperrkreis, deshalb wird es im Bahnverkehr voraussichtlich zu Einschränkungen kommen. Die amerikanische Weltkriegsbombe kann nicht entschärft werden, deshalb soll sie auf einer nahegelegenen Feldfläche in einer Erdgrube gesprengt werden. Die BTU-Präsidentin Gesine Grande ist gestern offiziell für eine zweite Amtszeit ernannt worden. Wissenschaftsministerin Manja Schüle hat ihr dafür die Ernennungsurkunde übergeben. Grande ist schon im Mai vom Senat der Universität wiedergewählt worden. Ihre neue Amtszeit beginnt am 1. Oktober und dauert weitere 6 Jahre. Sie leitet die BTU Cottbus Senftenberg seit 2020. In ihrer zweiten Amtszeit will sie Forschung und den Wissenschaftsstandort Lausitz weiter stärken. Am Forster Wasserturm ist eine Bronzeplastik gestohlen worden. Der Schlagballspieler wurde wahrscheinlich am letzten Wochenende entwendet. Die Stadt hat jetzt 1.000 Euro Belohnung ausgesetzt. Die Ermittlungen sind von der Polizei aufgenommen worden und es werden Hinweise gesucht. Die Figur ist von 1928 und erst im Frühjahr wieder an ihren ursprünglichen Platz zurückgekehrt. Und unsere gute Nachricht, das Stadtmuseum Cottbus hat gestern 32.000 Euro Fördergeld vom Land Brandenburg bekommen. Davon sind 20.000 Euro für das neue Projekt zum Schutz von Museumsstücken vor Feuer, Wasser und anderen Schäden gedacht. Weitere 12.000 Euro gehen in die weitere Entwicklung und Planung des Museums. Zum Start hat das Museum außerdem eine Notfallbox mit Materialien zur schnellen Sicherung beschädigter Objekte erhalten. Cottbus und Spree-Neiße dienen bei dem Schutzprojekt zunächst als Modellregion. Später sollen die Erfahrungen auch auf andere Regionen in Brandenburg übertragen werden. Soweit das Neueste. 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
13: Dankeschön, Lea Limberg.
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13: Achtung, Liegenbleiber auf der A13 Richtung Spreewaldreieck. Wenn ihr vom Schönefelder Kreuz kommt, an einer ganz unglücklichen Stelle. Hier haben wir einen Liegenbleiber auf dem linken Fahrstreifen in der Baustelle. Die Baustelle, die teilt sich und der PKW blockiert die linke Fahrspur. Also fahrt unbedingt rechts in die Baustelle rein. Auf der A13 Schönefelder Kreuz. Richtung Dresden zwischen Duben und Lübbenau. Noch ein Liegenbleiber, hier kommt ihr dran vorbei. Und Achtung, Blitzer heute Morgen. Melanie hat den gemeldet in Cottbus. Dalitzer Straße Richtung Flugplatzmuseum. An den Gärten gut getarnt, schreibt sie hier. Auf der B168 Cottbus Richtung Peitz ein Blitzer in Höhe der Teiche bei Tempo 100. Dann auf der B169 in Senftenberg Nähe der Luftrettung. Und nochmal auf der B169 in Höhe Drebkau ein Blitzer. Das hier sind die Standorte der Anhänger A13 an der Abfahrt Bronco, Cottbus in der Bahnhofstraße, Höhe Erich-Kästner-Platz in Richtung Stadthalle, in der Elisabeth-Wolf-Straße in Cottbus, in Golschow in Richtung Drebkau, in Sonnewalde steht ein Anhänger in der Luckauer Straße und in Atterwasch auf der Atterwascher Straße. Habt ihr mehr zu melden? Noch was gesehen heute Morgen, was die anderen noch nicht wissen? Dann sagt es uns unter der 0355 4839 94 und die 5 einfach anrufen oder WhatsApp schicken. Gute Fahrt für euch.
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13: So, wenn ich sagen würde, Luca, hier hast du 50.000 Euro, was würdest du damit machen?
12: Eine große Reise buchen.
13: Reise, okay, ja. Und so, sonst noch Anschaffung oder sowas?
12: Nee. Einfach nur Reisen, alles einfach für Reisen, Reisen verprassen.
13: Ja, aber reisen kann das Tierheim mit so viel Geld nun mal nicht.
12: Das stimmt.
13: 50.000 Euro haben die gestern bekommen, ja, um Grinsum auch. Aus Lottomitteln haben die bekommen und da wollten wir doch mal wissen, was machen die denn damit? Erfahrt ihr gleich.
12: Vorher die beste Musik hier auf Radio Cottbus. Kommt gut in den Tag, guten Morgen.
13: Guten Morgen.
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0: Musik aus den 80ern. Robin Beck, Save Up All Your Tears um 10 Minuten nach halb 8. Guten Morgen.
1: Guten Morgen.
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0: Ei, das kenne ich auch. Ich habe einen großen Hund und wer auch einen großen Hund hat, überhaupt eine, wer ein Haustier hat, der weiß, Medikamente, Impfungen, Tierarztkosten, ei, das kann ganz schön ins Geld gehen. Ich habe dafür zum Glück tatsächlich eine Krankenversicherung für meinen Hund. Das habe ich mir schnell angewöhnt, die abzuschließen. Aber das Tierheimbus hat das natürlich nicht. Und da ist das jeden Tag Thema. Nur eben nicht für ein Tier, sondern für sehr viele gleichzeitig.
1: Ja, und deshalb hält das Land Brandenburg mit rund 50.000 Euro aus Lottomitteln. Gestern hat Ministerpräsident Dietmar Woidke den Scheck persönlich übergeben.
3: Diese Spendensumme ist natürlich wirklich eine große Unterstützung für uns. Was man aber wirklich sagen muss, ist es, dass es trotz dessen, dass es wirklich viel, viel Geld ist, nur ein kleiner Tropfen auf dem heißen Stein ist und es nicht die aktuellen Belastungen deckelt, die wir haben. Es ist also wirklich großartig, dass wir das Geld bekommen haben. Das hilft wirklich, wirklich, aber es ist noch nicht die Lösung des Problems.
0: Ja, hat uns Johanna Krehe erzählt, die ist Pressesprecherin vom Cottbusser Tierheim.
1: Hunderte kleine und große Fellnasen leben aktuell dort. Alle haben eine ganz eigene Geschichte und auch unterschiedliche Bedürfnisse und das kostet natürlich ordentlich Geld. Dazu kommen eine eigene Tierarztpraxis und eine Apotheke.
0: Ja, die knapp 50.000 Euro, die lösen zwar nicht alle Probleme, wie wir gerade gehört haben, aber sie helfen von dem Geld kauft das Tierheim jetzt zum Beispiel einen neuen abschließbaren Kühlschrank für Medikamente, sowas braucht's, und auch neue Computer.
1: Das ist natürlich auch wichtig, wenn ihr unterstützen wollt. Ne, es gibt natürlich auch immer Spenden, sind möglich. Ihr könnt spenden, entweder Geld oder vielleicht Spielzeug oder Futter, was auch immer ihr gerade da habt. Aber das Tierheim fragt auch immer aktiv danach auf den Social-Media-Kanälen.
0: Ja, schaut euch da mal um, hilft immer. Und wir versuchen ja auch, dem Tierheim in Cottbus zu helfen. Jede Woche Mittwoch im Tier der Woche auf Radio Cottbus. Denn wenn es da so eine kleine Fellnase weniger gibt im Tierheim, ist das ja auch ganz wichtig. Morgen wieder unser Tier der Woche hier bei uns wacher machen, um fast dieselbe Uhrzeit, um 10:30 dann.
1: 7:42 haben wir es jetzt aber am Dienstag. Guten Morgen.
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0: 47, dreiviertel acht und Achtung, gerade ein Unfall passiert im Cottbus im Turbokreisel auf dem Stadtring, hat uns Daninka gerade gemeldet. Bitte fahrt da unbedingt vorsichtig. Auf der A13 in Richtung Dresden zwischen Rüblingsheide und dem Spreewalddreieck ein Liegenbleiber hier auf der Autobahn auf dem linken Fahrstreifen in der Baustelle. Die Baustelle teilt sich da nach links und rechts. Das Auto, der Liegenbleiber, steht auf der linken Fahrspur. Bitte nutzt die rechte, wenn ihr da reinfahrt. Das hier sind die Blitzer. Cottbus-Dahlitzer Straße heute Morgen Richtung Flugplatzmuseum. An den Gärten gut getarnt, hat uns Melanie reingegeben. Dankeschön. Ilka hat Bescheid gegeben. René bestätigt B168 Cottbus Richtung Peitzhöhe der Teiche. Ein Blitzer bei 100. Auf der B169 in Senftenberg wird geblitzt, Nähe der Luftrettung. Und auf der B169 nochmal ein Blitzer. Heute hier morgen am Morgen in Höhe Drebkau. Die Blitzeranhänger kommen noch dazu. Das sind 6, wenn ich es richtig gesehen habe. Genau, 6 Stück. Die nennen wir euch gleich nach 8.
1: Der Blick aufs Wetter zeigt den ganzen Tag über trocken. Es ist mehr Sonne eingeplant als in den letzten Tagen und die Temperaturen gehen noch auf maximal 23 Grad heute. Gleich gibt es unseren Frühsport. In der besten Musik gibt es zwar Linkin Park mit Castle of Glass. 7:46 jetzt. Guten Morgen.
2: Guten Morgen.
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2: 8:10 jetzt am Dienstag und im Sport schauen wir heute mal zum VfB Krichow. Da läuft der Start in die neue Oberligasaison bisher nicht wirklich nach Plan. Am Wochenende gab es zu Hause eine ziemlich deutliche Niederlage. Lia Limberg ist jetzt bei uns im Studio. Was ist da passiert?
3: Der VfB Krichow hat gegen den VfL Halle mit 1:5 verloren. Dabei sah es zur Halbzeit noch gar nicht so schlimm aus. Da stand es noch 1:1. Krichow musste allerdings schon ab der 26. Minute mit einem Spieler weniger weitermachen und nach der Pause ist Halle dann immer stärker geworden. Ja, und am Ende wurde es dann doch ziemlich deutlich.
4: Ja, wenn man jetzt auf die Tabelle schaut, sieht es für den VfB Krichow erstmal auch gar nicht gut aus.
3: Nee, gar nicht. Nach 4 Spielen steht der VfB noch ohne Punkt da und das ist aktuell auf Platz 15, also auf dem Abstiegsplatz. Man muss aber auch sagen, die Saison hat gerade auch erst angefangen, da ist also eigentlich noch jede Menge Zeit, um da wieder rauszukommen.
2: Trotzdem wahrscheinlich jetzt eine Situation, in der man mal langsam den Schalter umlegen müsste, ne?
3: Ja, ganz genau. Und das sieht man beim VfB offenbar ähnlich. Trainer Robert Koch hat nach dem Spiel ziemlich deutlich gesagt, dass die Mannschaft aus diesem Saisonstart reagieren muss. Gerade die zweite Hälfte gegen Halle dürfte nochmal Thema sein. Jetzt geht es für Krichow erstmal darum, möglichst schnell die ersten Punkte zu holen.
4: Ja, VfB Krichow noch ohne Punkte, der FC Energie Cottbus mit 7 in der neuen Zweitligasaison. Da läuft es deutlich besser und genau über diese 7 Punkte und den Sieg beim Karlsruher SC am Wochenende haben wir gestern Abend auch gesprochen im Sandoer Dreieck im Energie Cottbus Podcast. Könnt ihr euch anschauen bei YouTube, da gibt es das ganze Relive und anhören überall da, wo es gute Podcasts gibt. Dankeschön, Lia.
3: Gerne.
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15: Mit Sonne über der Lausitz wach werden und auch mit einigen Wolken. Die begleiten uns den ganzen Tag über. Mal sind es mehr Wolken, mal sind es weniger, aber es soll auf jeden Fall trocken bleiben heute. Und die Temperaturen steigen von aktuell 9 Grad heute noch auf maximal 23.
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16: Mit Lia Limberg, guten Morgen. In Elsterwerda soll heute die gestern gefundene Weltkriegsbombe kontrolliert gesprengt werden. Rund um den Bereich Nordbahnhof und Steinlitzweg gilt dafür ein Sperrkreis von etwa 300 Metern. Anwohner und Unternehmen müssen das Gebiet bis 9 Uhr verlassen haben. Auch der Bahnhof Elsterwerda-Bieler liegt im Sperrkreis, deshalb wird es im Bahnverkehr voraussichtlich zu Einschränkungen kommen. Die amerikanische Weltkriegsbombe kann nicht entschärft werden und soll auf einer nahegelegenen Feldfläche in einer Erdgrube gesprengt werden.
17: Dankeschön, Lea Limberg. Mehr Lausitz-News für euch dann gleich wieder um 8:30. Jetzt gibt's erstmal die Weltnews.
18: Ich bin David Riemer. Rund eine Woche nach der Landtagswahl in Sachsen-Anhalt bleibt die AfD einer YouGov-Umfrage zufolge bundesweit stärkste Partei. Wenn am nächsten Sonntag Bundestagswahl wäre, käme sie auf 29%, ein Punkt mehr als im August. CDU und CSU fallen dagegen auf ein historisches Tief von 18%. Die Grünen legen auf 16% zu, die SPD auf 13%. Die Linke verliert und liegt bei 10%. Gleichzeitig meint mehr als die Hälfte der Befragten, andere Parteien sollten eine Zusammenarbeit mit der AfD nicht grundsätzlich ausschließen. Immer höhere Preise für fossile Energieträger führen zu immer weniger Kaufkraft bei den Menschen. Bei einem Anstieg der Öl- und Gaspreise um jeweils 10% könnte die Gesamtinflation in Deutschland um bis zu 0,22 Prozentpunkte zunehmen. Das geht aus einer neuen Studie hervor.
19: Die Forscher kommen zu dem Schluss, dass Preisanstiege für Öl und Gas in fast allen europäischen Ländern das größte Inflationsrisiko darstellen. Dafür nennen sie historische Beispiele, aber auch aktuellere, wie den Einmarsch Russlands in die Ukraine oder den Iran-Krieg. Die Experten sehen nur eine Lösung: erneuerbare Energien. Der Ausbau heimischer Wind- und Solarenergie sei entscheidend, um die Inflation zu begrenzen, sagen sie. Ursula Winkler, Nachrichtenredaktion.
18: Zugang zum Bahnsteig nur mit Fahrkarte? Bundesverkehrsminister Bilger kann sich das zumindest an großen Bahnhöfen auch in Deutschland vorstellen. Das würde für mehr Sicherheit im Bahnverkehr sorgen, sagte Bilger den Funke-Zeitungen.
20: In anderen Ländern wie Frankreich oder Großbritannien sind Zugangskontrollen längst üblich. Wie an Flughäfen kommen Reisende dort erst nach elektronischer Ticketprüfung, zum Beispiel durch Zugangsschleusen zum Bahnsteig. Diesen Ansatz kann sich der Bundesverkehrsminister auch für den Fernverkehr in Deutschland vorstellen. Es brauche mehr Schutz für Bahnhöfe, aber auch für die gesamte Verkehrsinfrastruktur und auch die Energieversorgung. Diana Kramer, Nachrichtenredaktion.
18: Die Ukraine hat in der Nacht mit Drohnen eine Industrieanlage in Russland angegriffen. In der Region Samara seien die Anlage und mehrere Wohngebäude beschädigt worden, berichtet die russische Nachrichtenagentur TASS. Todesopfer habe es nicht gegeben, rund 40 Drohnen seien abgeschossen worden. Laut ukrainischen Berichten handelte es sich bei der Industrieanlage um eine Ölraffinerie. Gestern hat US-Präsident Trump angekündigt, Russland und die Ukraine wollten auf Angriff auf gegnerische Energieanlagen verzichten.
17: Dankeschön, David Riemer in der Newsredaktion.
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17: Und da gibt es einen Liegenbleiber auf der A13 in der Baustelle auf der linken Spur. Da teilt sich die Baustelle zwischen der Raststätte Rüblingsheide und dem Spreewald-Dreieck. Und der Pkw steht auf der linken Fahrspur. Da gibt es jetzt auch Stau. 1 Kilometer ist der lang. Und zwar zwischen Duben und der Anschlussstelle Lübbenau. Die braucht ihr heute Morgen etwas länger. Dichter Verkehr gerade auch auf der A15 Richtung Cottbus, mal wieder an der Baustelle zwischen Forst und Rogosen. Ungefähr 5 Minuten müsst ihr heute Morgen hier länger einplanen. Und vor kurzem hat es einen Unfall gegeben im Turbokreisel am Stadtring in Cottbus. Könnte sein, dass da noch blockiert ist, kann aber auch sein, dass die Autos schon weitergefahren sind. Also auf jeden Fall erstmal aufpassen. Es wird geblitzt in Cottbus in der Dahlitzer Straße Richtung Flugplatzmuseum an den Gärten. Gut getarnt, hat uns Melanie gemeldet. B168 Cottbus Richtung Peitz in Höhe der Teiche, gemeldet von Ilka und René. B169 in Senftenberg, ein Blitzer Nähe der Luftrettung und nochmal auf der B169 heute hier in Höhe Drebkau. Die Blitzeranhänger stehen auf der A13 an der Abfahrt Bronco, in Cottbus in der Bahnhofstraße Höhe Erich-Kästner-Platz in Richtung Stadthalle, in Cottbus in der Elisabeth-Wolf-Straße, in Golschow Richtung Drebkau, in Sonnewalde in der Luckauer Straße und noch ein Anhänger in Atterwasch auf der Atterwascher Straße. Sobald ihr mehr seht auf den Straßen, Staus, Blitzer, Verkehrsbehinderungen, gebt's uns gerne rein. Immer an der 0355 4839 945. Radio Cottbus wünscht euch eine gute Fahrt.
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17: Über 16.000 Bücher stehen in der Stadtbibliothek von Karlau. Das war unsere richtige Frage von Schätze die Lausitz vorhin in der ersten Runde. Keine Punktlandung, aber immerhin dicht dran gewesen, unsere Gewinnerin. Vielleicht seid ihr ja jetzt auch in der zweiten Chance dicht dran, denn gleich gibt's bei uns die zweite Schätze die Lausitz-Frage vom Dienstagmorgen.
15: Vorher gibt's aktuelle Musik von Paula Stellar mit Girl My Age. Wir haben's jetzt 8.06 Uhr. Guten Morgen.
17: Guten Morgen.
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0: Zeit von Deepish Mode, Just Can't Get Enough. Ihr hört die beste Musik zum Wachwerden am Dienstagmorgen, gleich 9:15 Uhr, 8:14 Uhr. Jetzt guten Morgen.
1: Guten Morgen.
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0: Ja, da haben wir die zweite Schätzfrage vom Dienstagmorgen und die bringt euch zu einer Wachermacher-Frühstückstasse, wenn ihr ein richtiges Näschen habt oder ein gutes Bauchgefühl oder auch immer ein gutes Zahlenverständnis. Und in diesem Fall jetzt müsst ihr ein bisschen addieren. Das habe ich in der Schule noch hinbekommen.
4: Danach?
0: Bei den anderen Rechenarten wurde es schwieriger. Ja, also, wir haben eine schöne Schätzfrage und ihr schätzt euch rein unter der 0355 4839 94 und die 5 und per WhatsApp macht ihr das. Dafür einfach diese Nummer ins Handy einspeichern, die ich gerade genannt habe. Dann funktioniert das plötzlich, dann findet ihr uns plötzlich bei WhatsApp.
4: Genau, und die Schätzfrage von heute, die zweite ist, wie schwer sind denn eigentlich beide Elefanten des Cottbuser Tierparks zusammen?
0: Zusammen, da brauchen wir eine Zahl, nicht zwei Zahlen jetzt oder nur eine von einem Elefanten, sondern beide. Also addieren, das, was ihr in der Schule wahrscheinlich auch noch genauso gut hinbekommen habt wie ich.
4: Und bevor ihr eure Antworten reinschickt, bitte in Tonnen, damit wir nichts umrechnen müssen.
0: Jawohl,
4: das wäre schön.
0: Tonnen, also. Hey, jetzt wird es ja ein bisschen schwieriger schon. In Tonnen. Da müsste man ja wissen, wie viel Kilogramm sind eine Tonne. Und so kann man gucken, ob ihr das hinbekommt. 0355 4839 94 und die 5 und die Minute Zeit läuft ab jetzt.
4: Die ersten Schätzungen, die kommen auch schon rein. 653 kommt hier von Thorsten. Ich nehme mal an, das sind keine Tonnen, sondern er meint noch Kilogramm.
0: Ja.
4: 6,1 Tonnen kommt jetzt von Markus. 13 Tonnen von Silvio. 1,45 Tonnen. Das habe ich ein bisschen gebraucht, um das zu lesen. Von Susi. 12 von Moni. 6,7 kommt hier wieder rein von, kann ich gerade gar nicht lesen.
0: Schön. 12 Tonnen lese ich hier von Pierre. Mein lieber Mann, das sind aber Elefanten, jeder 6 Tonnen.
4: Naja, ja, sind schwer, solche Elefanten, ne? Sind ja auch groß.
0: Ja, ja. Also ich empfehle euch mal, mit den Kommastellen zu arbeiten. Das könnte ein entscheidender Vorteil sein, ja, heute Morgen. Denn viele schreiben jetzt so glatte Zahlen, ne? 7 Tonnen kommt hier rein, aber die wird ja gleich mehrfach genannt. Und dann haben wir hier 26 Tonnen, mein lieber Mann, 2 Elefanten, 26 Tonnen. Ist ein bisschen viel, oder?
4: Meinst du?
0: Ja. Mensch, das sind zwei Mädels. Na, ihr könnt doch nicht die Mädels so schwer machen im Cottbuser Tierpark. So, Minute ist runtergelaufen. Wir haben ganz viele Schätzungen hier rein. Kommt nochmal eine 8,8 dazu, eine 11,4, eine 8,7. Also ganz schön weit auseinander geht das hier, muss ich ehrlich sagen. Hätte ich gar nicht gedacht. Ich dachte so, das pegelt sich so ein. Aber nee, ist es nicht eingepegelt. Und jetzt machen wir Deckel drauf mit Carola. 12,5 hat sie noch reingeschickt. Und hören wir doch mal, wie viele Tonnen die beiden Elefantendamen im Cottbuser Tierpark denn wirklich wiegen.
5: Mein Name ist Jens Kämmerling. Ich bin der Direktor des Cottbuser Tierparks. Wir haben zwei Elefanten. Unsere ältere, das ist die Dali oder Sundali. Die schätzen wir auf 3,3 Tonnen. Und etwas noch nicht so ganz lange dabei ist Don Chung. Die schätzen wir auf 3,5 Tonnen.
0: Ja, da gibt es eine Summe. Hast du gerechnet?
4: Habe ich gerechnet. Ja. 6,8 Tonnen sind das insgesamt.
0: 6,8 Tonnen. Und da hat man eine Punktlandung.
4: Da hatten wir sogar zwei Punktlandungen. Ja. Aber es gab jemanden, der ein bisschen früher war. Mhm. Und das war der Thorsten. Mit
0: Thorsten.
4: Seiner 6,8.
0: Jawohl.
4: Jenny hat es auch gehabt, aber Jenny ein paar Sekündchen später. Deswegen,
0: Ich sag's immer. Nicht lange überlegen, einfach rein die Zahl und dann ein bisschen Glück gehabt wie Thorsten heute Morgen und dann der Erste sein. Also Punktlandung, 6,8 Tonnen. Mein lieber Mann, zwei schwere Mädels haben wir da in Cottbus im Tierpark. So, für alle anderen vielen, vielen Dank fürs Mitspielen und es gibt auch noch zwei Chancen heute.
4: Genau, heute Nachmittag spielt ihr nochmal bei Up & Feierabend mit Sandra Matschinska. 14.40 Uhr ist da die erste Runde, in der ihr wieder mitschätzen könnt.
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0: 8:17 Uhr, kurz nach 8:45 Uhr. Jetzt, ihr kommt gut rein in euren Dienstagmorgen mit der besten Musik. Tame Impala hier mit Dracula. Schönen Dank fürs Mitspielen. Guten Morgen.
4: Morgen.

0: Minuten vor 9:21 Uhr. Wir schauen auf die Straßen für euch in Richtung Spreewalddreieck. Auf der A13 gibt es einen Liegenbleiber in der Baustelle. Auf dem linken Fahrstreifen, da wo sich die Baustelle teilt, nutzt die rechte Fahrspur. Und Achtung, Unfall im Turbokreisel in Cottbus auf dem Stadtring. Blitzer, Dahlitzer Straße in Cottbus Richtung Flugplatzmuseum, B169 in Senftenberg Nähe Luftrettung, B169 Höhe Drebkau und nochmal jetzt neu gemeldet von Taxi Mario auf der B97 am Abzweig Kartloh in Richtung Cottbus. Blitzeranhänger nennen wir euch gleich nach halb.
1: Im Wetter heute trocken, wir haben Sonne und Wolken im Mix und die Temperaturen steigen insgesamt noch auf maximal 23 Grad. Gleich unsere Zeit des Tages, vorher neue Musik von Stella Lefty für euch. Guten Morgen.
0: Morgen.
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0: Boston. Aktuelle Musik um 8:05. Guten Morgen.
1: Morgen.
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0: Also das kann man sich eigentlich gut merken, immer wenn man uns im Radio hört, morgens also, da sollte vor Schulen klar sein, Fuß vom Gas. Viele Kinder zu dieser Zeit unterwegs, manche noch sehr unsicher, jetzt gerade im September nach dem Schuljahresbeginn. Und trotzdem waren zum Schulstart in Cottbus wieder viele Autofahrer viel zu schnell.
1: Ja, Polizei und Ordnungsamt haben rund um die Schulen wieder kontrolliert und dabei wurden fast 20.000 Fahrzeuge gemessen.
0: Ja, und 851 davon waren einfach zu schnell unterwegs. Ein Autofahrer, der war 57 km/h schnell, erlaubt waren dort vor der Schule gerade mal 30.
1: An mehreren Grundschulen standen zusätzlich ja auch noch Blitzeranhänger, zum Beispiel an der Friedrich-Ludwig-Jahn-Straße. Da allein waren 186 Autofahrer zu schnell.
0: Ja, kontrolliert wurde aber nicht nur die Geschwindigkeit, auch Falschparker rund um die Schulen sind ja ein Problem. Gerade die Elterntaxis, ne, die können zum Problem werden, wenn die da so auf Gehwegen stehen oder in Kreuzungen parken und Kinder dadurch schlechter sehen und gesehen werden. Die Stadt hat dabei 65 Verstöße festgestellt.
1: Die 851, heute unsere Zahl des Tages für 851 Autofahrer, die zum Schulbeginn in Cottbus zu schnell unterwegs waren.
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0: Was gibt's sonst noch Neues in der Lausitz? Wir erraten es euch 8:30. Das ist in 3 Minuten. Einen schönen Dienstag. Guten Morgen.
1: Morgen.

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14: Die Temperaturen sind zum Glück mittlerweile im zweistelligen Bereich. 12 Grad messen wir jetzt aktuell in Cottbus, 11 Grad in Peitz und 10 Grad in Guben. Die Temperaturen gehen aber noch ein ganzes Ende rauf. 23 Grad bekommen wir dann später am Nachmittag. Dazu am Nachmittag dann auch ein paar mehr Wolken, am Vormittag ein bisschen mehr Sonne und es soll den ganzen Tag über trocken bleiben.
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15: In Elsterwerda soll heute die gestern gefundene Weltkriegsbombe kontrolliert gesprengt werden. Lea Limberg, wie groß ist denn der Sperrkreis bei der Sprengung?
16: Rund um den Bereich Nordbahnhof und Steinlitzweg gilt dafür ein Sperrkreis von etwa 300 Metern. Anwohner und Unternehmen müssen das Gebiet bis 9 Uhr verlassen haben. Auch der Bahnhof Elsterwerda-Bieler liegt im Sperrkreis, deshalb wird es im Bahnverkehr voraussichtlich zu Einschränkungen kommen. Die amerikanische Weltkriegsbombe kann nicht entschärft werden, deshalb soll sie auf einer nahegelegenen Feldfläche in einer Erdgrube gesprengt werden. Die BTU-Präsidentin Gesine Grande ist gestern offiziell für eine zweite Amtszeit ernannt worden. Wissenschaftsministerin Manja Schüle hat ihr dafür die Ernennungsurkunde übergeben. Grande ist schon im Mai vom Senat der Universität wiedergewählt worden. Ihre neue Amtszeit beginnt am 1. Oktober und dauert weitere 6 Jahre. Sie leitet die BTU Cottbus-Senftenberg seit 2020. In ihrer zweiten Amtszeit will sie Forschung und den Wissenschaftsstandort Lausitz weiter stärken. Am Forster Wasserturm ist eine Bronzeplastik gestohlen worden. Der Schlagballspieler wurde wahrscheinlich am letzten Wochenende entwendet. Die Stadt hat jetzt 1.000 Euro Belohnung ausgesetzt. Die Ermittlungen sind von der Polizei aufgenommen worden und es werden Hinweise gesucht. Die Figur ist von 1928 und erst im Frühjahr wieder an ihren ursprünglichen Platz zurückgekehrt. Und unsere gute Nachricht, das Stadtmuseum Cottbus hat gestern 32.000 Euro Fördergeld vom Land Brandenburg bekommen. Davon sind 20.000 Euro für das neue Projekt zum Schutz von Museumsstücken vor Feuer, Wasser und anderen Schäden gedacht. Weitere 12.000 Euro gehen in die weitere Entwicklung und Planung des Museums. Zum Start hat das Museum außerdem eine Notfallbox mit Materialien zur schnellen Sicherung beschädigter Objekte erhalten. Cottbus und Spree-Neiße dienen bei dem Schutzprojekt zunächst als Modellregion. Später sollen die Erfahrungen auch auf andere Regionen in Brandenburg übertragen werden. Soweit das Neueste. 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
17: Dankeschön, Lia Lemberg.
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15: Immer noch ein Problem. Liegenbleiber auf der A13 Richtung Spreewalddreieck. Wenn ihr vom Schönefelder Kreuz kommt, hier zwischen Rüblingsheide und dem Spreewalddreieck. Ein Liegenbleiber auf dem linken Fahrstreifen in der Baustelle. Die Baustelle, die teilt sich vorher und das Auto steht auf der linken Fahrspur. Bitte benutzt die rechte. Es wird geblitzt in Cottbus in der Dahlitzer Straße. Hier Richtung Flugplatz, Museum an den Gärten, hat uns Melanie gemeldet. Auf der B97 ein Blitzer am Abzweig Kartlow Richtung Cottbus. Danke an Taxi Mario. Auf der B169 in Senftenberg, Nähe der ADAC Luftrettung, stehen sie heute Morgen nochmal auf der B169. Dann in Höhe Treppkau ein weiterer Blitzer. Dann auch einer zwischen Fettschau und Repten und in Lasow ein Blitzer aufgebaut auf der Hauptstraße. Hier sind 30. Das hier sind die Blitzeranhänger auf der A13 an der Abfahrt Bronco, in Cottbus in der Bahnhofstraße Höhe Erich-Kästner-Platz Richtung Stadthalle, dann in Cottbus in der Elisabeth-Wolf-Straße, in Golschow in Richtung Treppkau, in Sonnewalde in der Luckauer Straße und noch ein Anhänger in Atterwasch. Hier steht der auf der Atterwascher Straße. Ihr könnt jederzeit ergänzen, macht es gerne an der 0355 4839 94 und die 5 einfach anrufen oder uns ins Studio hier eine WhatsApp schicken, geht auch als Sprachnachricht. Gute Fahrt für euch.
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15: Gibt so ein schönes altes Sprichwort in Deutschland, gut Ding will Weile haben. Heißt nichts anderes als, wenn man länger drauf warten muss, heißt das nicht unbedingt was Schlechteres. Vielleicht wird es ja dadurch besser. Und vielleicht wird auch das Spree-Konzert in Cottbus besser. Es sollte ja schon im Juni gespielt werden, aber da hatten wir Rekordhitze mit Temperaturen. Da wollte keiner rausgehen. Jetzt wird's nachgeholt. Wann genau und was ihr erleben könnt, gleich reden wir drüber.
14: In der Bestmusik vorher Billy Idol mit White Wedding, richtig schöner Klassiker und Neues von Tempa City mit Self Away jetzt. Guten Morgen.
15: Guten Morgen.
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0: Hochzeitssong White Wedding hier, Billy Idol auf Radio Cottbus um gleich 8:45. Guten Morgen.
1: Guten Morgen.
2: Die Woche machen.
1: Eigentlich sollte es ja schon im Juni soweit sein. Da war das erste Spreekonzert hier in Cottbus geplant. Aber wir alle können uns an den Juni erinnern und diese Rekordhitze von 40 Grad. Und da musste das Ganze dann verschoben werden.
0: Ja, neuer Termin, der war schnell gefunden. Diesen Samstag ist es nun endlich soweit. Da steigt die Premiere hier bei uns in Cottbus. Das allererste Spreekonzert. Was heißt das? An 10 Locations entlang der Spree gibt es Musik, Kulturprogramm für die ganze Familie. Da geht es vom Strombad bis in den Süden zur Kurzeburger Mühle und sogar hoch bis in den Norden zur Spreewehrmühle.
1: Ja, das Besondere ist, ihr könnt selbst entscheiden, wann und wie ihr von Station zu Station kommt. Entweder zu Fuß, mit dem Rad oder wer sich bei den aktuellen Temperaturen noch traut, gerne auch im Wasser, zum Beispiel per Sub oder Paddelboot.
0: Ja, ausgedacht haben sich das die Stadt Cottbus, der Fachbereich Kultur der Stadt und der Stadtmarketingverband und Janine Beutner, die Geschäftsführerin vom Stadtmarketingverband, die weiß, vorbeikommen am Samstag, das lohnt sich in jedem Fall.
3: Naja, zum einen die Spree endlich mal im Mittelpunkt in unserer Stadt, endlich mal auch zu erleben. Dann haben wir natürlich wieder tolle Künstler und Künstlerinnen und wir haben natürlich auch tolle Orte, wo man vielleicht auch nicht jeden Tag reinkommt. Das Strombad ist wunderbar, dass die mit dabei sind, dass die gesagt haben, ja auch beim zweiten Termin, wir schaufeln da frei und ihr könnt vorbeikommen. Und aber auch Eiscafé Greschke mit den zwei Musikhähnen, die wir haben. Das heißt für Ticketinhaber ab auf die Spree, Musik nicht nur hören, sondern Musik auch dabei sein, wenn sie gemacht wird.
0: Ach, schön.
1: Ja. Und erleben könnt ihr das den ganzen Nachmittag bis zum Abend an allen Stationen. Ist am Nachmittag jede Menge los und am Abend dann der gemeinsame Abschluss im Strombad.
3: Doors open um 13 Uhr im Strombad. Das heißt, da können die Leute kommen und ihre Eintrittskarten gegen die Einlassbändchen umtauschen. Und an den Stationen wird es dann so ein bisschen zeitversetzt ab 14 Uhr bzw. 15 Uhr losgehen. Wer es ganz genau wissen will, schaut einfach auf spreekonzert.de nach. Da wird das Programm und die Acts und die Künstler vorgestellt und ist immer tagesaktuell.
0: Ja, und ihr könnt euch die Tickets für Spreekonzert schon im Vorverkauf sichern, im Cottbus-Service direkt neben der Stadthalle zum Beispiel. Aber ihr könnt auch ohne Ticket kommen am Samstag selbst, wird es eine Tages- und auch Abendkasse geben. Und wenn ihr schon damals im Juni Tickets gekauft habt, dann keine Sorge.
3: Die schon Karten für Juni gekauft hatten, gar kein Problem, keine Panik. Kommt einfach an dem Tag vorbei oder geht zum Cottbus-Tourismus und tauscht die ein. Aber wir wissen Bescheid, da werden die Karten auch anstandslos umgetauscht.
1: Also diesen Samstag, am 19. September ist es endlich soweit. Das Spreekonzert steigt hier in Cottbus ein. Das ist ab 13 Uhr am Strombad und von da aus könnt ihr dann überall entlang der Spree Musik und Kultur genießen. Klickt euch einfach mal rein, spreekonzert.de, da findet ihr das komplette Programm.
0: 8:46 Uhr, kurz nach 8:45 Uhr, ihr habt's gehört, auf Radio Cottbus. Guten Morgen.
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0: 10 Minuten vor 9 auf der A13 gibt es ein Problem, wenn ihr vom Schönefelder Kreuz in Richtung Spreewald-Dreieck unterwegs seid. Zwischen der Raststätte Rüblingsheide und dem Spreewald-Dreieck ein Liegenbleiber hier auf dem linken Fahrstreifen in der Baustelle. Die Baustelle, die teilt sich und der liegengebliebene Pkw, der steht hier auf der linken Fahrspur. Bitte benutzt unbedingt die rechte. Es wird geblitzt in Cottbus in der Dahlitzer Straße Richtung Flugplatzmuseum an den Gärten. Dann auf der B97 am Abzweig Kartloh in Richtung Cottbus. B169 in Senftenberg Nähe ADAC Luftrettung. B169 nochmal ein Blitzer her in Höhe Treppkau, dann zwischen Fetschau und Retten und in Laso einer bei Tempo 30. Hier steht der Blitzer auf der Hauptstraße. Blitzeranhänger kommen noch dazu, nennen wir euch gleich nach 9.
1: Der Blick aufs Wetter zeigt aktuell ganz schön viel Sonne an. Ein paar Wolken kommen noch mit dazu, besonders dann später am Nachmittag und die Temperaturen steigen noch auf maximal 23 Grad. In der besten Musik für euch, Amanda und Sido mit Blau und direkt danach gucken wir mal auf unsere Pollenflugvorhersage. Guten Morgen.
0: Guten Morgen, schönen Dienstag.
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2: Da hat sich im Vergleich zu gestern gar nicht so viel geändert bei den Pollen. Wir haben einen schwachen Gräser-, Wegerich- und Beifußpollenflug. Und dazu kommen dann noch mäßig die Ambrosia-Pollen. Das war's aber tatsächlich auch schon. Viel mehr schwirrt nicht durch die Lausitz, deswegen kommt alle gut durch den Dienstag.
3: In 6 Minuten ist es 9, dann gibt's wieder die News, Wetter und Verkehr. Schönen Dienstag für euch. Guten Morgen.
2: Morgen.
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10: Größtenteils wolkenloser Himmel aktuell bei uns in der Lausitz. Im Laufe des Tages kommen aber auf jeden Fall nochmal ein paar Wolken mit dazu. Dazu jetzt tagsüber erstmal trocken und die Temperaturen, die steigen noch auf maximal 23 Grad.
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11: Mit dir, Limberg. Guten Morgen. In Elsterwerda soll heute die gestern gefundene Weltkriegsbombe kontrolliert gesprengt werden. Rund um den Bereich Nordbahnhof und Schleinitzweg gilt dafür ein Sperrkreis von etwa 300 Metern. Anwohner und Unternehmen mussten das Gebiet bis 9 Uhr verlassen haben. Jetzt kontrollieren Polizei, Feuerwehr und Mitarbeiter der Stadt, ob der Sperrkreis vollständig geräumt ist. Auch der Bahnhof Elsterwerda-Bieler liegt im Sperrkreis. Deshalb wird es im Bahnverkehr voraussichtlich zu Einschränkungen kommen. Die amerikanische Fliegerbombe kann nicht entschärft werden und soll auf einer nahegelegenen Feldfläche in einer Erdgrube gesprengt werden.
12: Dankeschön, Lea Limberg. Mehr Lausitz-News für euch dann gleich wieder um 9:30. Jetzt gibt's die Weltnachrichten.
13: Ich bin David Riemer. Kampfflugzeuge der NATO haben über Litauen nach Regierungsangaben eine Drohne abgeschossen. Präsident Nauseda dankte den Einsatzkräften der Allianz für ihre schnelle Reaktion. Angesichts der zunehmenden Aggression Russlands gegen die Ukraine sei diese Bereitschaft für die Region von entscheidender Bedeutung. Litauen grenzt an die russische Exklave Kaliningrad und an Belarus. Die Bundeswehr baut derzeit eine deutsche Panzerbrigade in Litauen auf, die bis 2027 einsatzfähig sein soll. Viele Menschen haben sie auf dem Handy, Apps der Lebensmittelhändler für zusätzliche Rabatte. Das ist aber nicht unumstritten. Der Verbraucherzentrale Bundesverband sieht darin eine Diskriminierung und hat deshalb gegen den Discounter Lidl und dessen Lidl Plus App geklagt. Heute verhandelt das brandenburgische Oberlandesgericht den Fall.
14: Ältere Menschen und andere, die kein Smartphone haben, die können solche Apps gar nicht nutzen, klagen Verbraucherschützer. Sie sind deshalb auch schon gegen andere Discounter vor Gericht gezogen. Ob im Verfahren heute eine Entscheidung fällt, ist unklar. Auf jeden Fall sind die allermeisten von uns auf Schnäppchenjagd per App, sparen damit aber laut Experten wenig. Doch die Händler, die sammeln jedes Mal viele Daten über uns. Claudia Wächter, Nachrichtenredaktion.
13: Im Rechtsstreit um die Briefwahl in den USA hat Präsident Trump vor dem obersten Gerichtshof eine Schlappe kassiert. Der Supreme Court lehnte es ab, die Entscheidung einer unteren Instanz auszusetzen, die Trumps schärfere Briefwahlregeln stoppt.
15: Trumps Masche ist es, kontinuierlich Misstrauen am fairen Ablauf der Wahlen in den USA zu sehen, außer wenn er gewinnt. Unter anderem die Briefwahl ist ihm ein Dorn im Auge und da wollte er strengere Regeln durchboxen. Nur noch bestimmte Personen, die auf einer bundesstaatlich geführten Liste stehen, sollten per Briefwahl abstimmen dürfen. Und durchsetzen sollte das die Post. Eine Bundesrichterin befand, dass Trumps Pläne wohl verfassungswidrig seien und sich so kurz vor den Wahlen eh nicht umsetzen ließen. Das oberste Gericht gab dem jetzt statt. Aus den USA, Tina Eck.
13: Wenn die Energiepreise weiter steigen, wirkt sich das unmittelbar auf die Teuerungsrate aus. Bei einem Anstieg der Öl- und Gaspreise um jeweils 10% könnte die Gesamtinflation in Deutschland um bis zu 0,22 Prozentpunkte zunehmen. Das geht aus einer neuen Studie hervor. Laut der Analyse stellt ein Anstieg der Preise für fossile Brennstoffe in fast allen Ländern Europas das größte Inflationsrisiko dar.
12: Dankeschön, David Riemer.
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12: Auf der A13 gibt es immer noch den Liegenbleiber in der Baustelle. Wenn ihr vom Schönefelder Kreuz Richtung Spreewald-Dreieck fahrt, zwischen der Raststätte Rüblingsheide und dem Dreieck Spreewald, da teilt sich die Baustelle und der Liegenbleiber ist auf dem linken Fahrstreifen. Nutzt den rechten. Es wird geblitzt in Cottbus auf der Dalitzer Straße Richtung Flugplatzmuseum hier an den Gärten. Gut getarnt. Dann auf der B97 am Abzweig Kartlow in Richtung Cottbus. Auf der B169 in Senftenberg, Nähe der Luftrettung. Auf der B169 nochmal in Höhe Treptow. Dann zwischen Fetschau und Repten. Und ein Blitzer steht heute Morgen auch in Lasow bei Tempo 30 auf der Hauptstraße. Das hier sind die Standorte der Blitzeranhänger A13 an der Abfahrt Bronco, in der Bahnhofstraße Höhe Erich-Kästner-Platz in Cottbus Richtung Stadthalle, in Cottbus noch einer in der Elisabeth-Wolf-Straße, dann in Sonnewalde in der Luckauer Straße und noch einer in Atterwasch auf der Atterwascher Straße. Wenn ihr mehr gesehen habt, noch was zu melden habt, dann macht es immer gern an der 0355 4839 945 anrufen oder WhatsApp schicken, geht ja beides. Gute Fahrt für euch.
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12: Also ich habe manchmal Rücken, hast du auch irgendwie so ein Zipperlein? Sowas,
10: ja, was manchmal. So manchmal. Nach dem Liegen manchmal so ein bisschen Rückenschmerzen im unteren Rücken. Aber ansonsten geht es eigentlich gut, sag ich ehrlich.
12: Ich prahl jetzt noch, bei mir kommt noch Schulter dazu.
10: Hast du
12: noch
10: Gottes was Willen, nee, mehr kann ich nicht.
12: Kannst du nicht. So, also das spricht dafür, dass man vielleicht öfter mal zur Massage gehen sollte oder zu einer guten Physiotherapie. Und deshalb wäre es ja gar nicht so schlecht, wenn man wüsste, was sind denn so die besten Physiotherapien der Lausitz. Mhm. Und die suchen wir gerade mit euch. Die 10 Besten der Lausitz werden gesucht. Wir schauen gleich wieder auf die aktuelle Wahl, die ja schon in 2 Tagen zu Ende geht.
10: Ui, vorher gibt es noch die beste Musik hier bei uns auf Radio Cottbus. Wir starten mit der neuen Nummer von Jack Dean mit Mercy jetzt. Guten Morgen.
12: Morgen.
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0: Schatzmauer für den Senior, die beste Musik auf Radio Cottbus am Dienstag. Guten Morgen.
1: Guten Morgen.
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1: Ja, da suchen wir mit euch immer die Besten aus der Lausitz, aus einem bestimmten Bereich. Da kann so ziemlich alles dabei sein. Wir hatten die besten Eisläden schon, die besten italienischen Restaurants. Wir hatten auch schon mal die besten Bäcker und die besten Fleischer zum Beispiel. Und jetzt sind wir beim zweiten Mal schon bei den besten Physiotherapeuten. Die Wahl hat es schon mal gegeben.
0: Ja.
1: Und bei dieser Wahl damals hat die Physiotherapie in der Puschkin-Promenade in Cottbus den ersten Platz gemacht. Das weiß ich noch.
0: Die sind auch diesmal wieder vorgeschlagen.
1: Die sind auch diesmal wieder vorgeschlagen.
0: Aber ob sie auch diesmal wieder auf den ersten Platz kommen.
1: Das weiß man nicht. Ich kann mal schnell gucken. Ich kann mal schnell gucken ins Voting hier. Wie steht's denn aktuell? Und Luca, wenn ich hier so raufgucke auf die Abstände zwischen den Erstplatzierten, das geht sogar über die ersten 10 hinaus, dann kann ich dir sagen, es ist 2 Tage vor Ende der Wahl noch gar nichts entschieden.
0: Was?
1: Wahnsinnig enge Abstände. Also da kann jeder jeden noch überholen und es kann jeder noch vorne auf die 1 kommen. Hinten raus, natürlich, dann werden die Abstände ein bisschen größer. Also ich sag mal, über die ersten, ich zähle mal kurz, 1, 2, 3, 4, 5, 6, 7, 8, 9, 10, 11, 12. Über die ersten 12 hinaus, da wird es dann größer. Aber diese 12, die liefern sich aktuell ein Kopf-an-Kopf-Rennen.
0: Wahnsinn. Wie kriegt ihr eure Physiotherapie noch unter die besten 10? Naja, ihr könnt auf radiocottbus.de vorbeischauen. Da gibt es die Liste mit allen Physiotherapien, die bis jetzt vorgeschlagen wurden. Und da könnt ihr einfach abstimmen für euren Favoriten. Und das geht auch noch bis Donnerstagabend 20 Uhr.
1: Ja, und da haben wir dann wieder eine schöne Liste, die ihr anschauen könnt auf radiocottbus.de. Denn am Freitag werden wir sie euch bekannt geben, die 10 Besten der Lausitz, dann um 7:50. Nominiert ist auch das MIWE Gesundheitszentrum in Forst. Und da haben wir mal nachgefragt beim Chef, bei Michael Weber, was habt ihr denn da so zu bieten?
3: Ja, wir sind ein innovatives Team und ein interdisziplinäres Team. Wir sind Ärzte, Therapeuten in verschiedenen Fachrichtungen, in der Physiotherapie, in der Ergotherapie, in der Schmerztherapie, Neurologie, Sportmedizin. Wir haben zusätzliche Leistungen wie Kältekammer, Regelungsliege, Rennleitliege und so weiter.
0: Da kommt aber ganz schön viel mit dazu, ne?
1: Tatsächlich ein Gesundheitszentrum eben mit Physiotherapie. Also vielleicht seid ihr ja da auch in Behandlung oder habt schon Erfahrungen mitgemacht. Dann stimmt ab. Bis Donnerstag, 20 Uhr, habt ihr noch Zeit dazu.
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0: geschrieben, in Cottbus auf dem Stadtring vom Autohaus stadteinwärts. Ein Blitzer jetzt, danke an Marcel fürs Reingeben. Dann auf der B97 am Abzweig-Kartlo Richtung Cottbus, auf der B169 zweimal in Senftenberg Nähe der Luftrettung und auf der B169 in Höhe Treppkau zwischen Fetschau und Repten ein Blitzer und in Lasow einer bei 30 hier auf der Hauptstraße. Die Blitzeranhänger sind 5, nennen wir euch gleich nach halb. Vorher gibt es noch unser Tagebuch der großen Hits. Daran könnt ihr heute mal richtig abrocken. AC/DC, Shook Me All Night Long, heute der Song des Tages. Christian Semmet erzählt uns gleich die Geschichte dazu nach Marlo Lovis, I'm Not Here For You. Guten Morgen.
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2: 15. September 1980. AC/DC sind neu in den Charts mit You Shook Me All Night Long. Es ist die erste Single mit dem neuen Sänger Brian Johnson. Er übernimmt diesen Posten als Ersatz für Bon Scott, denn der kommt kurz vorher ums Leben, wegen zu viel Alkohol. Scotts Vater ist derjenige, der die Band nach dem Verlust ermutigt, mit einem neuen Sänger weiterzumachen. In You Shook Me All Night Long werden Frauen auf sehr plumpe Art mit Autos verglichen.

ganz nach dem Motto, beide sind schnell, lassen einen manchmal hängen, aber machen einen auch immer wieder glücklich, wenn ein neues Modell um die Ecke kommt. Naja, für tiefgründige, bedeutende Texte waren AC/DC ja auch noch nie bekannt. Der Song wird aber trotzdem zu einem der bekanntesten und beliebtesten der Band. Ganz besonders natürlich wegen des genialen Beats und natürlich wegen des typischen AC/DC-Sounds, bei dem der Text eigentlich keine Rolle mehr spielt.

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12: 17 Grad messen wir jetzt aktuell schon in Cottbus, 15 im Spreewald und 15 aktuell auch in Senftenberg. Die Temperaturen gehen noch ein bisschen rauf, heute auf maximal 23 Grad. Dazu bleibt es jetzt am Vormittag weiterhin sonnig. Ab Nachmittag sind dann auch mal ein paar mehr Wolken dabei. Aber es soll heute auf jeden Fall noch mal einen Tag über trocken bleiben.
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13: In Elsterwerda sollen heute die gestern gefundene Weltkriegsbombe kontrolliert gesprengt werden. Dia Limberg, wie groß ist denn der Sperrkreis bei der Bombensprengung?
14: Rund um den Bereich Nordbahnhof und Schleinitzweg gilt dafür ein Sperrkreis von etwa 300 Metern. Anwohner und Unternehmen mussten das Gebiet bis 9 Uhr verlassen haben. Jetzt kontrollieren Polizei, Feuerwehr und Mitarbeitende der Stadt, ob der Sperrkreis vollständig geräumt ist. Auch der Bahnhof Elsterwerda-Bieler liegt im Sperrkreis, deshalb wird es im Bahnverkehr voraussichtlich zu Einschränkungen kommen. Die amerikanische Weltkriegsbombe kann nicht entschärft werden und soll deshalb auf einer nahegelegenen Feldfläche in einer Erdgrube gesprengt werden. In Fehro wird am Freitag die neue Fahrzeughalle der Freiwilligen Feuerwehr eingeweiht. Der Neubau ersetzt das fast 120 Jahre alte Spritzenhaus, das nicht mehr den heutigen Anforderungen entspricht. Die neue Halle bietet unter anderem Umkleiden, Funktionsräume und Lagerflächen. Außerdem wurden eine Photovoltaikanlage und eine Luftwärmepumpe eingebaut. Direkt nebenan soll demnächst auch das Sportlerheim zu einem Dorfgemeinschaftshaus umgebaut werden. In Forst haben sich Vertreter deutscher Rosenstädte und Rosendörfer zu ihrer jährlichen Tagung getroffen. Gastgeber war der Ostdeutsche Rosengarten. Im Mittelpunkt standen der Austausch über Veranstaltungen und die Pflege der Rosengärten. Außerdem ging es um Herausforderungen durch den Klimawandel, Nachhaltigkeit und Artenvielfalt. Forst trägt seit 2004 den Titel Rosenstadt. Deutschlandweit gibt es derzeit 22 ausgezeichnete Rosenstädte und Rosendörfer. Und unsere gute Nachricht, das Stadtmuseum Cottbus hat gestern 32.000 Euro Fördergeld vom Land Brandenburg bekommen. Davon sind 20.000 Euro für das neue Projekt zum Schutz von Museumsstücken vor Feuer, Wasser und anderen Schäden gedacht. Weitere 12.000 Euro gehen in die weitere Entwicklung und Planung des Museums. Zum Start hat das Museum außerdem eine Notfallbox mit Materialien zur schnellen Sicherung beschädigter Objekte erhalten. Cottbus und Spree-Neiße dienen bei dem Schutzprojekt zunächst als Modellregion. Später sollen die Erfahrungen auch auf andere Regionen in Brandenburg übertragen werden. Soweit das Neueste. 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
13: Dankeschön, Lia Limberg.
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13: Ah, so rum funktioniert es auch. Claudia meldet gerade, Liegenbleiber auf der A13 scheint weg zu sein. Dann haben wir den also auch runter vom Verkehrsradar. Blitzer jetzt noch drauf und auch ein Laser. Die Polizei steht heute in Briesnich und Laser da in beide Richtungen an der alten Eiche, hat uns Peter hier gemeldet. Blitzer steht in Cottbus-Dahlitzer Straße Richtung Flugplatzmuseum an den Gärten. Cottbus auf dem Stadtring gegenüber vom Autohaus stadteinwärts. Noch ein Blitzer heute aufgebaut. Auf der B97 am Abzweig Hartloh Richtung Cottbus ein Blitzer. B169 hat gleich zwei. In Senftenberg einmal Nähe der Luftrettung und dann nochmal in Höhe Treptow. Und zwischen Fetschau und Repten wird ebenfalls geblitzt. Genauso wie in Lasow hier auf der Hauptstraße bei Tempo 30. Das hier sind die Blitzeranhänger auf der A13 an der Abfahrt Bronco. Steht einer in Cottbus in der Bahnhofstraße Höhe Erich-Kästner-Platz Richtung Stadthalle. Noch einer dann in Cottbus in der Elisabeth-Wolf-Straße, Sonnewalde, Luckauer Straße ein Blitzeranhänger und auch einer in Atterwasch auf der Atterwascher Straße. Wenn ihr mehr seht, sagt gerne Bescheid. Immer an der 0355 4839 945. Ruft einfach an oder schreibt eine WhatsApp. Wir wünschen euch eine gute Fahrt.
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13: Ellie Goulding hat neue Musik und wir haben ihr Album zum Album der Woche gemacht. Hören uns die ganze Woche durch und gleich gibt's wieder einen neuen Song von ihr.
12: Boah, gibt's einen neuen Song von Maisie Peters mit My Regards, 9:35 Uhr. Jetzt guten Morgen.
13: Guten Morgen.
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0: All American Rejects mit Gives You Hell, ihr Radio Cottbus am Dienstag. Guten Morgen.
1: Schönen Dienstag für euch.
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1: Das muss schon eine besondere Sache sein, ne? Wenn du so von einem Land, von deinem Land ausgezeichnet wirst als beste Solokünstlerin. Da bist du doch geadelt, ne? Das ist ja wie ein Ritterschlag. Und beste britische Solokünstlerin war tatsächlich Ellie Goulding. Und da hat sie natürlich in ihrem Land ganz besondere Auftritte, zum Beispiel bei der Königsfamilie. Ellie Goulding hat auf der Hochzeit von Prinz William und Kate den Song zu ihrem ersten Tanz gesungen, live.
0: Und im Laufe ihrer Karriere wurde sie schon öfter von der Königsfamilie engagiert. Es gab zum Beispiel auch ein Konzert im Buckingham Palace und dort hat sie auch einen Orden von Prinz William für ihre besonderen Dienste mit der Musik und wohltätige Zwecke bekommen.
1: Ja, und wie die Königsfamilie sind wir auch bei Radio Cottbus Fans von Ellie Goulding. Sie hat Anfang September ein neues Album rausgebracht. Das heißt I Know Too Much und wir hören uns diese Woche gemeinsam dadurch. Jetzt gibt's For Your Entertainment.

0: I Know Too Much, so heißt das neue Album von Ellie Goulding. Da findet ihr auch diesen Song hier drauf. Und durch das Album hören wir uns noch die ganze Woche weiter gemeinsam durch.
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10: In der Lausitz gibt es gerade einen richtig schönen blauen Himmel, es sind nur ein paar kleine Wolken zu sehen. Gegen Nachmittag werden es dann ein paar mehr Wolken, aber die Sonne bleibt uns heute erhalten und es soll auch nicht regnen. Es sieht draußen auch eigentlich ganz schön warm aus mit der Sonne so, aber es ist kühler als man denkt. Aktuell sind in Cottbus 15 Grad, in Sergen noch 14 und auch in Kartlo messen wir noch 14 Grad.
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11: Mit Tobi Muschter, guten Tag. In Cottbus ist gestern Abend das Europäische Jugendtheaterfestival Intertwined gestartet. Rund 160 Jugendliche aus 5 europäischen Ländern sind dafür in die Stadt gekommen. Sie werden in den kommenden Tagen gemeinsam Theater spielen, tanzen und an Workshops teilnehmen. Mit dabei sind unter anderem Gruppen aus Polen, Estland, Italien und Irland. Das Festival ist vom Piccolo Theater organisiert worden und hat bereits seit vielen Jahren Jugendliche aus europäischen Partnerstädten zusammengebracht. Bund und Land haben die diesjährige Ausgabe mit rund 108.000 Euro unterstützt.
7: Dankeschön, Tobi. Mehr News aus der Lausitz gibt's gleich wieder für euch in einer halben Stunde. Jetzt das Wichtigste für Deutschland und die Welt.
12: Ich bin David Riemer. Die hohen Benzin- und Dieselpreise bringen die Bundesregierung unter Druck. Die SPD fordert einen staatlichen Spritpreisdeckel. Die Union warnt vor vorschnellen Eingriffen und setzt eher auf gezielte Entlastungen.
13: Die SPD schlägt ein Modell nach belgischem Vorbild vor. Der Staat würde einen Höchstpreis festlegen, günstiger verkaufen dürften Tankstellen weiterhin. Zusätzlich bringt sie eine Steuer auf besonders hohe Krisengewinne der Mineralölkonzerne ins Spiel. Die CDU lehnt einen Preisdeckel bislang ab. Wirtschaftsministerin Reiche will stattdessen Haushalte mit niedrigen Einkommen direkt entlasten. Allerdings fehlen dafür derzeit noch bei vielen Steuerpflichtigen die nötigen Kontodaten. Thomas Beskin, Nachrichtenredaktion.
12: Die AfD bleibt einer neuen YouGov-Umfrage zufolge bundesweit stärkste Partei. Sie kommt in der Sonntagsfrage auf 29%, CDU und CSU fallen dagegen auf 18%. Gleichzeitig verändert sich die Haltung vieler Befragter zur Zusammenarbeit mit der AfD.
14: Inzwischen sagen 51%, andere Parteien sollten eine Zusammenarbeit mit der AfD nicht grundsätzlich ausschließen. Im August waren es noch 44%. 40% sprechen sich weiter für eine klare Abgrenzung Sitzung aus. Gleichzeitig hält eine deutliche Mehrheit die AfD für rechtsextrem. 59% der Befragten teilen diese Einschätzung. 30% widersprechen. Tanja Wagner, Nachrichtenredaktion.
12: Die Ukraine hat in der Nacht mit Drohnen eine Industrieanlage in Russland angegriffen. In der Region Samara seien die Anlage und mehrere Wohngebäude beschädigt worden. Das berichtet die russische Nachrichtenagentur TASS. Todesopfer habe es nicht gegeben, rund 40 Drohnen seien abgeschossen worden. Laut ukrainischen Berichten handelte es sich bei der Industrieanlage um eine Ölraffinerie. Gestern hat US-Präsident Trump angekündigt, Russland und die Ukraine wollten auf Angriff auf gegnerische Energieanlagen verzichten. Zum Fußball. Jürgen Klopp will mit einem sehr großen Kader den Neuaufbau der Nationalmannschaft starten. Nach dpa-Informationen will der neue Bundestrainer deutlich mehr als die von der UEFA vorgeschriebenen 23 Spieler nominieren. Denkbar ist, dass Klopp sogar bis zu 30 Profis beruft. Damit will er möglichst viele Spieler testen und die Belastung durch 4 Länderspiele innerhalb von 10 Tagen verteilen. Der Kader wird am kommenden Donnerstag präsentiert.
7: David Riemer in der Newsredaktion. Dankeschön.
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7: Alles frei bei uns auf den Straßen in der Lausitz, aber einige Blitzer haben wir aufgestellt, beziehungsweise wird aktuell gelasert in Briesnich. Hier stehen sie an der alten Eiche im Mitterdorf, das Ganze beidseitig. Außerdem 2 Blitzer aufgestellt, in Cottbus einmal, in der Dahlitzer Straße in Richtung Flugplatzmuseum. Und dann steht auch noch einer in Cottbus auf dem Stadtring gegenüber vom Autohaus, das Ganze stadteinwärts. Auf der B97 steht auch noch ein Blitzer am Abzweig Kartlow in Richtung Cottbus, hat uns Taxi Mario gemeldet, danke dir. Auf der B169 auch noch einer aufgestellt in Senftenberg, näher der ADAC Luftrettung, und dann haben wir auch noch mal einen auf der B169 in Höhe Drebkau. Weitere Blitzer aufgestellt zwischen Fettschau und Repten, und wir haben auch noch einen gesehen in Lasow in der Hauptstraße, hier Tempo 30. Blitzeranhänger stehen auch nach wie vor im Spreewald-Dreieck in der 100er Zone, dann in Cottbus in der Bahnhofstraße an der Agentur für Arbeit, dann haben wir auch noch einen in Cottbus in der Elisabeth-Wolf-Straße, in Sonnewalde steht weiter der Anhänger in der Luckauer Straße, und wir haben auch noch einen gesehen in Atterwasch in der Atterwascher Straße. Aber wenn ihr noch mehr entdeckt habt, gebt es uns wie immer gerne rein. 0355 4839 945 ist immer die richtige Nummer.
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7: Ich glaube, wir alle haben irgendeinen Laden, irgendein Unternehmen, wo wir einfach immer wieder richtig gerne hingehen. Ob das jetzt der Lieblingsbäcker um die Ecke ist oder vielleicht ein kleiner Shop, wo man immer genau das findet, was man sucht. Und genau um solche Unternehmen ein bisschen ins Rampenlicht zu rücken, gibt es hier in Cottbus bald den Mittelpunkt-Wirtschaft-Preis. Und eine der Finalistinnen, die ist gleich hier bei uns im Studio. Davor gibt es einen Klassiker von Rod Stewart, The Motown-Song. Und jetzt was Aktuelles von OneRepublic mit Pay That Toll. Kommt gut durch den Dienstag. Schönen Vormittag euch.
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0: So klingen sie, die besten Klassiker hier auf Radio Cottbus, Dienstagvormittag, 10 Minuten nach 10. Und wir haben Besuch im Studio. Janette Scheck ist bei uns von Malmal Cottbus und das auch aus einem ganz besonderen Grund. Du bist eine der Finalistinnen für den Mittelpunkt Wirtschaftpreis. Das hat sich die Stadt jetzt ausgedacht, um so ein bisschen Unternehmen hier aus der Stadt, aus der Region so ein bisschen in den Mittelpunkt zu rücken. Und du hast es geschafft. Ganz, ganz viele Leute, die haben dich nominiert. Du stehst jetzt im Finale. Aber vielleicht erklärst du uns erstmal, was hast du denn für ein Unternehmen? Was ist denn Malmal überhaupt?
1: Ja, guten Morgen erstmal. Danke für die Einladung. Malmal ist ein Keramikmalstudio und vielleicht auch ein Stück weit Kreativstudio, weil wir auch noch andere Sachen anbieten. Aber hauptsächlich wird bei uns Keramik bemalt.
0: Ja, richtig schön. Jetzt bist du unter den zehn Lieblingsunternehmen, die Cottbusser so haben. Was bedeutet dir das?
1: Voll viel. Also damit habe ich überhaupt nicht gerechnet. Also stolz auf jeden Fall, ja.
0: Das kann man auf jeden Fall auch sein. Beim Vorschlagen der Lieblingsunternehmen wurden ja auch ein paar Kommentare hinterlassen. Geschrieben wurde zum Beispiel, ist es eine kreative Möglichkeit, aus dem stressigen Alltag zu entkommen und einige tolle Stunden mit seinen Freunden oder der Familie zu verbringen, die auch was oftmals im Alltag untergeht. Oder auch immer super Betreuung vor Ort. Einfach ein Lieblingsort, an dem man gerne Zeit verbringt und nebenbei kreativ sein kann. Wie fühlt sich das für dich an, sowas zu hören?
1: Ist total schön. Es ist aber tatsächlich auch das, was wir als Rückmeldung bekommen. Also es ist immer relativ entspannt bei uns und die Leute kommen, um Spaß zu haben und das haben sie und es ist entspannt und ist total schön, das auch nochmal gespiegelt zu bekommen.
0: Ja, bis Ende September kann man jetzt noch abstimmen. Warum sagst du denn, sollten die Leute für dich voten? Ich weiß, es ist immer so ein bisschen komisch, Eigenwerbung, aber dafür bist du hier. Warum sagst du, ey, ich finde, ich hab's verdient?
1: Ich finde, es haben alle Finalisten verdient, das möchte ich erstmal sagen. Warum haben wir das verdient? Also ich sage bewusst wir, weil ein Team natürlich dahinter steht im Studio. Ich würde sagen, wir haben einen ganz tollen neuen kreativen Raum in Cottbus geschaffen, wo Leute zusammenkommen, gemeinsam kreativ werden, vielleicht auch Leute, die sich vorher noch nicht kannten, Bekanntschaften schließen, Freundschaften schließen.
0: Richtig, richtig schön. Janette Scheck von Malmal ist eine der Finalistinnen vom Mittelpunkt Wirtschaftspreis und ihr könnt jetzt noch bis Ende September, bis Ende des Monats abstimmen. Wer gehört zu eurem Lieblingsunternehmen hier in Cottbus? Das geht ganz einfach unter boomtown.de. Und Janette, ganz, ganz viel Erfolg dir natürlich und danke, dass du hier warst.
1: Danke.

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8: 23 Grad werden heute noch in der Lausitz. Aktuell sind es in Dissen 17 Grad. In Forst messen wir 16 Grad und in Cottbus sind schon 18 Grad. Draußen sieht es auch richtig schön sonnig und eigentlich warm aus. Das täuscht aber noch ein bisschen. Ein paar Wolken sind am Himmel. Gegen Nachmittag ziehen auch noch ein paar Wolken mehr auf. Aber regnen soll es heute nicht mehr.
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8: In Cottbus ist gestern das europäische Jugendtheaterfestival Intertwined gestartet. Tobi Muster, wie war's?
9: Rund 160 Jugendliche aus 5 europäischen Ländern sind dafür in die Stadt gekommen. Sie werden in den kommenden Tagen gemeinsam Theater spielen, tanzen und an Workshops teilnehmen. Mit dabei sind unter anderem Gruppen aus Polen, Estland, Italien und Irland. Das Festival ist vom Piccolo-Theater organisiert worden und hat bereits seit vielen Jahren Jugendliche aus europäischen Partnerstädten zusammengebracht. Bund und Land haben die diesjährige Ausgabe mit rund 108.000 Euro unterstützt. In Fehro wird am Freitag die neue Fahrzeughalle der Freiwilligen Feuerwehr eingeweiht. Der Neubau ersetzt das fast 120 Jahre alte Spitzenhaus, das nicht mehr den heutigen Anforderungen entspricht. Die neue Halle bietet unter anderem Umkleiden, Funktionsräume und Lagerflächen. Außerdem wurde eine Photovoltaikanlage und eine Wärmepumpe eingebaut. Direkt nebenan soll demnächst auch das Sportlerheim zu einem Dorfgemeindehaus umgebaut werden. In Forst haben sich Vertreter deutscher Rosenstädte und Rosendörfer zur jährlichen Tagung getroffen. Gastgeber war der Ostdeutsche Rosengarten. Im Mittelpunkt stand der Austausch über Veranstaltungen und die Pflege der Rosengärten. Außerdem ging es um Herausforderungen durch den Klimawandel, Nachhaltigkeit und Artenvielfalt. Forst trägt seit 2004 den Titel Rosenstadt. Deutschlandweit gibt es derzeit 22 ausgezeichnete Rosenstädte und Dörfer. Und unsere gute Nachricht des Tages. Das Stadtmuseum Cottbus hat gestern 32.000 Euro Fördergeld vom Land Brandenburg bekommen. Davon sind 20.000 Euro für das Projekt zum Schutz von Museumsstücken vor Feuer, Wasser und anderen Schäden gedacht. Weitere 12.000 Euro gehen in die Entwicklung und Planung des Museums. Zum Start hat das Museum außerdem eine Notfallbox mit Materialien zur schnellen Sicherung beschädigter Objekte erhalten. Cottbus und Spree-Neiße dienen bei dem Schutzprojekt zunächst als Modellregion. Später sollen die Erfahrungen auch auf andere Regionen in Brandenburg übertragen werden. Soweit das neueste Lausitz-News auf Radio Cottbus, immer um 9:30 und rund um die Uhr auf radiocottbus.de.
8: Dankeschön, Tobi.
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8: Aktuell überall freie Fahrt bei uns auf den Straßen in der Region, aber einige Blitze haben wir gesehen, beziehungsweise wird aktuell gelasert. In Briesnich an der Alten Eiche im Mittedorf, das Ganze beidseitig. Melanie hat noch einen Blitzer gesehen in Cottbus in der Dahlitzer Straße in Richtung Flugplatzmuseum. Dann hat Marcel uns noch eingemeldet, der steht in Cottbus auf dem Stadtring gegenüber vom Autohaus stadteinwärts. Weitere Blitzer sind aufgestellt auf der B97 am Abzweig Kartlow in Richtung Cottbus und wir haben zwei Blitzer auf der B169, einmal in Höhe Drepkau und einmal in Senftenberg in der Nähe der ADAC-Luftrettung. Zwischen Fettschau und Repten ist außerdem noch ein Blitzer aufgestellt. Wir haben noch einen gesehen in Lasow in der Hauptstraße, hier Tempo 30. Und auch in Tauer steht noch ein Blitzer in der Jenschwalder Straße. Blitzeranhänger auch nach wie vor aufgestellt. Im Spreewald-Dreieck bei Tempo 100, dann in Cottbus in der Bahnhofstraße, in Cottbus in der Elisabeth-Wolf-Straße. In Sonnewalde steht einer in der Luckauer Straße und der letzte, den wir kennen, der steht in Atterwasch, in der Atterwascher Straße. Aber vielleicht habt ihr noch mehr gesehen. Eure Staus, eure Verkehrsbehinderungen, eure Blitzer immer gern an die 0355 483 9495. Wir wünschen wie immer eine gute Fahrt.
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8: Dienstag Vormittag in der Lausitz, aber wir werfen gleich schon mal den Blick aufs Wochenende, denn da könnt ihr wieder einiges unternehmen bei uns in der Lausitz und was das ist, das verraten wir euch gleich.
11: Davor gibt's jetzt was Neues von Isaac, We Had It All, habt einen schönen Dienstag, ist es nicht mehr lange bis zur Mittagspause.
8: Richtig so.
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0: Genau, aus den 2000ern kommt dieser Song Seven Days von Craig David. Den habt ihr gehört auf Radio Cottbus.
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0: In Dissen wird am Samstag ordentlich eingeheizt. Beim ersten Backofenfest ab 15 Uhr gibt es Leckereien aus gleich 13 historischen Backöfen.
2: Es gibt Kuchen nach alten Rezepten, aber auch Pizza, Flammkuchen und Fleischgerichte. Los geht's am Dorfbackofen im Tannenweg. Dort erfahrt ihr auch, wie eben früher gebacken wurde und warum man das Ganze auch schon mal gerne einen Tag vorher vorbereiten muss.
0: Dazu gibt's Musik von der Blaskapelle, von Na und im Sprachnest Soja könnt ihr wendische Vokabeln zum Thema Backen lernen. Und abend gibt's dann Geschichten von Bienen, Fledermausen und Störchen auf dem Spreeauenhof. Das erste Backofenfest in Dissen ist diesen Samstag ab 15 Uhr.
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0: Die Freiwillige Feuerwehr Fero bekommt jetzt ihre neue Fahrzeughalle. Außerdem, Cottbus und Spreenesse sollen Kulturgut in Notfällen besser schützen und der Schlagballspieler am Forster Wasserturm ist verschwunden.
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4: Heute zeigt sich nochmal, dass wir gerade eigentlich noch im Spätsommer sind. Ganz viel blauer Himmel und Sonne heute. Am Himmel sind zwar noch ein paar Wolken, es soll aber nicht regnen. Die Temperaturen steigen heute auf bis zu 23 Grad. Aktuell sind in Forst 16, in Dissen messen wir 17 und auch in Cottbus sind 17 Grad.
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5: Mit Tobi Muschter, guten Tag. In Cottbus ist gestern Abend das Europäische Jugendtheaterfestival Intertwined gestartet. Rund 160 Jugendliche aus 5 europäischen Ländern sind dafür in die Stadt gekommen. Sie werden in den kommenden Tagen gemeinsam Theater spielen, tanzen und an Workshops teilnehmen. Mit dabei sind unter anderem Gruppen aus Polen, Estland, Italien und Irland. Das Festival ist vom Piccolo Theater organisiert worden und hat bereits seit vielen Jahren Jugendliche aus europäischen Partnerstädten zusammengebracht. Bund und Land haben die diesjährige Ausgabe mit rund 108.000 Euro unterstützt.
4: Dankeschön, Tobi. Mehr News aus der Lausitz mit dir gleich nochmal um 11:30. Jetzt alles Wichtige aus Deutschland und der Welt.
6: Ich bin David Riemer. Angesichts der Rekordpreise für Sprit wirft SPD-Generalsekretär Klüssendorf Bundeswirtschaftsministerin Reiche Untätigkeit vor. Millionen Menschen kämpften mit überhöhten Spritpreisen, während Mineralölkonzerne Rekordgewinne machten, sagte Klüssendorf dem Nachrichtenportal T-Online. Er fordert einen Spritpreisdeckel, eine Übergewinnsteuer für Ölkonzerne und mehr Preistransparenz. Reiche lehnt einen Spritpreisdeckel ab und setzt stattdessen auf gezielte Direktzahlungen. Kriminelle Banden in Deutschland greifen zunehmend zu Gewalt, um Opfer einzuschüchtern und Machtansprüche durchzusetzen. Das geht aus dem aktuellen Bundeslagebild organisierte Kriminalität hervor, der am Vormittag in Berlin vorgestellt wurde. Innenminister Dobrindt sagte dazu:
7: Besonders perfide ist dabei, dass auch Minderjährige zunehmend für Verbrechen missbraucht werden, dass Minderjährige auch zunehmend als sogenannte Wegwerftäter eingesetzt werden. Sie werden rekrutiert, verheizt, fallen gelassen, während die Hintermänner im Verborgenen bleiben.
6: NATO-Kampfjets haben nach Angaben der litauischen Regierung erstmals eine Drohne über Litauen abgeschossen. Das Flugobjekt kam vermutlich aus Belarus. Genauere Angaben zu Herkunft und Typ gibt es bislang nicht.
8: Litauen dankte den NATO-Einsatzkräften für ihre schnelle Reaktion. Diese Bereitschaft sei angesichts einer zunehmenden Aggression Russlands gegen die Ukraine von entscheidender Bedeutung, hieß es. Trotz der Aussage von US-Präsident Trump über eine Energiewaffenruhe setzten Russland und die Ukraine ihre Angriffe fort. Im russischen Gebiet Samara, wo eine schon mehrfach attackierte Ölraffinerie steht, sprachen Behörden von Schäden an einem Industrieobjekt. Nach Kiewer Angaben attackierte Russland eine Tankstelle in Kiew. Aus Moskau, Katharina Schröder.
6: Zum Fußball. Jürgen Klopp will mit einem sehr großen Kader den Neuaufbau der Nationalmannschaft starten. Nach dpa-Informationen will der neue Bundestrainer deutlich mehr als die von der UEFA vorgesehenen 23 Spieler nominieren. Denkbar ist, dass Klopp sogar bis zu 30 Profis beruft. Damit will er möglichst viele Spieler testen und die Belastung durch 4 Länderspiele innerhalb von 10 Tagen verteilen. Der Kader wird am kommenden Donnerstag präsentiert.
4: Dankeschön in die Newsredaktion.
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4: Wir haben eine Meldung aus Cottbus. In der Fetschauer Straße gibt es einen Liegenbleiber, beziehungsweise zwischen der Reschener Straße und der Thiemstraße ist hier aktuell der rechte Fahrstreifen blockiert. Fahrt hier bitte vorsichtig. Außerdem wird geblitzt in Cottbus in der Dahlitzer Straße, das Ganze in Richtung Flugplatzmuseum. Marcel hat noch einen Blitzer entdeckt auf dem Stadtring. Gegenüber vom Autohaus blitzen sie hier stadteinwärts. Auf der B97 ist ein Blitzer aufgestellt am Abzweig Kartlow Richtung Cottbus. Wir haben außerdem noch einen auf der B87 zwischen Duben und Neuendorf. Dann ist einer aufgestellt zwischen Fettschau und Repten. Außerdem Blitzer in Laso, in der Hauptstraße. Und in Tauer wird auch noch geblitzt in der Jenschwalder Straße. Blitzeranhänger haben wir auch noch gesehen im Spreewald-Dreieck bei Tempo 100. Dann steht einer in Cottbus in der Bahnhofstraße. Der blitzt weiter in Richtung Stadthalle. In der Elisabeth-Wolf-Straße in Cottbus ist jetzt wieder ein Blitzeranhänger aufgestellt. Genauso wie in Sonnewalde in der Luckauer Straße. Und in Atterbach steht auch noch einer in der Atterwascher Straße. Die 0355 4839 945, das ist immer die Nummer. Falls ihr noch was entdeckt, falls ihr die Liste noch ein bisschen länger machen könnt, gebt es uns gerne durch per Telefon oder WhatsApp.
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4: Im Tierheim hier in Cottbus gab es gestern ganz hohen Besuch. Brandenburgs Ministerpräsident Dietmar Woidke war da. Und der war nicht nur da, um Tiere zu streicheln, der hat auch noch was anderes gemacht. Was genau, das verraten wir euch gleich.
0: Davor gibt's Musik aus Deutschland von Michael Schulte. Lovesick kommt gut durch den Dienstag.
4: Schönen Dienstag euch.
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0: Wer von euch ein Haustier hat, der weiß, Medikamente, Impfung und Tierarztkosten, die können ganz schön viel Geld kosten. Im Tierheim Cottbus ist das jetzt jeden Tag Thema, nur eben nicht nur für ein Tier, sondern für sehr viele gleichzeitig.
2: Deshalb hilft das Land Brandenburg jetzt mit rund 50.000 Euro aus Lottomitteln. Gestern hat Ministerpräsident Dr. Dietmar Woidke den Scheck persönlich übergeben.
3: Diese Spendensumme ist natürlich wirklich eine große Unterstützung für uns. Was man aber wirklich sagen muss, ist es, dass es trotz dessen, dass es wirklich viel, viel Geld ist, nur ein kleiner Tropfen auf dem heißen Stein ist und das nicht die aktuellen Belastungen deckelt, die wir haben. Es ist also wirklich großartig, dass wir das Geld bekommen haben. Das hilft wirklich, wirklich, aber es ist noch nicht die Lösung des Problems.
0: Erzählt uns Johanna Krehe, Pressesprecherin vom Cottbuser Tierheim. Hunderte kleine und große Fellnasen leben aktuell dort. Alle haben eine eigene Geschichte und auch unterschiedliche Bedürfnisse.
2: Ja, und das kostet natürlich ordentlich Geld. Dazu kommen eine eigene Tierarztpraxis und eine Apotheke.
0: Die knapp 50.000 Euro lösen zwar nicht alle Probleme, aber sie helfen. Von dem Geld kauft das Tierheim jetzt zum Beispiel einen neuen abschließbaren Kühlschrank für Medikamente und neue Computer.
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0: halb zwölf ist es gerade. Katy Perry und Alesso habt ihr gehört auf Radio Cottbus.
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0: Wie können Lastwagen im Fernverkehr künftig so klimaneutral wie möglich unterwegs sein? Diese Frage steht in diesem Jahr im Mittelpunkt der IAA Transportation in Hannover. Bei der weltweit wichtigsten Messe rund um Nutzfahrzeuge werden zahlreiche Lösungsideen gezeigt. Unter anderem stellt der Stuttgarter Technologiekonzern Mahle einen sogenannten Range Extender vor, der E-Trucks nicht nur leichter macht, sondern ihnen auch mehr Reichweite gibt. Andreas Schneider weiß mehr.
2: Ein Rastplatz an der A9. Dutzende Fahrer machen hier mit ihren Lastwagen Pause. Was auffällt? Anders als bei den Autos ist kaum einer der Brummis mit Elektroantrieb unterwegs. Aus Sicht vieler Spediteure sind Elektrotrucks bisher noch zu teuer. Und sie haben weitere Nachteile. Die geringe Reichweite bei einem noch zu dünnen Ladenetz an den Hauptverkehrsstraßen. Genau hier setzt Mahle an. Der Stuttgarter Technologiekonzern hat einen sogenannten Range Extender.

0: Sender für elektrische Trucks entwickelt, wie Mahle-Chef Arndt Franz erklärt.
1: Range-Extender heißt auf Deutsch Reichweitenverlängerer und genau das macht dieses Aggregat. Es ist im Prinzip ein Notstromaggregat für batterieelektrische Fahrzeuge.
0: Gerade bei schweren Nutzfahrzeugen ist die Wirkung eines Range-Extenders beeindruckend. Der Lastwagen kommt mit deutlich kleineren Batterien aus, was bis zu 600 Kilo weniger Fahrzeuggewicht bedeutet, davon 400 Kilogramm weniger an der Hinterachse, weshalb Transportunternehmen mehr Last laden können. Gleichzeitig kommt so ein Truck auf eine Reichweite von 800 Kilometern, bei einer Einsparung von 80% CO2 und mehr. Die Industrie tue also viel, um den Güterverkehr zu elektrifizieren.
1: Hemmschuh Nummer 1 ist die Ladeinfrastruktur. Wo kann ich laden? Wie schnell kann ich laden? Da ist noch viel zu tun. Und es gibt auch eine Diskussion, ob die Stromversorgungsnetze überhaupt diesen großen Energiebedarf abdecken können.
2: Auf der IAA Transportation in Hannover zeigt Mahle aber nicht nur seinen Reichweitenverlängerer. Das Unternehmen präsentiert auf der weltweit größten Nutzfahrzeugmesse zahlreiche weitere Produkte, die den Lastwagenverkehr sauberer, effizienter und nicht zuletzt wirtschaftlicher machen sollen. Mehr Infos gibt's übrigens auf mahle.com.
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2: Richtig schönes Wetter haben wir heute in der Lausitz. Es ist gerade fast keine Wolke am Himmel. Gegen Nachmittag ziehen zwar noch ein paar Wolken auf, aber der blaue Himmel und der Sonnenschein bleibt uns erhalten und es soll auch nicht regnen. Das Ganze bei Höchstwerten von 23 Grad heute. Aktuell messen wir in Werben 19 Grad. In Brieske sind auch 19 und in Cottbus haben wir schon 20 Grad.
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2: In Cottbus ist gestern das Europäische Jugendtheaterfestival Intertwined gestartet. Tobi Muschter, wie war's?
16: Rund 160 Jugendliche aus 5 europäischen Ländern sind dafür in die Stadt gekommen. Sie werden in den kommenden Tagen gemeinsam Theater spielen, tanzen und an Workshops teilnehmen. Mit dabei sind unter anderem Gruppen aus Polen, Estland, Italien und Irland. Das Festival ist vom Piccolo-Theater organisiert worden und hat bereits seit vielen Jahren Jugendliche aus europäischen Partnerstädten zusammengebracht. Bund und Land haben die diesjährige Ausgabe mit rund 108.000 Euro unterstützt. In Forst haben sich Vertreter deutscher Rosenstädte und Rosendörfer zur jährlichen Tagung getroffen. Gastgeber war der Ostdeutsche Rosengarten. Im Mittelpunkt stand der Austausch über Veranstaltungen und die Pflege der Rosengärten. Außerdem ging es um Herausforderungen durch den Klimawandel, Nachhaltigkeit und Artenvielfalt. Forst trägt seit 2004 den Titel Rosenstadt. Deutschlandweit gibt es derzeit 22 ausgezeichnete Rosenstädte und Dörfer. In Fehro wird am Freitag die neue Fahrzeughalle der Freiwilligen Feuerwehr eingeweiht. Der Neubau ersetzt das fast 120 Jahre alte Spitzenhaus, das nicht mehr den heutigen Anforderungen entspricht. Die neue Halle bietet unter anderem Umkleiden, Funktionsräume und Lagerflächen. Außerdem wurde eine Photovoltaikanlage und eine Wärmepumpe eingebaut. Direkt nebenan soll demnächst auch das Sportlerheim zu einem Dorfgemeindehaus umgebaut werden. Und unsere gute Nachricht des Tages. Das Stadtmuseum Cottbus hat gestern 32.000 Euro Fördergeld vom Land Brandenburg bekommen. Davon sind 20.000 Euro für das Projekt zum Schutz von Museumsstücken vor Feuer, Wasser und anderen Schäden gedacht. Weitere 12.000 Euro gehen in die Entwicklung und Planung des Museums. Zum Start hat das Museum außerdem eine Notfallbox mit Materialien zur schnellen Sicherung beschädigter Objekte erhalten. Cottbus und Spreneiße dienen bei dem Schutzprojekt zunächst als Modellregion. Später sollen die Erfahrungen auch auf andere Regionen in Brandenburg übertragen werden. Soweit das Neueste. 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
2: Tobi Muschter, Dankeschön.
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2: Nach wie vor ist uns ein Liegenbleiber gemeldet, und zwar in Cottbus in der Fettschauer Straße. Hier ist der rechte Fahrstreifen blockiert. Fahrt ihr bitte weiter vorsichtig. Außerdem wird geblitzt in Cottbus. Hier stehen sie einmal in der Dahlitzer Straße in Richtung Flugplatzmuseum und dann auch nochmal auf dem Stadtring gegenüber vom Autohaus, das ganze Stadt einwärts. Taxi Mario hat noch einen Blitzer gesehen auf der B97 am Abzweig Kartloh in Richtung Cottbus. Weitere Blitzer stehen auf der B87 zwischen Duben und Neuendorf. Dann haben wir einen zwischen Fettschau und Repten. Und der letzte mobile Blitzer, von dem wir wissen, der steht in Lasow in der Hauptstraße. Aber das war es noch nicht. Wir haben auch noch Blitzeranhänger gesehen. Im Spreewald-Dreieck steht weiter einer bei Tempo 100. Dann in Cottbus in der Bahnhofstraße Richtung Stadthalle. In Cottbus in der Elisabeth-Wolf-Straße auch noch ein Blitzeranhänger aufgestellt, genauso wie in Sonnewalde in der Luckauer Straße und in Atterwasch in der Atterwascher Straße. Aber wenn das vielleicht doch noch nicht alles war und ihr noch was entdeckt habt, gebt es uns wie immer gerne rein. 0355 4839 495 ist dafür immer die richtige Nummer. Wir wünschen euch eine gute Fahrt.
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2: Und da hören wir gleich wieder rein in unser Album der Woche. Ganz aktuelle Musik ist das. Und das kommt in dieser Woche von Ellie Goulding aus Großbritannien. Und wie ihr neues Album klingt, das hört ihr gleich.
18: Davor gibt's einen Klassiker von Justin Timberlake und Nelly Furtado mit Give It To Me. Und jetzt was Neues von den Giant Rooks. Kommt gut durch den Dienstag. Schönen Dienstag euch.
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0: Einen Song mitten aus den 2000ern habt ihr gerade gehört auf Radio Cottbus.
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0: Seit Anfang des Jahres hat Ellie Goulding immer mal wieder neue Songschnipsel veröffentlicht. Erst auf TikTok, als sie sich ihre neue Musik angehört hat. Und dann auch im Mai, indem sie einen neuen Song angekündigt und auch direkt live gesungen hat.
3: Jetzt ist es endlich draußen, ihr neues Album. I Know Too Much heißt es, also auf Deutsch. Ich weiß zu viel. 18 Songs gibt's da drauf und wir haben es gleich mal zu unserem Album der Woche gemacht und hören uns die ganze Woche durch.
0: Das erste Lied, das sie auch live gesungen hat, heißt Black Prada Dress. Und im Song geht's nicht nur um ein Dress, also um ein Kleid, sondern auch um die kritische Stimme in unserem Kopf, die, glaube ich, jeder von uns kennt. Wir hören uns jetzt rein in Black Prada Dress.
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0: Woche hören wir uns in das neue Album von Ellie Goulding I Know Too Much rein, hier auf Radio Cottbus.
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1: In einer kleinen Dorfschule gab es eine Schulinspektion. Der Schulrat kam und fragte die Kinder von der 1. bis zur 8. Klasse, was sie lernen. Alle brachten ihre Lektionen vor. Vorne in der ersten Bank saß die kleine Tochter des Lehrers. Sie war noch gar nicht schulpflichtig, aber sie saß schon dabei. Zum Spaß fragte der Schulrat das Mädchen: "Und, was lernst du?" Sie antwortete: "Ich lerne Stille sein." Bevor man wirken kann, muss man still sein. Bevor man etwas Großes tun will, muss man auch Großes empfangen. Bevor man reden will, muss man hören. Und das ereignet sich in der Stille. Ich lerne das Stille sein. Diese Phase wird es auch in unserem Leben geben müssen. In der Schule des Lebens, in der wir warten lernen. Warum ziehen sich Christen, die im Alltag wirklich schaffen wollen, zurück und gehen in die Stille? Dort empfangen sie die Kräfte und Weisungen für das Leben und Handeln. Dynamik und Lebenskraft empfangen wir im Einswerden mit dem, der Kraft und Leben ist, mit Jesus Christus. Und dieses Einswerden vollzieht sich in der Stille des Gebetes und des Horchens. In der Bibel steht, ein jeder Mensch sei schnell zum Hören, langsam zum Reden, langsam zum Zorn.
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13: Die Temperaturen in der Lausitz steigen langsam. Die Höchstwerte liegen heute bei 23 Grad. In Maust sind aktuell 20. Ja, in Groß-Garklo messen wir auch 20 und auch in Senftenberg sind 20 Grad. Dazu gibt es einen fast wolkenfreien Himmel aktuell. Im Laufe des Tages ziehen noch ein paar Wolken auf, aber es soll heute nicht regnen.
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14: Mit Tobi Muschler, guten Tag. In Cottbus ist gestern Abend das Europäische Jugendtheaterfestival Intertwined gestartet. Rund 160 Jugendliche aus 5 europäischen Ländern sind dafür in die Stadt gekommen. Sie werden in den kommenden Tagen gemeinsam Theater spielen, tanzen und an Workshops teilnehmen. Mit dabei sind unter anderem Gruppen aus Polen, Estland, Italien und Irland. Das Festival ist vom Piccolo-Theater organisiert worden und hat bereits seit vielen Jahren Jugendliche aus europäischen Partnerstädten zusammengebracht. Bund und Land haben die diesjährige Ausgabe mit rund 108.000 Euro unterstützt.
13: Dankeschön, Tobi. Mehr News aus der Lausitz gibt's gleich wieder in einer halben Stunde. Jetzt alles Wichtige aus Deutschland und der Welt.
15: Ich bin David Riemer. Die hohen Benzin- und Dieselpreise bringen die Bundesregierung unter Druck. Die SPD fordert einen staatlichen Spritpreisdeckel, die Union warnt vor vorschnellen Eingriffen und setzt eher auf gezielte Entlastungen.
16: Die SPD schlägt ein Modell nach belgischem Vorbild vor. Der Staat würde einen Höchstpreis festlegen, günstiger verkaufen dürften Tankstellen weiterhin. Zusätzlich bringt sie eine Steuer auf besonders hohe Krisengewinne der Mineralölkonzerne ins Spiel. Die CDU lehnt einen Preisdeckel bislang ab. Wirtschaftsministerin Reiche will stattdessen Haushalte mit niedrigen Einkommen direkt entlasten, allerdings fehlen dafür derzeit noch bei vielen Steuerpflichtigen die nötigen Kontodaten. Thomas Bleskin, Nachrichtenredaktion.
15: Kriminelle Banden in Deutschland greifen zunehmend zu Gewalt, um Opfer einzuschüchtern und Machtansprüche durchzusetzen. Das geht aus dem aktuellen Bundeslagebild organisierte Kriminalität hervor, der am Vormittag in Berlin vorgestellt wurde. Zugenommen haben auch Fälle, in denen Gewalttaten als Dienstleistung bestellt oder eigens von rekrutierten Minderjährigen verübt werden. Unter den angeheuerten Tätern seien teils sogar 13-Jährige, sagte Bundesinnenminister Dobrindt. Die AfD bleibt einer neuen YouGov-Umfrage zufolge bundesweit stärkste Partei. Sie kommt in der Sonntagsfrage auf 29%, CDU und CSU fallen dagegen auf 18%. Gleichzeitig verändert sich die Haltung vieler Befragter zur Zusammenarbeit mit der AfD.
7: Inzwischen sagen 51%, andere Parteien sollten eine Zusammenarbeit mit der AfD nicht grundsätzlich ausschließen. Im August waren es noch 44%. 40% sprechen sich weiter für eine klare Abgrenzung aus. Gleichzeitig hält eine deutliche Mehrheit die AfD für rechtsextrem. 59% der Befragten teilen diese Einschätzung. 30% widersprechen. Tanja Wagner, Nachrichtenredaktion.
15: Der Flughafen von Catania auf Sizilien bleibt wegen einer neuen Aschewolke des Ätna weiterhin gesperrt. Die Behörden haben alle Starts und Landungen bis zum Nachmittag abgesagt. Seit gestern fielen bereits mehrere Dutzend Flüge aus, darunter viele internationale Verbindungen. Europas aktivster Vulkan stößt seit Sonntag wieder Asche aus. Die Wolke reicht 4 Kilometer hoch in den Himmel.
13: Dankeschön in die Newsredaktion.
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13: Aktuell rollt alles bei uns auf den Straßen in der Lausitz, aber wir haben noch Blitzer gesehen. In Cottbus steht einer in der Dahlitzer Straße. Blitz in Richtung Flugplatzmuseum hat uns Melanie durchgegeben. Danke dir. Weitere Blitzer aufgestellt in Cottbus auf dem Stadtring. Gegenüber vom Autohaus wird hier geblitzt. Statt einwärts. Auf der B97 steht noch einer am Abzweig Kartlo Richtung Cottbus. Dann auf der B87 zwischen Duben und Neuendorf. Zwischen Fetschau und Repten ist ein Blitzer aufgestellt. Und in Laso haben wir noch einen in der Hauptstraße. Jetzt kommen wir zu den Blitzeranhängern. Die stehen weiter im Spreewalddreieck. Meine Güte. So. Blitzeranhänger haben wir im Spreewalddreieck bei Tempo 100, dann in Cottbus in der Bahnhofstraße an der Agentur für Arbeit, in Cottbus in der Elisabeth-Wolf-Straße und weitere Blitzeranhänger sind aufgestellt in Sonnewalde, in der Luckauer Straße und in Atterwasch, in der Atterwascher Straße. Aber wenn ihr noch was gesehen habt, gebt es uns natürlich wie immer gerne durch. Wir geben es weiter. Die Nummer dafür ist die 0355 4839 945. Wir wünschen euch eine gute Fahrt.
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13: 12:05, wir starten in die Mittagspause, wünschen euch jetzt natürlich eine schöne Pause und einen guten Hunger und wir liefern euch natürlich die beste Musik.
18: Ja, und da gibt's jetzt Just For You von Masterboy und davor von Stancy und Odile 24 Hours. Habt eine schöne Mittagspause.
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1: Radio Cottbus, hört ihr? Das gerade war Masterboy mit Just For You um Viertel vor eins.
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1: Ja, auch knapp 3 Tage habt ihr Zeit zu entscheiden, wer es hier in unsere Top 10 schafft. 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Physio am Vlies in Guben ist zum Beispiel nominiert. Die Physiotherapie Ernst in Spremberg oder auch die Physiotherapie Liebezeit in Cottbus.
3: 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Und am Freitag dann um 7.40 Uhr verkünden unsere Wachermacher dann die besten 10 Physiotherapien der Lausitz.
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0: Young Girls von Bruno Mars habt ihr gerade gehört auf Radio Cottbus. Ja, und gleich, da geht's nochmal in die 2010er, da kommt nämlich das Lied auch her. Christian Semmelt schaut da nämlich im Tagebuch der großen Hits auf einen Song aus genau dieser Zeit.
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3: 15. September 2017. Robin Schulz und Hügel steigen mit I Believe I'm Fine in die Charts ein. I believe I'm fine. Wenn man an die Entstehungsorte der großen Hits denkt, stellt man sich natürlich die großen Metropolen vor. Songs werden geschrieben in New York, Paris, London oder eben in Mülheim an der Ruhr. Mitten im Ruhrgebiet haben nämlich vier Jungs ihr Studio. Dennis, Stefan, Jürgen und Guido. Und wie das so ist als Musikproduzenten, man kennt viele andere Musikproduzenten überall auf der Welt. Und so kommt es eines Tages, dass sich Robin Schulz und Hügel in Mülheim an der Ruhr treffen. Man hat sich davor natürlich schon auf dem ein oder anderen Konzert gesehen, auch schon mal kurz gequatscht, aber hier haben die beiden jetzt endlich mal Zeit, gemeinsam kreativ zu sein. Weit weg vom Rummel der großen Metropolen. Und die Ruhe tut gut. Zusammen schreiben und produzieren sie den Song I Believe I'm Fine. Darin geht es um eine Beziehung, die zu Ende geht. Und trotz all der Trauer, die selbstverständlich da ist, kommt man dennoch zum Fazit, ich glaube, mir geht's gut.

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8: Ganz viel Sonnenschein gibt es heute in der Lausitz. Am Himmel ist fast keine einzige Wolke. Gegen Nachmittag kommt da aber noch ein paar hervor. Es soll aber nicht regnen. Die Höchstwerte liegen heute bei 23 Grad. In Hähnchen sind aktuell 20, in Limberg auch 20. Ja, und in Cottbus, da messen wir schon 22 Grad.
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9: Die Weltkriegsbombe in Elsterwerda ist erfolgreich gesprengt worden. Tobi Muschter mit Details.
10: Sie war bei Bauarbeiten am Gleisfeld der Deutschen Bahn im Bereich Nordbahnhof und Schleinitzweg entdeckt worden. Bei dem Fund handelt es sich um eine amerikanische Weltkriegsbombe. Für die Sprengung wurde ein Sperrkreis von rund 300 Metern eingerichtet. Anwohner und Unternehmen mussten das Gebiet bis 9 Uhr verlassen. Auch der Bahnhof Elsterwerda-Bieler war von der Sprengung betroffen. In Cottbus ist gestern Abend das Europäische Jugendtheaterfestival Intertwined gestartet. Rund 160 Jugendliche aus 5 europäischen Ländern sind dafür in die Stadt gekommen. Sie werden in den kommenden Tagen gemeinsam Theater spielen, tanzen und an Workshops teilnehmen. Mit dabei sind unter anderem Gruppen aus Polen, Estland, Italien und Irland. Das Festival ist vom Piccolo-Theater organisiert worden und hat bereits seit vielen Jahren Jugendliche aus europäischen Partnerstädten zusammengebracht. Bund und Land haben die diesjährige Ausgabe mit rund 108.000 Euro unterstützt. In Fehro wird am Freitag die neue Fahrzeughalle der Freiwilligen Feuerwehr eingeweiht. Der Neubau ersetzt das fast 120 Jahre alte Spitzenhaus, das nicht mehr den heutigen Anforderungen entspricht. Die neue Halle bietet unter anderem Umkleiden, Funktionsräume und Lagerflächen. Außerdem wurde eine Photovoltaikanlage und eine Wärmepumpe eingebaut. Direkt nebenan soll demnächst auch das Sportlerheim zu einem Dorfgemeindehaus umgebaut werden. Und unsere gute Nachricht des Tages. Das Stadtmuseum Cottbus hat gestern 32.000 Euro Fördergeld vom Land Brandenburg bekommen. Davon sind 20.000 Euro für das Projekt zum Schutz von Museumsstücken vor Feuer, Wasser und anderen Schäden gedacht. Weitere 12.000 Euro gehen in die Entwicklung und Planung des Museums. Zum Start hat das Museum außerdem eine Notfallbox mit Materialien zur schnellen Sicherung beschädigter Objekte erhalten. Cottbus und Spree-Neiße dienen bei dem Schutzprojekt zunächst als Modellregion. Später sollen die Erfahrungen auch auf andere Regionen in Brandenburg übertragen werden. Soweit das neueste Lausitz-News auf Radio Cottbus, immer um 12:30 und rund um die Uhr auf radiocottbus.de.
8: Dankeschön, Tobi.
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8: Soweit kommt ihr überall gut durch bei uns auf den Straßen in der Lausitz. Aber wir haben noch Blitzer aufgestellt und zwar zwei Stück in Cottbus. Einmal in der Dahlitzer Straße Richtung Flugplatzmuseum und wir haben auch noch mal einen auf dem Stadtring gegenüber vom Autohaus, das ganze stadteinwärts. Auf der B97 noch ein Blitzer aufgestellt, am Abzweig Kadlo in Richtung Cottbus. Auf der B87 stehen sie zwischen Duben und Neuendorf. Weiterer Blitzer ist aufgestellt zwischen Fettschau und Repten. Und außerdem haben wir noch einen in Laso in der Hauptstraße, hier Tempo 30. Blitzeranhänger stehen weiter im Spreewalddreieck in der 100er-Zone. Dann in Cottbus in der Bahnhofstraße in Richtung Stadthalle. Und wir haben auch noch mal den Anhänger stehen in Cottbus in der Elisabeth-Wolf-Straße. Weiterhin Blitzeranhänger auch aufgestellt in Sonnewalde in der Luckauer Straße. Und wir haben auch noch einen gesehen in Atterwasch in der Atterwascher Straße. Aber vielleicht war das ja noch nicht alles und ihr habt noch was entdeckt. Wenn das so ist, dann gibt es uns natürlich wie immer gerne durch. 0355 4839 495 ist dafür immer die richtige Nummer. Habt eine gute Fahrt.
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8: Das war gestern ein ganz besonderer Schultag für ganz, ganz viele Kinder in Lübben. Die haben nämlich einen großen Heuschober gebaut. Das Ganze ist Teil der Aktion der Woche der Klimaanpassung. Und was genau damit auf sich hat, das hört ihr gleich.
11: Davor gibt's Musik von Alicia Keys, Empire State of Mind. Und jetzt was von Miss Tizzy, Sometimes I Love You. Habt eine wunderbare Mittagspause.
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0: hat uns gedanklich nach New York gebracht. Alicia Keys war das mit ihrem Empire State of Mind, gehört auf Radio Cottbus in der besten Musik.
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0: Ja, Hitze, trockene Böden oder das komplette Gegenteil, plötzlich richtig viel Regen. Das beschäftigt auch den Spreewald immer mehr und genau deshalb wird darüber gesprochen, diese Woche bei der Woche der Klimaanpassung in ganz Deutschland und auch im ganzen Spreewald.
2: In mehreren Orten gibt es dazu Spaziergänge, Workshops, Pflanzaktionen und Projekte mit Schulen vor allem. Gezeigt werden soll da vor allem, was hier in der Region gegen die Folgen des Klimawandels getan werden kann.
0: Los ging es gestern in Lübben. Dort haben Kinder mit und Helfern einen großen Heuschober gebaut, der soll zeigen, wie wichtig Wasser für unsere Böden und Wiesen ist. Warum Lübben bei der Aktionswoche mitgemacht hat, das hat uns Bürgermeister Jens Richter erzählt.
3: Es ist, glaube ich, auch ein zentraler Ort. Ich glaube, die Einheimischen und die Touristen, die jetzt hier nach Lübben kommen, werden den Heuschober als erstes sehen. Und man sieht es heute auch an der Resonanz. Es sind Kinder dabei, die hier aktiv mitmachen. Es gibt Institutionen, die das unterstützen. Aber auch viele Erwachsene sind einfach stehen geblieben und gucken dann und fassen dann an der einen oder anderen Stelle mit an und bringen sich dort ein. Und ich glaube, das ist doch ganz gut so.
2: Jens Richter, der war beim Auftakt selbst mit dabei. Und vor allem solche Aktionen wie diese, die sind für ihn längst nicht nur so ein starrer Termin im Kalender.
3: Ich glaube, das ist immer schön, wenn der Auftakt dann bei uns auch mal stattfindet. Ja, und das Schöne ist ja, man sieht es ja. Also das ist so eine Kombi zwischen Klimaanpassung, Tradition, Neues zu schaffen. Und ich glaube, das ist ein ganz guter Weg, den wir da beschreiten.
0: Im Laufe der Woche geht es in der Lausitz dann noch um viele weitere Ideen. Etwas mehr Grün in den Städten, den Schutz von Mooren und darum, wie wir in Zukunft besser mit Wasser umgehen. Alle Infos zu den anstehenden Aktionen findet ihr auf lübben.de.

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0: Musik von Sophie Alice Baxter habt ihr gehört auf Radio Cottbus um 10 vor 1.
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0: Die Weltkriegsbombe in Elsterwerda ist erfolgreich gesprengt worden. Außerdem die Freiwillige Feuerwehr Fero bekommt jetzt ihre neue Fahrzeughalle und der Schlagballspieler am Forster Wasserturm ist verschwunden.
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12: Die Sonne scheint in der Lausitz heute richtig, richtig schön und langsam merkt man das auch in den Temperaturen. In Guben sind aktuell 22 Grad, in Spremberg noch 21 und in Cottbus messen wir auch 22. Die Temperaturen steigen heute noch auf bis zu 23 Grad. Gegen Nachmittag ziehen noch ein paar Wolken auf, regnen soll es aber nicht.
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13: Mit Tobi Muschler, guten Tag. Die Weltkriegsbombe in Elsterwerda ist erfolgreich gesprengt worden. Sie war bei Bauarbeiten am Gleisfeld der Deutschen Bahn im Bereich Nordbahnhof und Schleinitzweg entdeckt worden. Bei dem Fund handelt es sich um eine amerikanische Weltkriegsbombe. Für die Sprengung wurde ein Sperrkreis von rund 300 Metern eingerichtet. Anwohner und Unternehmen mussten das Gebiet bis 9 Uhr verlassen. Auch der Bahnhof Elsterwerder Bieler war von der Sprengung betroffen.
12: Dankeschön, Tobi. Mehr News aus der Lausitz gibt's gleich nochmal für euch in einer halben Stunde. Jetzt alles Wichtige aus Deutschland und der Welt.
14: Ich bin David Riemer. Die hohen Benzin- und Dieselpreise bringen die Bundesregierung unter Druck. Die SPD fordert einen staatlichen Spritpreisdeckel. Die Union warnt vor vorschnellen Eingriffen und setzt eher auf gezielte Entlastungen.
15: Die SPD schlägt ein Modell nach belgischem Vorbild vor. Der Staat würde einen Höchstpreis festlegen, günstiger verkaufen dürften Tankstellen weiterhin. Zusätzlich bringt sie eine Steuer auf besonders hohe Krisengewinne der Mineralölkonzerne ins Spiel. Die CDU lehnt einen Preisdeckel bislang ab. Wirtschaftsministerin Reiche will stattdessen Haushalte mit niedrigen Einkommen direkt entlasten. Allerdings fehlen dafür derzeit noch bei vielen Steuerpflichtigen die nötigen Kontodaten. Thomas Beskin, Nachrichtenredaktion.
14: Kriminelle Banden in Deutschland greifen zunehmend zu Gewalt, um Opfer einzuschüchtern und Machtansprüche durchzusetzen. Das geht aus dem aktuellen Bundeslagebild organisierte Kriminalität hervor, der am Vormittag in Berlin vorgestellt wurde. Zugenommen haben auch Fälle, in denen Gewalttaten als Dienstleistung bestellt oder eigens von rekrutierten Minderjährigen verübt werden. Unter den angeheuerten Tätern seien teils sogar 13-Jährige, sagte Bundesinnenminister Dobrindt. Die AfD bleibt einer neuen YouGov-Umfrage zufolge bundesweit stärkste Partei. Sie kommt in der Sonntagsfrage auf 29%, CDU und CSU fallen dagegen auf 18%. Gleichzeitig verändert sich die Haltung vieler Befragter zur Zusammenarbeit mit der AfD.
3: Inzwischen sagen 51%, andere Parteien sollten eine Zusammenarbeit mit der AfD nicht grundsätzlich ausschließen. Im August waren es noch 44%. 40% sprechen sich weiter für eine klare Abgrenzung aus. Gleichzeitig hält eine deutliche Mehrheit die AfD für rechtsextrem. 59% der Befragten teilen diese Einschätzung. 30% widersprechen. Tanja Wagner, Nachrichtenredaktion.
14: Der Flughafen von Catania auf Sizilien bleibt wegen einer neuen Aschewolke des Ätna weiterhin gesperrt. Die Behörden haben alle Starts und Landungen bis zum Nachmittag abgesagt. Seit gestern fielen bereits mehrere Dutzend Flüge aus, darunter viele internationale Verbindungen. Europas aktivster Vulkan stößt seit Sonntag wieder Asche aus. Die Wolke reicht 4 Kilometer hoch in den Himmel.
12: Dankeschön in die Newsredaktion.
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12: Ihr kommt soweit überall gut durch. Bei uns auf den Straßen rollt alles. Wir haben nur noch Blitzer aufgestellt. In Cottbus einmal in der Dahlitzer Straße in Richtung Flugplatzmuseum. Dann hat Marcel noch einen gesehen auf dem Stadtring hier in Cottbus. Gegenüber vom Autohaus, das ganze Stadt einwärts. Auf der B97 steht ein Blitzer am Abzweig Kartlow in Richtung Cottbus. Dann haben wir noch einen gesehen zwischen Fetschau und Repten. Und auch einer steht noch in Lasow in der Hauptstraße. Dann kommen wir zu den Blitzer-Anhängern. Die stehen weiter im Spreewald-Dreieck bei Tempo 100. In Cottbus haben wir noch einen stehen in der Bahnhofstraße an der Agentur für Arbeit. Außerdem einen gesehen in Cottbus in der Elisabeth-Wolf-Straße. In Sonnewalde steht einer in der Luckauer Straße und wir haben auch noch einen in Atterwasch stehen in der Atterwascher Straße. Aber wenn ihr noch mehr gesehen habt, gebt es uns wie immer gerne durch, so können wir die anderen vorwarnen. Die Nummer dafür ist die 0355 4839 495. Habt eine gute Fahrt.
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12: So langsam starten wir in den Dienstagnachmittag. Das Wetter auch nochmal richtig, richtig schön und angenehm heute. Und wir sind bei euch auf Arbeit im Büro mit der besten Musik.
16: Und in der besten Musik gibt es jetzt Musik von zwei Brüdern aus Deutschland, Fastboy Music Sounds. Habt einen wunderbaren Dienstag.
12: Schönen Dienstag euch.
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0: Sky mit Ella Ella. Ihr hört Radio Cottbus am Dienstag, den 15. September. 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
13: 23 Grad in Drebkau haben wir aktuell, in Duben und auch 23 Grad in Cottbus. Das sind auch so ziemlich die Höchstwerte für heute. Dazu jetzt auch den Rest des Tages über richtig schön viel Sonne mit dabei. Mit ein paar Wolken, die sind im Mix auch noch mit drin. Aber es bleibt den ganzen Tag über trocken, Regen, dann erst wieder morgen zum Nachmittag möglich.
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13: Die Weltkriegsbombe in Elsterwerda ist erfolgreich gesprengt worden. Tobi Muster mit Details.
14: Sie war bei Bauarbeiten am Gleisfeld der Deutschen Bahn im Bereich Nordbahnhof und Schleinitzweg entdeckt worden. Bei dem Fund handelt es sich um eine amerikanische Weltkriegsbombe. Für die Sprengung wurde ein Sperrkreis von rund 300 Metern eingerichtet. Anwohner und Unternehmen mussten das Gebiet bis 9 Uhr verlassen. Auch der Bahnhof Elsterwerda-Bieler war von der Sprengung betroffen. In Cottbus ist gestern Abend das Europäische Jugendtheaterfestival Intertwined gestartet. Rund 160 Jugendliche aus 5 europäischen Ländern sind dafür in die Stadt gekommen. Sie werden in den kommenden Tagen gemeinsam Theater spielen, tanzen und an Workshops teilnehmen. Mit dabei sind unter anderem Gruppen aus Polen, Estland, Italien und Irland. Das Festival ist vom Piccolo Theater organisiert worden und hat bereits seit vielen Jahren Jugendliche aus europäischen Partnerstädten zusammengebracht. Bund und Land haben die diesjährige Ausgabe mit rund 108.000 Euro unterstützt. In Forst haben sich Vertreter deutscher Rosenstädte und Rosendörfer zur jährlichen Tagung getroffen. Gastgeber war der Ostdeutsche Rosengarten. Im Mittelpunkt stand der Austausch über Veranstaltungen und die Pflege der Rosengärten. Außerdem ging es um Herausforderungen durch den Klimawandel, Nachhaltigkeit und Artenvielfalt. Forst trägt seit 2004 den Titel Rosenstadt. Deutschlandweit gibt es derzeit 22 ausgezeichnete Rosenstädte und Dörfer. Und unsere gute Nachricht des Tages. Das Stadtmuseum Cottbus hat gestern 32.000 Euro Fördergeld vom Land Brandenburg bekommen. Davon sind 20.000 Euro für das Projekt zum Schutz von Museumsstücken vor Feuer, Wasser und anderen Schäden gedacht. Weitere 12.000 Euro gehen in die Entwicklung und Planung des Museums. Zum Start hat das Museum außerdem eine Notfallbox mit Materialien zur schnellen Sicherung beschädigter Objekte erhalten. Cottbus und Spreneiße dienen bei dem Schutzprojekt zunächst als Modellregion. Später sollen die Erfahrungen auch auf andere Regionen in Brandenburg übertragen werden. Soweit das neueste Lausitz-News auf Radio Cottbus, immer um 12:30 und rund um die Uhr auf radiocottbus.de.
13: Dankeschön, Tobi.
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13: Keine Staus, keine Verkehrsbehinderungen, die uns aktuell gemeldet sind, nur Blitzer stehen weiter in Cottbus in der Dahlitzer Straße in Richtung Flugplatzmuseum. Dann haben wir noch einen auf dem Stadtring aufgestellt gegenüber vom Autohaus, das Ganze stadteinwärts. Auf der B97 wird geblitzt am Abzweig Kartlo in Richtung Cottbus. Dann steht ein weiterer Blitzer in Steinitz in der Kauscher Straße. Zwischen Fetschau und Repten wird außerdem aktuell geblitzt. Und Blitzeranhänger, die stehen auch nach wie vor fleißig im Spreewald-Dreieck bei Tempo 100. Dann in Cottbus in der Bahnhofstraße Richtung Stadthalle, außerdem in Cottbus in der Elisabeth-Wolf-Straße. In Sonnewalde steht ein Blitzeranhänger in der Luckauer Straße und auch in Atterwasch ist noch einer aufgestellt in der Atterwascher Straße. Aber wenn das noch nicht alles war und ihr vielleicht doch noch was entdeckt habt, gebt es uns wie immer gerne durch. Die 0355 4839 945, das ist immer die richtige Nummer.
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13: Und auch gleich wieder mit dem Blick auf unsere Lausitzer Sportteams. Und da schauen wir gleich rüber zum VfB Krieschow. Für die läuft aktuell noch nicht alles glatt in der neuen Oberligasaison. Wir schauen gleich drauf nach zwei Hits.
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0: 10:30 haben wir es. Ihr hört Radio Cottbus am Dienstag.
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0: Und da schauen wir einmal rüber heute zum VfB Krieschow. Da läuft der Start in die neue Oberligasaison nämlich bisher überhaupt nicht nach Plan. Am Wochenende gab es zu Hause eine ziemlich deutliche Niederlage. Der VfB hat gegen den VfL Halle mit 1:5 verloren. Und auch auf der Tabelle sieht es da für Krieschow jetzt nicht so besonders gut aus. Nach 4 Spielen steht der VfB noch ohne Punkt da und ist aktuell auf Platz 15. Man muss aber auch sagen, die Saison, die hat natürlich gerade erst angefangen. Da ist also auch noch jede Menge Zeit, um da wieder rauszukommen. Trotzdem wahrscheinlich eine Situation, in der man jetzt langsam den Schalter umlegen muss. Trainer Robert Koch, der hat nach dem Spiel ziemlich deutlich gesagt, dass die Mannschaft auf diesen Saisonstart reagieren muss. Jetzt geht's für Krieschow also erstmal darum, möglichst schnell die ersten Punkte zu holen.
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0: ganz entspannte Nummer von George Ezra habt ihr hier gehört auf Radio Cottbus. Wir haben es 10 vor 2.
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0: Die Weltkriegsbombe in Elsterwerda ist erfolgreich gesprengt worden. 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Und der Schlagbeilspieler am Forster Wasserturm ist verschwunden.
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13: Jetzt steuern wir so langsam auf das Ende des Sommers zu und jetzt wird es hier nochmal richtig schön sonnig. In der Lausitz maximal 25 Grad sind heute für uns drin und die haben wir auch schon hier in Cottbus erreicht. 25 auch in Lübben und 24 messen wir aktuell in Guben. Dazu schön Sonne, bisschen Wolken am Himmel und das soll auch den ganzen Tag so bleiben. Also wir werden von so einem Mix aus Sonne und Wolken begleitet. Zum Abend hin auch noch ein paar Wölkchen. Es soll heute aber definitiv nicht mehr regnen. Morgen kriegen wir ein bisschen Regen zum Nachmittag ab. Am Vormittag können wir uns aber auch noch ein bisschen über Sonne freuen. Dazu dann auch maximal 23 Grad.
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14: Mit Tobi Muschter, guten Tag. Die Weltkriegsbombe in Elsterwerda ist erfolgreich gesprengt worden. Sie war bei Bauarbeiten am Gleisfeld der Deutschen Bahn im Bereich Nordbahnhof und Schleinitzweg entdeckt worden. Bei dem Fund handelt es sich um eine amerikanische Weltkriegsbombe. Für die Sprengung wurde ein Sperrkreis von rund 300 Metern eingerichtet. Anwohner und Unternehmen mussten das Gebiet bis 9 Uhr verlassen. Auch der Bahnhof Elsterwerda-Bieler war von der Sprengung betroffen.
13: Danke, Tobi Muschter. Mehr Lausitz-News in einer halben Stunde für euch. Und jetzt die Weltnews.
15: Ich bin Bobbit Büchner. Nach der Landtagswahl am kommenden Sonntag könnte sich entscheiden, ob sich Bundeskanzler Friedrich Merz im Amt halten kann. Der CDU-Chef hat jetzt das Parteipräsidium für den Wahlabend zu einer formellen Sitzung nach Berlin eingeladen. Dabei soll es um die Ergebnisse der Landtagswahlen in Mecklenburg-Vorpommern und Berlin gehen und um die Folgen. Es gibt Spekulationen, dass Merz von den CDU-Landeschefs gestürzt werden könnte. Die hohen Spritpreise bringen die Politik unter Druck. E10 kostet so viel wie nie und auch Diesel ist nicht mehr weit vom Rekordpreis entfernt. Die SPD forderte erneut einen staatlichen Preisdeckel und auch eine Übergewinnsteuer für Ölkonzerne. SPD-Generalsekretär Tim Klüssendorf warf Bundeswirtschaftsministerin Katharina Reiche im Nachrichtenportal T-Online vor, zu wenig zu tun. Kriminelle Banden in Deutschland setzen immer häufiger Gewalt ein. Das geht aus dem neuen Lagebild des Bundeskriminalamts zur organisierten Kriminalität hervor. Demnach gab es in dem Bereich im vergangenen Jahr mehr Tötungsdelikte und auch mehr Körperverletzungen.
16: Das BKA zählt für 2025 insgesamt 20 Tötungsdelikte und 100 Fälle von Körperverletzungen im Zusammenhang mit organisierter Kriminalität. Zum Vergleich, im Jahr davor waren es 13 bzw. 77. Neu ist nach Angaben der Behörde auch, dass Gewalttaten zunehmend regelrecht in Auftrag gegeben werden. Dafür würden über soziale Medien teils auch Minderjährige angeworben, in einzelnen Fällen sogar 13-Jährige. Den größten Teil der Ermittlungen machte erneut die Rauschgiftkriminalität aus. Thomas Bleskin, Nachrichtenredaktion.
15: Und zum Sport. Der neue Bundestrainer Jürgen Klopp will mit einem ungewöhnlich großen Kader in seine erste Länderspielphase starten. Nach dpa-Informationen sollen deutlich mehr als die von der UEFA vorgesehenen 23 Spieler nominiert werden.
17: Klopp will auf diese Weise möglichst viele Profis kennenlernen und die Belastung auf 4 Spiele in 10 Tagen verteilen. Denkbar ist ein Aufgebot mit bis zu 30 Spielern. Für jede einzelne Nations League Partie darf Klopp allerdings nur 23 Spieler melden. Einige müssten also auf die Tribüne. Vorgestellt wird das Aufgebot am Donnerstag in Frankfurt. David Riemer, Nachrichtenredaktion.
15: Die DFB-Elf trifft im ersten Länderspiel unter Klopp Ende September auswärts auf die Niederlande.
13: Dankeschön an die Nachrichtenredaktion.
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13: Uns hat gerade eine Meldung von Jens erreicht. Es gibt einen Einsatz in der Bahnhofstraße in Richtung Bahnhofsbrücke. Da kommt es teilweise zu Behinderungen in der Bahnhofstraße. Da sind auch Rettungskräfte im Einsatz. Also seid da vorsichtig unterwegs. Ansonsten haben wir Blitzer in Cottbus. Einmal in der Dahlitzer Straße in Richtung Flugplatzmuseum. Und ebenfalls in Cottbus auf dem Stadtring gegenüber vom Autohaus Stadteinwärts. Weitere Blitzer auch auf der B97 am Abzweig nach Kadlo in Richtung Cottbus, in Steinitz in der Kauscher Straße und der letzte Blitzer, der steht da zwischen Fetschau und Repten. Blitzeranhänger kommen da auch noch dazu, in Cottbus gleich 2 in der Elisabeth-Wolf-Straße und in der Bahnhofstraße, in Sonnewalde in der Luckauer Straße noch ein Blitzeranhänger für euch und in Atterwasch in der Atterwascher Straße, da bei Tempo 50. Der letzte Blitzeranhänger, der steht im Spreewald-Dreieck und blitzt da bei Tempo 100. Habt ihr sonst noch was gesehen? Habt ihr sonst noch was zu melden? Dann macht es gerne per WhatsApp oder ruft uns an unter der 0355 4839 945. Gute Fahrt euch!
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13: Gestern gab es gute Neuigkeiten für das Tierheim Cottbus. Die haben jetzt eine ordentliche Summe gespendet bekommen und können damit jetzt für die Tierchen Medikamente finanzieren, aber auch weitere viele tolle Sachen. Und darüber sprechen wir gleich, über die Spendenübergabe und natürlich auch, was jetzt da genau damit gemacht wird. Nach der besten Musik von Ray Garvey und Imran mit Rivers. Schönen Dienstag euch.
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0: Die besten Klassiker aus den 90ern hier auf Radio Cottbus. Das war Mike in the Mechanics mit Everybody Gets a Second Chance hier um 14.13 Uhr.
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0: Haustierbesitzer unter euch wissen ja, wenn das Tier mal krank wird, kann das ganz schön teuer werden. Medikamente, Tierarztkosten, aber eben auch Impfungen kosten ja nicht gerade wenig. Ja, und im Tierheim Cottbus ist das natürlich jeden Tag Thema. Nur eben nicht für ein Tier, sondern für sehr viele gleichzeitig. Das Land Brandenburg wollte dem Tierheim ein bisschen unter die Arme greifen mit rund 50.000 Euro aus Lottomitteln. Und gestern hat Ministerpräsident Dietmar Woidke den Check persönlich übergeben.
2: Diese Spendensumme ist natürlich wirklich eine große Unterstützung für uns. Was man aber wirklich sagen muss, ist es, dass es trotz dessen, dass es wirklich viel, viel Geld ist, nur ein kleiner Tropfen auf dem heißen Stein ist und es nicht die aktuellen Belastungen deckelt, die wir haben. Es ist also wirklich großartig, dass wir das Geld bekommen haben. Das hilft wirklich, wirklich, aber es ist noch nicht die Lösung des Problems.
0: Erzählt uns Johanna Krehe, Pressesprecherin vom Cottbusser Tierheim. Hunderte kleine und auch große Fellnasen leben da aktuell und alle haben nicht nur eine eigene Geschichte, die sie mitbringen, sondern eben auch unterschiedliche Bedürfnisse und das kostet. Dazu kommen eine eigene Tierarztpraxis und auch eine Apotheke. Ja, und die knapp 50.000 Euro, die lösen zwar nicht alle Probleme, aber sie helfen, wie ihr gehört habt. Von dem Geld kauft das Tierheim jetzt zum Beispiel einen neuen abschließbaren Kühlschrank für Medikamente und auch neue Computer sind geplant. Ja, und das Tierheim freut sich übrigens auch immer über kleine Spenden, also egal ob Geld, ob Futter oder vielleicht Spielzeug, was ihr noch da rumliegen habt. Wenn ihr unterstützen wollt, dann schaut da einfach mal vorbei und unterstützt sie.

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2: 15. September 1980. AC/DC sind neu in den Charts mit You Shook Me All Night Long. Es ist die erste Single mit dem neuen Sänger Brian Johnson. Er übernimmt diesen Posten als Ersatz für Bon Scott, denn der kommt kurz vorher ums Leben, wegen zu viel Alkohol. Scotts Vater ist derjenige, der die Band nach dem Verlust ermutigt, mit einem neuen Sänger weiterzumachen. In You Shook Me All Night Long werden Frauen auf sehr plumpe Art mit Autos verglichen. Ganz nach dem Motto, beide sind schnell, lassen einen manchmal hängen, aber machen einen auch immer wieder glücklich, wenn ein neues Modell um die Ecke kommt. Naja, für tiefgründige, bedeutende Texte waren AC/DC ja auch noch nie bekannt. Der Song wird aber trotzdem zu einem der bekanntesten und beliebtesten der Band. Ganz besonders natürlich wegen des genialen Beats und natürlich wegen des typischen AC/DC-Sounds, bei dem der Text eigentlich keine Rolle mehr spielt.

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6: Der Tag, der hat ja schon richtig schön sonnig angefangen und so soll es auch wirklich die ganze Zeit bleiben. Wir kriegen heute bis zu 10 Sonnenstunden ab. So ein bisschen versteckt sie sich hier und da hinter den Wolken. Im Großen und Ganzen werden wir aber, wie gesagt, den ganzen Tag von der Sonne begleitet. Dazu maximal 25 Grad, heißt also auch angenehm warm draußen. 25 sind es jetzt auch aktuell in Cottbus, 24 in Peitz und auch in Spremberg. Auch am Abend und in der Nacht soll es heute nicht mehr regnen. Ja, morgen müsst ihr dann allerdings eure Regenschirme wieder mitnehmen. Am Nachmittag kann es dann nochmal ordentlich regnen. Es wird auch ein bisschen windig. Die Sonne, die scheint auch so ein bisschen nebenbei und es gibt maximal 23 Grad dazu.
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6: In Cottbus ist ein Gassigänger gestern Abend von einem Radfahrer attackiert worden. Luisa Kracke, was ist genau passiert?
7: Der 50-Jährige war laut Polizei mit seinem Hund unterwegs und hat dabei einen Fahrradweg überquert. Ein Radfahrer musste deswegen abbremsen. Obwohl sich der Hundebesitzer entschuldigt hat, soll der Unbekannte ihn geschlagen, getreten und bedroht haben. Anschließend ist er offenbar geflüchtet. Die Kriminalpolizei ermittelt jetzt. Auch zwei Männer waren gestern Abend in Cottbus unterwegs und haben versucht, einen 18-Jährigen auszurauben. Laut Angaben der Polizei hatten die beiden ihn angesprochen und sein Geld gefordert. Als sich der 18-Jährige geweigert hat, hat ihn einer der Täter gekratzt. Anschließend sind beide Männer geflüchtet. Die Ermittlungen laufen. Die Weltkriegsbombe in Elsterwerda ist erfolgreich gesprengt worden. Heute Mittag waren dafür mehr als 100 Einsatzkräfte und Helfer im Einsatz. Nach Angaben der Stadt ist die Sprengung auch ohne größere Probleme verlaufen. Für Elsterwerda war es die dritte erfolgreiche Bombenentschärfung. Gestern war die Bombe bei Bauarbeiten am Gleisfeld nahe des Nordbahnhofs entdeckt worden. Und unsere gute Nachricht, das Stadtmuseum Cottbus hat jetzt 32.000 Euro Fördergeld vom Land Brandenburg bekommen. 20.000 Euro davon sind für den Schutz von Museumsstücken vor Feuer, Wasser und anderen Schäden gedacht. Obendrauf gab es deshalb auch eine Notfallbox mit Sicherungsmaterial. Das Ganze ist Teil des neuen Schutzprojekts Offensive Kulturgutschutz. Cottbus und Spree-Neiße dienen dabei als Modellregion. Später sollen die Erfahrungen dann auf ganz Brandenburg übertragen werden. Soweit das Neueste. 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
6: Danke dir, Luisa Krake.
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6: Nach dem Einsatz in der Bahnhofstraße in Richtung Bahnhofsbrücke kann es teilweise immer noch zu Behinderungen kommen. Seid da vorsichtig unterwegs. Die Blitzer, die stehen weiterhin in Cottbus in der Dalitzer Straße in Richtung Flugplatzmuseum. Und auch in Cottbus auf dem Stadtring gegenüber vom Autohaus. Dabei Jisk hat uns nochmal Marcel bestätigt. Vielen Dank dafür. Ansonsten noch Blitzer auf der B97 am Abzweig nach Kadlo in Richtung Cottbus. In Steinitz in der Kauscherstraße. Und der letzte Blitzer zwischen Fettschau und Repten. Blitzeranhänger kommen auch noch dazu in Sonnewalde in der Luckauer Straße, in Atterwasch in der Atterwascher Straße und dann die zwei Blitzeranhänger in Cottbus in der Elisabeth-Wolf-Straße und in der Bahnhofstraße an der Agentur für Arbeit. Habt ihr aber noch mehr gesehen, dann ruft uns gerne an oder schreibt uns einfach eine WhatsApp unter der 0355 4839 945. Gute Fahrt euch.
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6: Ich würde sagen, ihr solltet jetzt auf jeden Fall eure Handys rausholen, euch ein ruhiges Plätzchen suchen und dann gleich so schnell wie möglich an die 0355 4839 945 tippen. Wir spielen nämlich gleich wieder Schätze die Lausitz, auch heute wieder mit spannenden Fragen für euch. Hier nach zwei Hits, jetzt in der besten Musik für euch, Cat's Eye mit Animal. Und dann gibt's noch einen Klassiker von Shania Twain. Ja, und dann spielen wir schon Schätze die Lausitz hier auf Radio Cottbus. Schönen Dienstag euch.
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0: pünktlich um 14.40 Uhr. Ja, und diejenigen, die uns hier immer hören, die wissen, es ist Schätze die Lausitzzeit.
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0: Ja, wie gesagt, diejenigen, die regelmäßig hier zuhören, die werden schon wissen, wie das Ganze abläuft. Für all diejenigen, die aber zum ersten Mal vielleicht einschalten oder es einfach vergessen haben. Schätze, die Lausitz geht folgendermaßen ganz einfach. Ich stelle euch eine Frage zu einem bestimmten Ort oder zu einer bestimmten Sache hier in der Lausitz. Und ihr müsst dann einfach nur die richtige Zahl schätzen, beziehungsweise die richtige Antwort. Und eure Antworten, die schickt ihr uns dann an die 0355 4839 945. An unseren WhatsApp-Channel. Ja, und dann gucken wir, wer von euch denn richtig geraten hat und wer natürlich am schnellsten war. Das zählt auch. Ja, und derjenige oder diejenige, die dann richtig geschätzt hat, kriegt dann von uns einen 10-Euro-Gutschein für die Freizeitoase am Abendsteich. Und ich würde nicht sagen, ich spanne euch nicht mehr länger auf die Folter, sondern ich stelle die heutige Frage. Die heutige Frage, die lautet: Wie alt ist das älteste Buch aus der Stadtbibliothek Kalau? Und ich würde jetzt so langsam die Zeit starten. Eine Minute Zeit habt ihr dafür. Genau, die Frage, die lautete: Wie alt ist das älteste Buch aus der Stadtbibliothek Kalau? Also wie gesagt, einfach in Jahren schätzen. Ich habe ja auch schon die ersten zwei Antworten. René hat 1900 geantwortet. Der Thorsten, der sagt, es könnten 520 Jahre sein. Ja, alles erstmal gute Schätzungen. Wie gesagt, eure Antworten an die 0355 4839 945 per WhatsApp hier schicken. Ich habe hier jetzt noch mehr Antworten, die hier reintrudeln. Beispielsweise Christian, der sagt 160 Jahre. Anja sagt 673. Die Katrin, die sagt sogar 2000 Jahre. Also die Schätzungen, die weichen hier ordentlich voneinander ab heute. René hier nochmal mit 350. Und ich habe hier auch noch die Easy mit 250. Boah, ihr seid richtig schnell. Mike sagt hier jetzt auch noch 237. Ich gucke mal kurz auf die Zeit. So 15 Sekunden habt ihr jetzt gerade noch, um hier zu schätzen. Für alle, die erst eingeschaltet haben, unsere Frage war: Wie alt ist das älteste Buch aus der Stadtbibliothek Kalau? Markus hier noch mit 370. Und ihr hört es wahrscheinlich, die Zeit, die ist jetzt langsam abgelaufen. Ich warte jetzt noch so ein paar Sekunden, bis vielleicht noch die letzten Antworten reintrudeln. Manche hören uns ja im Stream, das ist ja immer so ein bisschen verzögert. Ich nehme hier noch die Verena rein mit 550 und die Andrea mit der 666. Und nach der Simona mit 657 würde ich jetzt langsam den Topf schließen. Und ich würde sagen, wir hören jetzt einfach mal in die Antwort rein.
3: Einen schönen guten Tag. Mein Name ist Steffi Clemens. Ich bin die Leiterin der Stadtbibliothek Kalau. Und wir haben tatsächlich ein Buch aus dem Jahr 1952.
0: Ja, Buch aus dem Jahr 1952. Das bedeutet, das älteste Buch ist 74 Jahre alt. Ich gucke hier nochmal drüber, aber ich glaube, eine Punktlandung hatten wir heute nicht. Hier sind so ein paar Antworten, die, glaube ich, näher dran waren. Wisst ihr was? Ich war nicht die Beste in Mathe. Ich werde einfach gleich dem Gewinner oder der Gewinnerin nochmal auf WhatsApp schreiben und dann könnt ihr euch den Gutschein abholen. Allen anderen, die jetzt diesmal nicht gewonnen haben, keine Sorge, wir spielen nochmal heute um 16.40 Uhr. Gibt es dann nochmal eine zweite und auch letzte Runde für heute für Schätze die Lausitz. Ich danke aber für das fleißige Mitraten. Hat mal wieder viel Spaß gemacht mit euch.

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0: Musik aus Deutschland hier auf Radio Cottbus von Adel Tawil mit Tümer Pell. Habt ihr gehört um 14.51 Uhr.
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0: In Dissen wird's richtig lecker. Am Samstag wird da nämlich ordentlich eingeheizt beim ersten Backofenfest. Ab 15 Uhr gibt's da Leckereien aus gleich 13 historischen Backöfen. Es gibt da erstmal Kuchen nach alten Rezepten, aber auch Pizza, Flammkuchen und auch Fleischgerichte. Und los geht's da am Dorfbackofen im Tannenweg. Dort erfahrt ihr auch, wie früher gebacken wurde und warum so ein Ofen schon am Vortag vorbereitet werden musste. Dazu gibt's dann Musik von der Blaskapelle. Na und im Sprachnest Soria könnt ihr wendische Vokabeln zum Thema Backen lernen. Und abends gibt's Geschichten von Bienen, Fledermäusen und Störchen auf dem Spreeauenhof. Das erste Backofenfest in Dissen ist diesen Samstag ab 15 Uhr.
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13: Jetzt gerade so ein paar Wölkchen am Himmel, die Sonne, die kommt aber trotzdem und scheint da zwischendurch mal durch. 25 Grad gibt es heute maximal und die haben wir auch schon vielerorts erreicht, wie beispielsweise in Senftenberg. 25 auch in Drebkau und 24 sind es jetzt noch in Lieberose. Bisher kündigt sich auch immer noch kein Regen mehr für heute Nachmittag oder auch Abend an. Also es bleibt den ganzen Tag schön trocken und die Sonne, die soll uns auch erstmal noch begleiten. Morgen müsst ihr euch allerdings wieder auf ein bisschen Regen einstellen am Nachmittag. Es wird auch windig dazu. Das Ganze bei einem Mix aus Sonne und Wolken und 23 Grad.
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14: Mit Luisa Krake, guten Tag. In Cottbus ist ein Gassigänger gestern Abend von einem Radfahrer attackiert worden. Der 50-Jährige war laut Polizei mit seinem Hund unterwegs und hat dabei einen Fahrradweg überquert. Ein Radfahrer musste deswegen abbremsen. Obwohl sich der Hundebesitzer entschuldigt hat, soll der Unbekannte ihn geschlagen, getreten und bedroht haben. Anschließend ist er offenbar geflüchtet. Die Kriminalpolizei ermittelt jetzt.
13: Danke, Luisa Krake. Mehr Nachrichten aus der Lausitz in einer halben Stunde mit dir. Und jetzt die Weltnews.
15: Ich bin Babit Büchner. Die hohen Spritpreise bringen die Politik unter Druck. Auch Bundeskanzler Friedrich Merz ist jetzt der Meinung, dass gehandelt werden muss. Er sagte in Berlin, dass man auf die Preistreiberei reagieren werde. Wie genau ist allerdings noch unklar.
16: Übergewinnsteuer oder Spritpreisdeckel. Vorschläge, um den Schock für die Autofahrer an der Tankstelle abzumildern, die kommen von allen Seiten. Es reicht, sagt der SPD-Generalsekretär und fordert die Bundeswirtschaftsministerin auf, endlich zu handeln. Die will gezielt entlasten, zum Beispiel Geringverdiener, denkt aber auch über eine geringere Energiesteuer nach. Eine Lösung allerdings, die gibt's noch nicht. Claudia Wächter, Nachrichtenredaktion.
15: Nach den Landtagswahlen am kommenden Sonntag könnte sich entscheiden, ob sich Bundeskanzler Merz im Amt halten kann. Der CDU-Chef hat das Parteipräsidium direkt für den Wahlabend zu einer formellen Sitzung nach Berlin eingeladen, um über die Ergebnisse zu beraten.
17: Kanzler Merz ist spätestens seit dem Wahldebakel in Sachsen-Anhalt angezählt. Nicht wenige in den eigenen Reihen machen ihn für die Klatsche mitverantwortlich. In einer aktuellen YouGov-Umfrage ist die Union sogar auf ein historisches Tief abgerutscht. Nun mehren sich Spekulationen, wonach Merz von den CDU-Landeschefs gestürzt werden könnte. Merz will nach Medienberichten offenbar am Sonntag parteiintern die Vertrauensfrage stellen. Möglicherweise zieht er noch am Wahlabend die Konsequenzen und erklärt seinen Rücktritt, sollten die Wahlen erneut in einem Desaster für die CDU enden. Aus Berlin, David Riemer.
15: Verbraucherschützer gehen mit 3 Verbandsklagen gegen Preiserhöhungen von Netflix, Apple TV und Wow vor. Sie wollen für Kunden in Deutschland Rückzahlungen durchsetzen. Die Anbieter hätten Preise laufender Abonnements wiederholt erhöht, ohne die gesonderte Zustimmung der Kunden einzuholen, hieß es. Aus Sicht des Verbraucherschutzvereins sind dafür genutzte Preisanpassungsklauseln unwirksam. Betroffene können sich den Klagen kostenlos anschließen. Wie lebt man möglichst lange? Daran tüfteln Forscher überall. In Japan funktioniert das schon jetzt sehr gut. Dort ist die Zahl der 100-Jährigen zum ersten Mal über 100.000 gestiegen. Insgesamt gibt es inzwischen fast 108.000 Menschen, die 100 Jahre oder älter sind, gab das Gesundheitsministerium bekannt. Rund 88% der 100-Jährigen sind dabei Frauen.
13: Ein Dankeschön an die Nachrichtenredaktion.
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13: Es gibt weiterhin den Einsatz in der Bahnhofstraße in Richtung Bahnhofsbrücke. Da kommt es immer noch zu Verkehrseinschränkungen. Meldet es uns gerne, falls es denn jetzt vorbei sein sollte. Die Blitzer, die stehen einmal in Cottbus. Da ist einer neu dazugekommen in der Dissener Straße bei Tempo 50. Und dann noch die 2 weiteren Blitzer in Cottbus in der Dahlitzer Straße. Und auf dem Stadtring gegenüber vom Autohaus stadteinwärts blitzt es da. Weitere Blitzer auch auf der B97 am Abzweig Kadlo in Richtung Cottbus, in Steinitz in der Kauscherstraße und der letzte Blitzer zwischen Vetschau und Repten. Blitzeranhänger haben wir auch noch in Atterwasch gesehen in der Atterwascher Straße, in Sonnewalde in der Luckauer Straße und die 2 Blitzeranhänger in Cottbus in der Elisabeth-Wolf-Straße und in der Bahnhofstraße da an der Agentur für Arbeit. Habt ihr mehr gesehen, dann meldet es uns gerne per WhatsApp oder auch per Telefon unter der 0355 4839 945.
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13: Die bundesweite Woche der Klimaanpassung ist jetzt gerade im Gange und da macht auch die Lausitz mit. An mehreren Standorten im Spreewald gibt es da Aktionen und bei einer so einer Aktion, da waren wir gestern mit dabei und haben uns das Ganze mal angeschaut, nämlich in Löwen. Alles dazu hört ihr hier gleich nach neuer Musik von Alle Farben und May Stevens mit Same Old Sky.
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0: Roxette mit Dangerous habt ihr gehört auf Radio Cottbus. Um 15.11 Uhr mit der besten Musik begleiten wir euch heute ganz entspannt durch diesen Dienstag.
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0: Hitze, trockene Böden und dann auch plötzlich wieder Starkregen. Diese Gegensätze, die beschäftigen den Spreewald immer stärker. Diese Woche läuft ja auch bei uns die bundesweite Woche der Klimaanpassung. Und da wird sich bis Sonntag an mehreren Orten im Spreewald genau mit der Frage beschäftigt, wie man jetzt damit umgehen kann. Es gibt da viele Aktionen rund um die Frage, wie Städte und Landschaft, aber auch Landwirtschaft mit solchen Wetterextremen denn jetzt nun umgehen. Und los ging's da gestern in Lübben. Dort haben Schülerinnen und Schüler gemeinsam mit Helfern einen großen Heuschober gebaut. Der steht nicht nur einfach auf der Wiese, sondern soll zeigen, wie angepasste Wiesenpflege dabei helfen kann, Wasser länger im Boden zu halten und das Mikroklima zu verbessern. Warum Lübben bei der Aktionswoche mitmacht, das erklärt der Bürgermeister Jens Richter.
2: Es ist, glaube ich, auch ein zentraler Ort. Ich glaube, die Einheimischen und die Touristen, die jetzt nach Lübben kommen, werden den Heuschober als erstes sehen. Und man sieht es heute auch an der Resonanz. Es sind Kinder dabei, die hier aktiv mitmachen. Es gibt Institutionen, die das unterstützen, aber auch viele Erwachsene sind einfach stehen geblieben und gucken dann und fassen dann an der einen oder anderen Stelle mit an und bringen sich dort ein. Und ich glaube, das ist doch ganz gut so.
0: Ja, und Jens Richter selbst war auch bei dem Auftakt mit dabei. Und für ihn geht es bei solchen Projekten vor allem darum, Dinge direkt vor Ort auszuprobieren und dann sichtbar zu machen.
2: Ich glaube, das ist immer schön, wenn der Auftakt dann bei uns auch mal stattfindet. Ja, und das Schöne ist ja, man sieht es ja. Also das ist so eine Kombi zwischen Klimaanpassung, Tradition, Neues zu schaffen. Und ich glaube, das ist ein ganz guter Weg, den wir da beschreiten.
0: Und nach diesem Auftakt gestern in Lübben geht es diese Woche noch an mehreren Orten weiter. Heute wird zum Beispiel vor der UNESCO-Spreewaldschule in Lübben eine Blühwiese angelegt. Die bisher eher kahle Fläche soll dadurch besser mit Hitze klarkommen und gleichzeitig mehr Lebensraum für Insekten bieten. Am Donnerstag werden in Lübbenau Obstbäume für eine neue Streuobstwiese gepflanzt. Und am Freitag wird es dann ein bisschen süßer. Im Haus für Mensch und Natur in Lübbenau geht es um Bienenhaltung im Klimawandel inklusive Honigverkostung. Und dann am Wochenende stehen noch klimaangepasstes Gärtnern und wilde Hecken auf dem Programm. Hintergrund der Woche ist vor allem diese Entwicklung der vergangenen Jahre. Brandenburg gehört ja inzwischen zu den Regionen, die besonders oft mit Trockenheit und Hitze zu kämpfen haben. Und ich glaube, alle, die den Sommer hier verbracht haben, die wissen genau, worüber ich rede. Und die Aktionswoche zeigt deshalb vor allem ganz konkrete Projekte aus dem Spreewald und wie sich Kommunen darauf einstellen. Alle Termine zu den anstehenden Aktionen, die findet ihr übrigens auf lübben.de. Und jetzt hier um 15.14 Uhr begleiten wir euch weiterhin mit der besten Musik von Nio mit So Sick. Habt einen wunderschönen Dienstag.

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5: Weiterhin schön warm hier bei uns in der Lausitz, 25 sind es jetzt vielerorts 25, beispielsweise in Großrieschen 25 messen wir auch hier in Cottbus und auch in Forst. Dazu so Sonne und Wolken im Mix und das soll auch den ganzen Tag, den ganzen Nachmittag so bleiben. Am Abend und in der Nacht ein paar Wölkchen am Himmel, es kündigt sich aber auch da kein Regen mehr an. Morgen müsst ihr euch auf so ein bisschen Regenschauer einstellen. Am Nachmittag, Vormittag soll erstmal die Sonne so ein bisschen scheinen. Dazu gibt es dann um die 23 Grad.
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5: In Cottbus ist ein Gassigänger gestern Abend von einem Radfahrer attackiert worden. Luisa Kracke, was ist genau passiert?
6: Der 50-Jährige war laut Polizei mit seinem Hund unterwegs und hat dabei einen Fahrradweg überquert. Ein Radfahrer musste deswegen abbremsen. Obwohl sich der Hundebesitzer entschuldigt hat, soll der Unbekannte ihn geschlagen, getreten und bedroht haben. Anschließend ist er offenbar geflüchtet. Die Kriminalpolizei ermittelt jetzt. Die Weltkriegsbombe in Elsterwerda ist erfolgreich gesprengt worden. Heute Mittag waren dafür mehr als 100 Einsatzkräfte und Helfer im Einsatz. Nach Angaben der Stadt ist die Sprengung auch ohne größere Probleme verlaufen. Für Elsterwerda war es die dritte erfolgreiche Bombenentschärfung. Gestern war die Bombe bei Bauarbeiten am Gleisfeld nahe des Nordbahnhofs entdeckt worden. An der Regenbogengrundschule in Senftenberg sitzt jetzt eine neue Unterstützung mit im Klassenzimmer. In zwei Klassen gibt's neben dem Lehrer oder der Lehrerin jetzt auch einen Integrationspädagogen. Der soll Kinder bei Konflikten oder anderen Problemen helfen. Das Ziel: Lehrer und Eltern entlasten. Das Projekt ist jetzt erstmal für 2 Jahre geplant. Läuft es gut, könnte es später auch an weiteren Schulen im Landkreis Oberspreewald-Lausitz eingesetzt werden. Und unsere gute Nachricht, das Stadtmuseum Cottbus hat jetzt 32.000 Euro Fördergeld vom Land Brandenburg bekommen. 20.000 Euro davon sind für den Schutz von Museumsstücken vor Feuer, Wasser und anderen Schäden gedacht. Obendrauf gab es deshalb auch eine Notfallbox mit Sicherungsmaterial. Das Ganze ist Teil des neuen Schutzprojekts Offensive Kulturgutschutz. Cottbus und Spree-Neiße dienen dabei als Modellregion. Später sollen die Erfahrungen dann auf ganz Brandenburg übertragen werden. Soweit das Neueste. 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
5: Danke, Luisa Krake.
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5: Eine neue Meldung von der A13 in Richtung Schönefelder Kreuz. Zwischen Starkow und Barodmark sind Reifenteile auf dem linken Fahrstreifen. Seid da vorsichtig unterwegs. Und es gibt weiterhin den Einsatz in der Bahnhofstraße in Richtung Bahnhofsbrücke. Da kann es immer noch zu Verkehrseinschränkungen kommen, aber meldet uns gerne immer, falls der Einsatz wieder vorbei sein sollte. Die Blitzer, die stehen in Cottbus, da haben wir gleich 3 von, in der Dissener Straße, in der Dahlitzer Straße und der letzte Blitzer hier in Cottbus auf dem Stadtring gegenüber vom Autohaus. Weitere Blitzer auch auf der B97 am Abzweig Kartlow in Richtung Cottbus und zwischen Fetschau und Repten. Blitzeranhänger kommen auch noch dazu in Sonnewalde, in der Luckauer Straße, in Atterwasch, in der Atterwascher Straße. Und die 2 Blitzeranhänger in Cottbus in der Elisabeth-Wolf-Straße und in der Bahnhofstraße, der steht da an der Agentur für Arbeit. Habt ihr aber sonst noch was gesehen? Dann meldet es uns gerne immer per WhatsApp oder auch per Telefon unter der 0355 4839 945. Fahrt vorsichtig und habt eine gute Fahrt.
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5: Und wir hören uns diese Woche durch das neue Werk, das neue Album von Ellie Goulding mit I Know Too Much. Ellie Goulding dürfte euch bekannt vorkommen. Die Sängerin, die hat wirklich super viele Hits, die wir auch hier im Radio sehr gerne spielen. Die gehen aber richtig gut ins Ohr und machen wirklich Ohrwürmer. Also hören wir gleich nochmal rein in das neue Album von ihr, was jetzt vor kurzem rausgekommen ist. Davor aktuelle Musik von James Blunt für euch mit Tastes Like Summer.
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0: Radio Cottbus hier mit den besten Klassikern an diesem Dienstag und jetzt hören wir in neue Musik rein von Ellie Goulding.
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0: Ja, endlich gibt's neue Musik von Ellie Goulding. Sie hat nämlich Anfang September ihr bereits 6. Studioalbum rausgebracht. Das heißt, I know too much, also übersetzt, ich weiß zu viel. Und in diesem Album verarbeitet sie unter anderem ihre gescheiterte Beziehung, Trennung und auch Selbstenttäuschung. Die Sängerin, die war nämlich eine lange Zeit mit dem Kunsthändler Caspar Jobling verheiratet und die beiden haben auch eine gemeinsame Tochter. Ja, und wer vielleicht so eine Trennung schon mal erlebt hat, der weiß, das tut ordentlich weh. Also kein Wunder, dass es so viel Platz in ihren Songs jetzt gerade einnimmt. Ellie Goulding hat außerdem ein großes Talent dafür, Ohrwürmer zu produzieren. Nach ihrem Durchbruch im Jahr 2013 war ihre Stimme lange eine der bekanntesten der 2010er Jahre und viele DJs wollten sie ja auch häufig auf ihren Liedern drauf haben, wie beispielsweise Calvin Harris, Skrillex oder auch Diplo. Ja, und ob die Lieder auf ihrem neuen Album auch so gut ins Ohr gehen? Ich würde sagen schon, wir haben es deswegen zu unserem Album der Woche gemacht und wir hören uns diese Woche gemeinsam durch. Heute gibt's für euch Nobody Dances.

0: Das war Nobody Dances von Ellie Goulding aus ihrem neuen Album I Know Too Much, unserem Album der Woche.
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11: Weiterhin gute Nachrichten hier vom Wetter. Es bleibt den ganzen Tag jetzt so schön warm und sonnig, wie es jetzt gerade ist. Maximal 26 Grad heute für uns drin. Und die haben wir beispielsweise hier in Finsterwalde schon. 25 sind es noch in Cottbus und 25 messen wir aktuell in Jenschwalde. Wie gesagt, es kündigt sich auch kein Regen mehr für heute Abend oder auch für heute Nacht an. Und morgen starten wir auch erstmal mit einem Mix aus Sonne und Wolken in den Tag rein. Danach soll es dann aber ordentlich regnen und auch ein bisschen windig werden. Zum Abend hin beruhigt sich das Wetter morgen dann wieder und es gibt maximal 23 Grad heute. Morgen.
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12: Mit Luisa Krake, guten Tag. In Cottbus ist ein Gassigänger gestern Abend von einem Radfahrer attackiert worden. Der 50-Jährige war laut Polizei mit seinem Hund unterwegs und hat dabei einen Fahrradweg überquert. Ein Radfahrer musste deswegen abbremsen. Obwohl sich der Hundebesitzer entschuldigt hat, soll der Unbekannte ihn geschlagen, getreten und bedroht haben. Anschließend ist er offenbar geflüchtet. Die Kriminalpolizei ermittelt jetzt.
11: Danke, Luisa Krake. Mehr Nachrichten aus der Lausitz in einer halben Stunde mit dir. Und jetzt die Nachrichten aus Deutschland und der Welt.
13: Ich bin Babette Büchner. Es vergeht kaum ein Tag, an dem die Spritpreise nicht weiter steigen. Bundeskanzler Friedrich Merz hat jetzt bei einer Wirtschaftstagung in Berlin angekündigt, dass man auf die Preistreiberei reagieren werde.
14: Für viele Menschen, die täglich das Auto brauchen, ist eine Belastungsgrenze erreicht. Und ich bin der Meinung, dass wir handeln müssen. Das genaue Instrumentarium steht noch nicht fest. Sie können aber davon ausgehen, dass wir sehr bald einen Vorschlag dazu vorlegen werden.
13: Laut ADAC hat der durchschnittliche Preis für Super E10 mit 2,29 Euro gestern einen neuen Höchststand erreicht. Kriminelle Banden in Deutschland werben nach Erkenntnissen des Bundeskriminalamts immer mehr Minderjährige für Gewalttaten an. Die Kontakte laufen dabei häufig über soziale Medien, teils sind die angeworbenen Täter erst 13 Jahre alt. Das BKA spricht von einem neuen Phänomen, das sich sehr dynamisch entwickelt.
15: Gewalttaten werden dabei teils wie eine Dienstleistung online organisiert. Auftraggeber und diejenigen, die schließlich zuschlagen, begegnen sich oft gar nicht persönlich. Gleichzeitig nutzen vor allem jüngere Kriminelle soziale Netzwerke, um mit Macht, Status und Gewalt zu protzen. Das BKA spricht von einer sogenannten Gen Z-Mafia. Insgesamt beobachtet die Behörde im Bereich der organisierten Kriminalität außerdem eine zunehmende Gewaltbereitschaft. Thomas Bleski, Nachrichtenredaktion.
13: Weltraumwaffen waren lange Science-Fiction, doch diese Zeiten scheinen vorbei. Die USA haben jetzt nach US-Medienberichten erstmals die Stationierung von Waffen im Weltraum offiziell bestätigt. Die Waffen im Orbit seien demnach zum Schutz von US-Streitkräften und als Antwort auf sich wandelnde Bedrohungen notwendig. Um welche Art von Waffen es sich handelt, wurde nicht bekannt. Und zum Sport. München wird das Finale der Champions League 2028 ausrichten. Das gab die Europäische Fußballunion bekannt. Das Titelduell findet in der Allianz Arena statt. Dort könnte es also wie 2012 zu einem Heimendspiel für den FC Bayern kommen. Damals unterlag die Mannschaft dem FC Chelsea im Elfmeterschießen.
11: Danke dir, Babette Büchner.
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11: In Cottbus stehen weiterhin drei Blitzer. Einmal in der Dissener Straße bei Tempo 50, in der Dalitzer Straße in Richtung Flugplatzmuseum und dann noch der Blitzer in Cottbus auf dem Stadtring. Stadt einwärts blitzt er da und steht dabei Jüsk. Dann haben wir noch Blitzer auf der B97 am Abzweig Kartlow in Richtung Cottbus und zwischen Fettschau und Repp noch einen. Die Blitzeranhänger, die kommen auch nochmal dazu. In Atterwasch in der Atterwascher Straße, in Sonnewalde in der Luckauer Straße, in Cottbus in der Elisabeth-Wolf-Straße und noch einer in Cottbus in der Bahnhofstraße an der Agentur für Arbeit. Eure Staus, eure Blitzer schickt ihr gerne an die 0355 4839 945. Gute und vorsichtige Fahrt euch.
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11: Nicht mehr lange und dann steht endlich unsere neue Top 10. Diesmal suchen wir ja mit euch zusammen die besten 10 Physiotherapien der Lausitz und wollen, wie gesagt, von euch einfach wissen, wo ihr euch am besten aufhaltet, wo ihr gut behandelt werdet. Mehr zu der Abstimmung und wer da schon bereits nominiert wurde, darüber sprechen wir hier gleich nach neuer Musik von Tempo City mit Self Aware.
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0: Ihr hört Radio Cottbus hier am Dienstag um 16.12 Uhr. Das war Enigma mit Sadness für euch.
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0: Ich kenne ja wirklich einige Menschen in meinem Umfeld, die über eine längere Zeit zum Physiotherapeuten hingegangen sind oder es immer noch tun und es wirklich aus unterschiedlichen Gründen und auch unterschiedlichen Alters. So eine Physiotherapie, die gehört ja wie gesagt für viele zum Alltag dazu, um beispielsweise den Körper nach Knochenbrüchen oder auch nach Sehnenentzündungen zu unterstützen oder vielleicht auch nach einer größeren OP. Und deswegen suchen wir jetzt die besten 10 Physiotherapien in der Lausitz, weil es eben so wichtig ist. Am Donnerstag endet dann die Abstimmung, also noch 2 Tage habt ihr Zeit, um da eben abzustimmen. Ja, und eine Physiotherapie, für die ihr schon abgestimmt habt, ist die ambulante Physiotherapie MEC in Guben. Wir haben mal nachgefragt, was macht denn euer Team aus?
2: Bei uns trifft Erfahrung auf Innovation, denn wir sind ein sehr großes Team mit vielen verschiedenen Altersgruppen und wir vereinen Physiotherapie, Ergotherapie und Logopädie alle unter einem Dach. Wir arbeiten auch eng mit den Arztpraxen, Sanitätshäusern und dem Krankenhaus zusammen, so bieten wir ganzheitliche Therapie.
0: Geantwortet hat uns Jana Kermer, sie ist Leiterin der ambulanten Physiotherapie MEC in Guben. Was hat denn euer Team für Fachkenntnisse und Möglichkeiten?
2: Ja, wir sind 18 Physiotherapeutinnen und Therapeuten sowie 2 Terminkoordinatorinnen und wir haben verschiedene Abschlüsse in verschiedenen Fachrichtungen gemacht. Zum Beispiel können wir Patienten aus dem neurologischen, orthopädischen Bereich betreuen, aber auch Kindertherapie bieten wir an. Und wir können die Patienten halt vor dem Krankenhausaufenthalt, währenddessen und auch danach behandeln. Wir bieten auch Sportgruppen an für Selbstzahler oder über die Krankenkasse.
0: Ja, und das ist aber nur eine Physiotherapie, die da von euch nominiert wurde. Es gibt noch viele, viele mehr und da könnt ihr einfach mal auf radiocottbus.de draufgehen, bisschen runterscrollen und selbst nachschauen, wer da schon in der Liste ist. Vielleicht ist ja euer Lieblingsphysiotherapeut schon drauf, dann könnt ihr einfach mal draufklicken und ihm eine Stimme geben oder vielleicht noch nominieren. Müsst ihr selbst gucken, ob vielleicht noch irgendwie das in der kurzen Zeit die Physiotherapie es dann unter die besten 10 schaffen würde. Aber wie gesagt, abstimmen lohnt sich da auf jeden Fall. Einfach auf radiocottbus.de draufgehen. Bis Donnerstag um 20 Uhr habt ihr noch die Zeit dafür. Und am Freitag um 7.40 Uhr präsentieren euch dann die Wahrmacher hier auf Radio Cottbus in der Morning Show die Top 10 der Physiotherapeuten in der Lausitz.
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0: Bei diesem Wetter und der guten Musik hier auf Radio Cottbus kann man heute eigentlich nur gute Laune haben. 16.21 Uhr jetzt.
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0: Ja, und passend zu diesem wunderschönen Wetter heute draußen bringe ich auch mal so ein bisschen Urlaub in eure Fernsehgeräte. Jims Frau ist schon eine Weile tot. Um auch aus Liebe zu seinen Kindern nach vorne zu schauen, lässt er sich auf einem Blind Date ein und dort trifft er auf die frisch geschiedene und alleinerziehende Lauren. Aber irgendwie scheint es dann nicht zu passen. In einem Familienhotel in Afrika laufen sich beide dann doch wieder irgendwie über den Weg und nach scheinen sie sich doch ein bisschen zu gefallen. Urlaubsreif läuft heute Abend um 20.15 Uhr auf Kabel 1. Ja, und bei unserem Streaming-Tipp wird es heute eher actionreich und auch lustig. In einer Kleinstadt in Tennessee gibt es eine Drogenkrise. Und als jemand ermordet wird, übernimmt der Polizist Sam Evans die Ermittlungen. Doch er wird kaum noch ernst genommen. Mit dem Undercover-Cop-Agenten Bobby soll alles anders werden. Bobby ist der abgebrühte, coole Cop und Sam muss mit ihm an dem Fall zusammenarbeiten. Doch je tiefer die Ermittlungen gehen, umso mehr kommt Bobbys wahres Ich ans Licht. Bad Cop, relativ frisch aus 2050 und vielleicht einer eurer neuen Lieblingsfilme.
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1: Jetzt ein paar mehr Wölkchen am Himmel hier bei uns in der Lausitz, aber keine Sorge, es kündigt sich weiterhin keine Regen an und es soll auch weiterhin am Nachmittag jetzt hier so schön warm bleiben. 25 Grad immer noch hier in Cottbus, 25 in Karlau und auch in Peitz. Maximal 26 Grad sind heute auch für uns drin. Morgen kühlt es jetzt nicht so sehr ab, maximal 23 Grad. Allerdings soll es morgen auf jeden Fall am Nachmittag nochmal ordentlich regnen. Am Vormittag bleibt es dann erstmal trocken.
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1: In Cottbus ist ein Gassigänger gestern Abend von einem Radfahrer attackiert worden. Luisa Kracke, was ist genau passiert?
2: Der 50-Jährige war laut Polizei mit seinem Hund unterwegs und hat dabei einen Fahrradweg überquert. Ein Radfahrer musste deswegen abbremsen. Obwohl sich der Hundebesitzer entschuldigt hat, soll der Unbekannte ihn geschlagen, getreten und bedroht haben. Anschließend ist er offenbar geflüchtet. Die Kriminalpolizei ermittelt jetzt. An der Regenbogengrundschule in Senftenberg sitzt jetzt eine neue Unterstützung mit im Klassenzimmer. In zwei Klassen gibt's neben dem Lehrer oder der Lehrerin jetzt auch einen Integrationspädagogen. Der soll Kinder bei Konflikten oder anderen Problemen helfen. Das Ziel? Lehrer und Eltern entlasten. Das Projekt ist jetzt erstmal für 2 Jahre geplant. Läuft es gut, könnte es später auch an weiteren Schulen im Landkreis Oberspreewald-Lausitz eingesetzt werden. Gestern Abend haben 2 Männer in Cottbus versucht, einen 18-Jährigen auszurauben. Laut Angaben der Polizei haben die beiden ihn angesprochen und sein Geld gefordert. Als sich der 18-Jährige geweigert hat, hatte ihn einer der Täter gekratzt. Anschließend sind beide Männer geflüchtet. Die Ermittlungen laufen. Und unsere gute Nachricht, das Stadtmuseum Cottbus hat jetzt 32.000 Euro Fördergeld vom Land Brandenburg bekommen. 20.000 Euro davon sind für den Schutz von Museumsstücken vor Feuer, Wasser und anderen Schäden gedacht. Obendrauf gab es deshalb auch eine Notfallbox mit Sicherungsmaterial. Das Ganze ist Teil des neuen Schutzprojekts Offensive Kulturgutschutz. Cottbus und Spree-Neiße dienen dabei als Modellregion. Später sollen die Erfahrungen dann auf ganz Brandenburg übertragen werden. Soweit das Neueste. 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
1: Danke dir, Luisa Kracke.
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1: In Cottbus steht ein Blitzer in der Dissener Straße bei Tempo 50. Auf der B97 noch einer am Abzweig Kartloh in Richtung Cottbus. Und der letzte Blitzer zwischen Fettschau und Repten. Der Blitzeranhänger in Atterwasch, der ist jetzt weg. Dafür steht ein neuer in Tower in der Jenschwalder Straße bei Tempo 50. Weitere Blitzeranhänger auch in Sonnewalde in der Luckauer Straße. Und dann noch die 2 Blitzeranhänger in Cottbus in der Bahnhofstraße und in der Elisabeth-Wolf-Straße. Habt ihr mehr Blitzer oder Anhänger gesehen? Dann meldet sie uns gerne immer per WhatsApp oder auch per Telefon unter der 0355 4839 945.
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1: Unsere Nummer solltet ihr euch gleich aus 2 Gründen merken. Erstens, wenn ihr eben Verkehrsmeldungen habt. Und zweitens, hier am Dienstag, wenn ihr Schätze die Lausitz wieder mit mir spielt. Gleich geht es nämlich wieder weiter in die 2. und auch 3. Runde. Wieder mal mit einer neuen Frage für euch. Also falls es 3. Runde nicht so gut für euch gelaufen ist, keine Sorge, jetzt habt ihr nochmal eine neue Chance. Wie gesagt, einfach unsere Nummer einspeichern und dann ganz schnell auf WhatsApp eure Antwort tippen.
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0: Angel von Lionel Richie, ein großer Klassiker, habt ihr gehört hier auf Radio Cottbus um pünktlich 16.40 Uhr.
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0: Ja, die erste Runde Schätze die Lausitz hier im Feierabend gab es schon um 14.40 Uhr und wir spielen jetzt die zweite und auch die letzte Runde. Schätze die Lausitz ist eigentlich ganz einfach. Ich stelle euch eine Frage und ihr müsst dann die richtige Antwort schätzen, also die richtige Anzahl, die richtige Zahl. Vorhin ging es beispielsweise um das älteste Buch in der Bibliothek Karlau. Ja, eure Antworten, die schickt ihr uns an die 0355 4839 945 per WhatsApp. Und zu gewinnen gibt es einen 10-Euro-Gutschein für die Freizeitoase am Amtsteich. Und ich würde sagen, wir machen jetzt weiter. Ich stelle euch die Frage, die letzte Frage für heute lautet: Wie groß ist die Grundstücksfläche des Pipapo Cottbus in Quadratmetern? Und die Zeit startet jetzt. Wie groß ist die Grundstücksfläche des Pipapo in Cottbus? Die Antwort, die müsst ihr in Quadratmetern hier angeben. Ich denke mal, die Leute mit Kindern oder vielleicht auch Enkelkindern, die haben vielleicht so einen ganz kleinen Vorteil, wenn die da schon mal drin waren. Ich habe jetzt hier auch schon die ersten Antworten, die hier geschickt wurden. Die 500 habe ich hier. René sagt 555. Also relativ nah, relativ ähnliche Antworten. Was sagen denn die anderen? Wie groß könnte denn das Pipapo Cottbus in Quadratmetern sein? Rüdiger sagt 9.100, Annette hier mit ihren 1.734 Quadratmetern. Also jetzt weichen die Antworten so langsam so ein bisschen ab. Ich sag natürlich nicht, was richtig ist. 20 Sekunden habt ihr jetzt noch. Überlegt also nochmal für alle, die vielleicht jetzt erst eingeschaltet haben, wie groß ist die Grundstücksfläche des Pipapo Cottbus in Quadratmetern. Ja, und dann habe ich auch weitere, die hier schon abgestimmt haben. Mike sagt beispielsweise, es könnten 900 Quadratmeter sein. Nikolas sagt hier 5.300 Quadratmeter. Und ihr habt es vielleicht schon ganz leise gehört, die Zeit, die ist hier gerade abgelaufen. Ich warte vielleicht noch so ein paar Sekunden, ob vielleicht noch jemand aus dem Stream hier zuhört und die Antwort noch schreibt. Aber ich würde sagen, so ganz langsam können wir jetzt mal in die Antwort reinhören.
3: Ich bin die Janine Schaar aus dem Pipapo hier in Cottbus und bin die Geschäftsführerin, also meistens im Hintergrund tätig. Das Grundstück inklusive Parkplatz, kleinem Garten und der Umrandung sind 5.428 Quadratmeter.
0: Also 5.428 Quadratmeter, das wäre die richtige Antwort gewesen. Und ich hatte hier keine Punktlandung, aber jemanden, der auf jeden Fall super nah dran war. Und zwar der Nikolas, der hat nämlich 5.300 geschrieben. Glückwunsch Nikolas, ich schreibe dir gleich nochmal, dann kannst du dir den Gutschein abholen. Und an alle anderen, die diesmal nicht richtig lagen, gar keine Sorge. Wir spielen hier jeden Dienstag einmal bei den Wachermachern und dann hier nochmal im Feierabend. Also insgesamt 4 Fragen für euch. Ihr werdet es bestimmt mal schaffen. Danke für alle, die mitgespielt haben.
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0: Was ist in der Lausitz heute relevant? Darüber sprechen wir jetzt um 16.50 Uhr hier auf Radio Cottbus.
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0: Nach einem Einbruch in ein Einfamilienhaus in Lübben sucht die Polizei jetzt öffentlich nach einem bislang unbekannten Tatverdächtigen. Außerdem, die Freiwillige Feuerwehr Fero bekommt jetzt ihre neue Fahrzeughalle. Und die geplante Gehwegsanierung in der Ernst-Barlach-Straße in Cottbus beginnt später als angekündigt.
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13: Und es gibt weiterhin gute Nachrichten hier vom Wetter. Die Sonne, die scheint immer noch, wird so ein bisschen von den Wolken verdeckt. Im Großen und Ganzen ist es aber weiterhin schön, auch schön warm. Es kühlt nur minimal ab jetzt gerade. 24 Grad sind es jetzt in Cottbus, 24 auch in Duben und 25 messen wir aktuell in Lübben. Auch zum Abend hin soll es heute nicht mehr regnen. Dafür müsst ihr euch morgen auf jeden Fall auf ein bisschen Regen einstellen. Am Nachmittag wird es ein bisschen windig und es kündigen sich Regenschauer an. Am Vormittag soll es erstmal so einen schönen Mix aus Sonne und Wolken geben. Dazu morgen maximal 23 Grad.
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14: Mit Luisa Krake, guten Tag. In Cottbus ist ein Gassigänger gestern Abend von einem Radfahrer attackiert worden. Der 50-Jährige war laut Polizei mit seinem Hund unterwegs und hat dabei einen Fahrradweg überquert. Ein Radfahrer musste deswegen abbremsen. Obwohl sich der Hundebesitzer entschuldigt hat, soll der Unbekannte ihn geschlagen, getreten und bedroht haben. Anschließend ist er offenbar geflüchtet. Die Kriminalpolizei ermittelt jetzt.
13: Ich danke dir, Luisa Krake. Mehr Nachrichten aus der Lausitz in einer halben Stunde mit dir. Und jetzt die Weltnews.
15: Ich bin Babette Büchner. Bundeskanzler Friedrich Merz hat Entlastungen bei den Spritpreisen angekündigt. Er sagte bei einer Wirtschaftstagung in Berlin, dass man auf die, so wörtlich, Preistreiberei reagieren werde.
16: Der Frust an der Tankstelle ist auch bei Merz angekommen. Für viele, die täglich das Auto brauchen, ist eine Belastungsgrenze erreicht, sagt der Kanzler und verspricht. Wir werden sehr bald einen Vorschlag auf den Tisch legen. Details nannte er nicht. Aber der Druck auf die Bundesregierung wächst, endlich zu handeln, eventuell mit einem Spritpreisdeckel, einer Übergewinnsteuer für die Ölkonzerne oder auch mit gezielten Maßnahmen, zum Beispiel nur Entlastungen für Geringverdiener. Claudia Wächter, Nachrichtenredaktion.
15: Kriminelle Banden in Deutschland greifen immer häufiger zu exzessiver Gewalt, um ihre Opfer einzuschüchtern und Machtansprüche durchzusetzen. Das zeigt das aktuelle Bundeslagebild organisierte Kriminalität. Demnach wurden in dem Bereich im vergangenen Jahr 20 Menschen getötet, 7 mehr als im Jahr zuvor. Immer häufiger werden für Gewalttaten auch Minderjährige über soziale Medien angeworben, zeigt der Bericht. Weltraumwaffen waren lange Science-Fiction, doch diese Zeiten scheinen vorbei. Die USA haben jetzt nach US-Medienberichten erstmals die Stationierung von Waffen im Weltraum offiziell bestätigt.
17: Trumps Space Force wird Wahrheit, aber Details über die Weltraumwaffen gibt es noch nicht. Sie sind als Warnung an China und Russland gedacht, zum Schutz der Urstreitkräfte und als Antwort auf wachsende und wandelnde Bedrohungen, wie es heißt. China und Russland seien beim Ausbau ihrer militärischen Schlagkraft im All auf dem Vormarsch, glaubt die US-Regierung, und Weltraumwaffen könnten zum Beispiel feindliche Satelliten zerstören, falls die US-Truppen oder Satelliten im Visier hätten. China will keine Militarisierung des Weltalls, sondern friedliche Nutzung. Aus den USA, Tina Eck.
15: Kurz vor der Entscheidung über den deutschen Olympiabewerber hat München zwei große internationale Events zugesprochen bekommen. Die bayerische Landeshauptstadt darf 2031 zum ersten Mal die Leichtathletik-WM austragen. Außerdem bekam München von der UEFA den Zuschlag für das Finale der Fußball-Champions League 2028. Das Titelduell findet in der Allianz Arena statt.
13: Ich danke dir, Babette Büchner.
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13: Freie Fahrt hier in der Lausitz. Ihr kommt aktuell überall gut durch. Und wir haben auch nur zwei Blitzer für euch. Einmal in Cottbus in der Dissener Straße bei Tempo 50. Und dann steht noch ein Blitzer zwischen Fettschau und Repten. Blitzeranhänger kommen auch noch dazu, da haben wir zwei von hier in Cottbus, in der Elisabeth-Wolf-Straße und in der Bahnhofstraße an der Agentur für Arbeit. Dann noch ein neuer Blitzeranhänger in Tower in der Jenschwalder Straße bei Tempo 50 und der letzte Blitzeranhänger, der steht in Sonnewalde und blitzt da in der Luckauer Straße. Habt ihr noch mehr gesehen, habt ihr noch mehr zu melden, dann macht es gerne per WhatsApp oder ruft uns an unter der 0355 4839 945. Gute Fahrt euch.
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13: Und gleich bin ich hier nicht mehr alleine. Ich kriege einen Gast. Wir haben hier gleich wieder DGB on Air. Und mit meinem Gast sprechen wir dann über die Proteste aufgrund der Reformen zum Herbst, aber auch über kommende Veranstaltungen und ganz, ganz viele weitere wichtige Themen. Hier nach zwei Hits jetzt neue Musik von DJ Goja für euch mit Michiko. Schönen Dienstag.
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0: Ihr hört Radio Cottbus am Dienstag. Das war Bruce Hornsby und The Range mit Mandolin Rain. Und ich bin nicht mehr alleine hier im Studio.
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0: Ja, ich habe heute den Matthias Löhr hier bei mir im Studio. Hallo erstmal.
2: Hallo.
0: Oh, das ist ja... Jetzt sollte es funktionieren.
3: Dann nochmal ein Hallo.
0: Ja, sehr schön. Und ich würde sagen, damit wir dich so ein bisschen kennenlernen, machen wir eine kleine Speed-Fragerunde. Wo lebst du denn?
3: Hier in Cottbus.
0: Wo wurdest du geboren?
3: Auch hier in Cottbus.
0: Sehr schön. Und hast du ein Hobby? Und wenn ja, dann welches?
3: Ja, ich spiele gerne Tischtennis und ich wäre jetzt eigentlich bei meinem Verein, aber ich bin ja heute hier bei dir im Studio.
0: Ja, wir freuen uns, dass du hier bist. Worüber kannst du dich denn richtig ärgern?
3: Über die fehlende Liebe zum Detail.
0: Und was machst du nach dem Feierabend?
3: Da habe ich meist ehrenamtliche Termine und wenn die vorbei sind, dann trinke ich ein Weißbier.
0: Sehr gut. Was möchtest du nach deinem Arbeitsleben machen?
3: Auch mit meiner Frau Natur und Landschaften genießen, verreisen.
0: Sehr schön. Und welche Superkraft hättest du denn gerne?
3: Das bleibt immer noch das Beamen.
0: Das Beamen, ja, ist eine sehr gute Superkraft. Welcher Song ist denn dein Lieblingssong?
3: Mein Lieblingssong vielleicht nicht, aber zum heutigen Thema habe ich gedacht, wir spielen von den Rolling Stones Street Fighting Man. Das passt ganz gut.
0: Ja, sehr gut. Dann hören wir jetzt rein, die Rolling Stones hier für euch mit Street Fighting Man.
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0: forever young. Radio Cottbus hier für euch mit der besten Musik. Milo und DJ-licious waren das für euch mit Forever Young. Und ich spreche jetzt weiter hier mit Matthias Löhr.
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0: Ja, Matthias, wir haben dich jetzt gerade in der Speed-Fragerunde so ein bisschen kennengelernt und jetzt wollen wir aber natürlich ein bisschen ins Detail gehen. Du bist ja hier mit einem Anliegen bei uns. Die Bundesregierung, die hat ja diesen Herbst Reformen angekündigt. Bring uns da gerne mal auf den Stand, was ist da genau passiert oder was geplant?
2: Ja, da gibt es jetzt schon verschiedene Vorschläge. Es gibt Referentenentwürfe aus den jeweiligen Ministerien und vielleicht fangen wir an mit dem Thema Arbeitszeit, weil das betrifft uns ja alle. Seit 1919 gilt in Deutschland der 8-Stunden-Tag und wir haben seit Jahrzehnten die 40-Stunden-Woche.
0: Ja.
2: Da will die Bundesregierung ran. Das heißt, wir haben aktuell klar geregelt, 8 Stunden ist der reguläre Arbeitstag. Mhm. Es gibt Ausnahmen bis auf 10 Stunden und auch Tarifverträge können Ausnahmen regeln, wenn ich an Schichtdiensten denke. Ist schon möglich, aber die Regel sind 8 Stunden und das soll jetzt geändert werden. Soll eine wöchentliche Obergrenze geben, die soll bei 48 Stunden liegen. Das heißt, deutlich längere Arbeitszeiten sind dann möglich. Das heißt, 11-12-Stunden-Schichten sind dann problemlos möglich und das kritisieren wir natürlich, weil wir sagen, das geht zulasten der Beschäftigten, das geht zulasten von deren Gesundheit. Das Unfallrisiko steigt dadurch massiv an und letzter Punkt, was man nicht vergessen darf, das weiß man aus der Arbeitspsychologie, es ist doch ein Trugschluss, dass ich dann produktiver bin, wenn ich schon 8, 9 oder 10 Stunden gearbeitet habe. Es ist doch viel wahrscheinlicher, dass die Fehlerquote steigt, dass die Qualität leidet und dass ich insgesamt überhaupt nicht effizienter bin. Ja? Das heißt, das geht aus unserer Sicht in die völlig falsche Richtung.
0: Ja, ja, also das Gehirn, das muss ich ja auch auf jeden Fall irgendwann mal erholen müssen, sage ich mal. Hast du vielleicht noch ein zweites Beispiel für die Reformen?
2: Ja, Stichwort sachgrundlose Befristung. Was ist das eigentlich? Also regulär, ich schließe einen Arbeitsvertrag ab, dann hat man 6 Monate Zeit, sich gegenseitig zu beschnuppern. Das ist sozusagen die Probezeit, die kennt man, Arbeitgeber, arbeitnehmerseitig. Und wenn jetzt jemand mal schwanger wird, dann kann man dort als Ersatz jemanden einstellen. Ja. Dann habe ich einen Sachgrund. Aber es gibt leider seit 25 Jahren, das ist die aktuelle Regelung, auch die Möglichkeit, jemanden ohne Sachgrund zu befristen. Aktuell auf 2 Jahre. Mhm. Das ist nicht schön für diejenigen. Dann gibt es immer wieder eine Verlängerung um ein halbes Jahr und man hängt immer in der Luft.
0: Das stimmt.
2: Und aus diesen 2 Jahren will die Bundesregierung jetzt 4 Jahre machen. Das heißt, ich bin 4 Jahre ständig in der Unsicherheit, behalte ich meine Tätigkeit, behalte ich die nicht. Das ist natürlich etwas, was sich massiv auf reguläre Beschäftigung auswirkt und was natürlich Familienplanung unmöglich macht, was sich insbesondere im wissenschaftlichen Bereich, an den Hochschulen massiv auswirken wird. Und wie wir sagen, das geht in die völlig falsche Richtung. Damit zerstöre ich ja reguläre Beschäftigung.
0: Ja, völlig verständlich. Und ihr reagiert ja jetzt auch drauf mit Protestveranstaltungen. Warum denn eigentlich?
2: Na, wir sind schon der Meinung, das können wir doch so nicht hinnehmen, dass es solche massiven Einschnitte, massive Angriffe auf Arbeitnehmerrechte gibt, die wir uns über viele Jahre erkämpft haben. Deswegen Street Fighting Men, also die 40-Stunden-Woche ist auch nicht vom Himmel gefallen. Ja. Die hat man sich mal erkämpft, dass wir heute alle Urlaub haben. Das haben Gewerkschaften erkämpft und jetzt gibt es sozusagen den Angriff von oben und dagegen wehren wir uns natürlich.
0: Ja, auf jeden Fall. Matthias, danke dir für diese ausführliche Erklärung. Wir sprechen ja jetzt noch 2-mal hier miteinander, vor allem auch über das wichtige Thema Rente. Also bleibt auf jeden Fall dran und seid gespannt hier um 17.40 Uhr nochmal. Danke dir für die Aufklärung.
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16: Die Sonne, die versteckt sich jetzt so ein bisschen hinter den Wolken. Später soll sie aber nochmal rauskommen. Und bis zum Abend hin bleibt es hier angenehm warm in der Lausitz. 24 Grad jetzt in Cottbus, 24 messen wir in Lübbenau. Und 24 sind es in Peitz. Zum Abend hin und in der Nacht sinken die Temperaturen auf etwa 16, 17 Grad. Also trotzdem relativ schön. Morgen dann maximal 23 Grad, auch angenehm warm. Am Nachmittag soll es allerdings ein bisschen regnen und es kann auch ordentlich windig werden. Am Vormittag gibt es einen Mix aus Sonne und Wolken für uns.
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16: In Cottbus ist ein Gassigänger gestern Abend von einem Radfahrer attackiert worden. Luisa Kricke, was ist genau passiert?
17: Der 50-Jährige war laut Polizei mit seinem Hund unterwegs und hat dabei einen Fahrradweg überquert. Ein Radfahrer musste deswegen abbremsen. Obwohl sich der Hundebesitzer entschuldigt hat, soll der Unbekannte ihn geschlagen, getreten und bedroht haben. Anschließend ist er offenbar geflüchtet. Die Kriminalpolizei ermittelt jetzt. Auch zwei Männer waren gestern Abend in Cottbus unterwegs und haben versucht, einen 18-Jährigen auszurauben. Laut Angaben der Polizei hatten die beiden ihn angesprochen und sein Geld gefordert. Als sich der 18-Jährige geweigert

0: Geärgert hat, hat ihn einer der Täter gekratzt. Anschließend sind beide Männer geflüchtet. Die Ermittlungen laufen. Die Weltkriegsbombe in Elsterwerda ist erfolgreich gesprengt worden. Heute Mittag waren dafür mehr als 100 Einsatzkräfte und Helfer im Einsatz. Nach Angaben der Stadt ist die Sprengung auch ohne größere Probleme verlaufen. Für Elsterwerda war es die dritte erfolgreiche Bombenentschärfung. Gestern war die Bombe bei Bauarbeiten am Gleisfeld nahe des Nordbahnhofs entdeckt worden. Und unsere gute Nachricht, das Stadtmuseum Cottbus hat jetzt 32.000 Euro Fördergeld vom Land Brandenburg bekommen. 20.000 Euro davon sind für den Schutz von Museumsstücken vor Feuer, Wasser und anderen Schäden gedacht. Obendrauf gab es deshalb auch eine Notfallbox mit Sicherungsmaterial. Das Ganze ist Teil des neuen Schutzprojekts Offensive Kulturgutschutz. Cottbus und Spree-Neiße dienen dabei als Modellregion. Später sollen die Erfahrungen dann auf ganz Brandenburg übertragen werden. Soweit das Neueste. 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
1: Danke, Luisa Krake.
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1: Neue Meldung von der B169 in Richtung Cottbus zwischen Brieske und Hörlitz. Ist Gefahr durch Gegenstände auf der Fahrbahn. Seid da vorsichtig unterwegs. Ansonsten keine weiteren Meldungen für euch. Dafür aber noch die Blitzer in Cottbus in der Dissener Straße bei Tempo 50. Und noch ein Blitzer, der steht zwischen Fettschau und Repten. Blitzeranhänger kommen auch noch dazu. In Tauer in der Jenschwalder Straße bei Tempo 50, in Sonnewalde in der Luckauer Straße. Und die letzten zwei Blitzeanhänger, die stehen beide in Cottbus in der Bahnhofstraße einmal und in der Elisabeth-Wolf-Straße. Habt ihr aber noch mehr gesehen, habt ihr noch mehr zu melden, dann macht es gerne per WhatsApp oder ruft uns an unter der 0355 4839 945. Gute und vorsichtige Fahrt euch.
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1: Die letzte halbe Stunde hatte ich hier einen Gast bei mir im Studio, Matthias Löw von der DGB. Und wir sprechen hier gleich nochmal miteinander, unter anderem über das wichtige Thema Rente. Schaltet also auf jeden Fall ein hier nach zwei Hits. Jetzt aktuell Musik für euch von Jack Dean mit Mercy. Schönen Dienstag.
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0: Ganz entspannt geht es durch diesen Dienstagnachmittag hier mit Radio Cottbus und ich bin weiterhin nicht alleine hier im Studio.
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0: Ja, ich habe den Matthias Löhr hier bei mir von der DGB und wir haben schon über sehr wichtige Themen gesprochen, über die Reformen, die ja jetzt anstehen, beispielsweise, dass der 8-Stunden-Tag verlängert werden soll. Jetzt aber ein weiteres wichtiges Thema hier auf unserer Agenda. Die Rente ist ja bei vielen Menschen aktuell so ein bisschen ein Thema, wo, glaube ich, viele auch Sorgen haben, Stichwort Rentenkürzungen. Was ist denn da jetzt konkret geplant, Matthias?
2: Ja, das, was auf dem Tisch liegt, du hast es selber gesagt, zum einen sehen wir hier ganz klar eine Rentenkürzung und zum anderen geht es um die Verlängerung der Lebensarbeitszeit. Mhm. Ich mache das mal an einem ganz konkreten Beispiel. Das war jetzt auch im Zusammenhang mit den Landtagswahlen sehr viel in der politischen Debatte. Das Ganze nennt sich Altersrente für besonders langjährig Versicherte. Das heißt, das sind die, die schon 45 Jahre lang Beiträge eingezahlt haben. Also die nicht Rentenpunkte haben, so viele, sondern die wirklich so lange schon gearbeitet haben. Ja. Wie ist die aktuelle Lage? Wir nehmen mal jemanden, der hat am 1. März 1962 seinen Geburtstag gehabt. Der ist jetzt also 64 Jahre alt.
0: Ja.
2: Und der müsste arbeiten jetzt bis zum 1. November 26. Das heißt 64 Jahre und 8 Monate. Mhm. Weil in den Medien hört man oft diesen Begriff Rente mit 63. Das ist völliger Bullshit. Die gibt es schon lange nicht mehr. Mhm. Sondern das ist jemand, der 45 Jahre gearbeitet hat, müsste aktuell 64 Jahre und 8 Monate arbeiten. Nämlich jemanden, der ein Jahr jünger ist. Der muss dann schon 64 Jahre und 10 Monate arbeiten. Oh Gott. Und für die Jahrgänge danach sind das 65. Das soll aber ersatzlos abgeschafft werden. Mhm. Das heißt, dann gilt für alle, egal wie viele Jahre ich gearbeitet habe, die Rente erst ab 67. Das heißt, ich schicke denjenigen dann also nochmal 3 Jahre länger oder 2 Jahre länger auf Arbeit. Und wenn der das nicht will, dann heißt das natürlich Abschläge. Und das ist im Kern eine Rentenkürzung. Und da sagen wir, jemand, der sich so lange auf Arbeit betätigt hat, der hat dann auch einen Ruhestand verdient. Und es gab ja auch mehrere Ministerpräsidenten von der CDU, die gesagt haben, sie wollen an dieser Regelung festhalten. Aber bisher hat die Bundesregierung vor, diese Rentenkürzung umzusetzen und diese Altersrente für besonders langjährig Versicherte ersatzlos abzuschaffen.
0: Ja gut, also ich glaube, man hat schon ein bisschen rausgehört, warum ihr das Ganze denn nicht gut findet. Habt ihr es denn Gegenvorschläge? Gibt es Gegenvorschläge der Gewerkschaften zu dem Thema?
2: Na klar, wir wollen nicht nur kritisieren, sondern wir machen uns natürlich auch Gedanken, wie können wir beispielsweise die Rente stabilisieren? Wie können wir dafür sorgen, dass Leute, wenn sie in Rente gehen, ein Leben in Alter und in Würde haben? Da ist natürlich relativ klar, dass wir sagen, wir müssen den Versichertenkreis ausweiten.
0: Ja.
2: Das heißt, es müssen im Kern alle Erwerbstätigen einzahlen. Selbstständige, Freiberufler, Abgeordnete. Wenn ich das sozusagen, wenn ich dort mehr Einnahmen generiere, kann ich natürlich später mehr auszahlen. Zum Zweiten ist, wir wollen, dass alle Arbeitnehmerinnen und Arbeitnehmer in Deutschland eine betriebliche Altersvorsorge bekommen. Aktuell ist es so, ungefähr 20 Millionen in Deutschland, 20 Millionen Arbeitnehmer und Arbeitnehmer in Deutschland, die haben keine Betriebsrente. Mhm. Das sind ungefähr 60% der Arbeitnehmer. Das heißt, die sind auf die gesetzliche Rente angewiesen. Die haben kein zweites Standbein. Und da sagen wir wollen die verpflichtende betriebliche Altersvorsorge im Gesetz regeln, dass das für jeden sozusagen vom Arbeitgeber anteilig mitfinanziert wird und bei jedem auch angeboten werden muss, damit man eben die Rente auf mehrere Füße stellen kann.
0: Klingt auf jeden Fall gut. Bist du der Meinung, das würde auch gut funktionieren?
2: Also in den großen Betrieben ist das bereits geregelt. Ich sag mal, dort, wo du 100 Beschäftigte und mehr hast, dort haben wir in der Regel das überall geklärt. Da haben wir sozusagen Mitglieder. Unser Problem sind vor allem die kleinen Betriebe.
0: Ja.
2: Es gibt ja jetzt schon das Anrecht, dass man sagen kann, ich möchte, dass mein Arbeitgeber hier eine Entgeltumwandlung macht. Aber wir wollen, dass es verpflichtend wird. Und ich glaube, das wäre ein großer Schritt nach vorn, wenn es Betriebsrenten wirklich für alle gäbe.
0: Auf jeden Fall. Ich danke dir, Matthias. Wir sprechen hier gleich noch ein letztes Mal miteinander. Sehr wichtiges Thema, das du hier gerade angesprochen hast.
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0: 18.49 Uhr und ich spreche jetzt ein letztes Mal mit Matthias Löhr von der DGB.
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0: Ja, wir haben hier schon mit Matthias über sehr, sehr wichtige Themen gesprochen, zu den Reformen der Bundesregierung, die Verlängerung der Arbeitszeit beispielsweise, die sachgrundlose Befristung auf Jahre und natürlich auch über die Rente. Ja, und kannst du uns jetzt vielleicht mal so einen kleinen Ausblick geben, was ihr jetzt genau vorhabt?
2: Das mache ich, Sandra. Wir sprechen heute ein letztes Mal, aber wir sehen uns ja vielleicht bald wieder. Ja, in der Tat, es bringt ja nichts, wenn wir jetzt hier die Kritik über das Radio oder über die Zeitung verbreiten, sondern wir sind jetzt schon der Auffassung, wir müssen den Protest auf die Straße bringen. Mhm. Wir müssen den Druck einfach erhöhen und müssen deutlich machen, das, was uns hier als Reform verkauft werden soll, sind keine Reformen, sondern sind soziale Rückschnitte. Das sind schwere Einschnitte ins soziale System und das lassen wir uns so nicht gefallen. Und daher rufen wir als DGB mit unseren 8 Mitgliedsgewerkschaften zu bundesweiten Protesten auf. Die finden am 26. September statt in 15 deutschen Großstädten. Für uns von Cottbus aus ist beispielsweise Leipzig und Berlin gleich um die Ecke. Wir schicken dort Busse hin und ich will an der Stelle einfach alle Hörerinnen und Hörer, die diesen Zorn auch in sich haben, die sagen, das ist eine Schweinerei, was hier geplant ist, die will ich einfach einladen und sagen, kommt mit uns mit. Gebt einfach bei Google einen DGB Südbrandenburg, da findet ihr dann die Möglichkeiten, euch anzumelden und fahrt mit uns gemeinsam nach Berlin und nach Leipzig. Wir müssen an der Stelle auf der Straße deutlich machen, das können wir so nicht hinnehmen.
0: Ja, das Ganze steht ja auch unter einem Motto, ne?
2: Ja, hart verdient, deine Arbeit, deine Gesundheit, deine Rente, weil genau dort sind die ganzen Einschnitte geplant. Über alles konnten wir heute nicht reden, so viel Zeit war nicht. Ich musste mir ein paar Themen raussuchen, aber es ist schon so, dass es eigentlich keine Reformen sind, sondern es sind Rückschritte.
0: Ja, auf jeden Fall. Also wie gesagt, markiert euch auf jeden Fall den 26. September im Kalender. Schaut nochmal auf der Seite von, kannst du nochmal wiederholen?
2: Vom DGB Südbrandenburg. Einfach mal DGB Südbrandenburg oder auf die große Seite gehen vom Deutschen Gewerkschaftsbund und da findet man dann die Links und die Anmeldemöglichkeiten dafür. Im Zweifelsfall kann man sogar bei uns noch anrufen.
0: Ja, sehr gut. Also wie gesagt, wenn ihr da mitmachen wolltet und das würde ich euch empfehlen, dann einfach am 26. September dabei sein. Danke dir, Matthias, dass du heute hier bei uns warst und die ganz wichtigen Themen hier mit mir besprochen hast.
2: Vielen Dank und bis zum nächsten Mal.
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15: Auch jetzt zum Feierabend ist das Wetter immer noch richtig, richtig schön. Es ist angenehm warm draußen mit bis zu 24, 25 Grad noch vielerorts. Die Temperaturen, die sollen so ein bisschen runtergehen zum Abend hin um die 17, 18 Grad. Also es wird auch nicht kalt. Die Sonne, die soll sich auch noch mal kurz so ein bisschen zeigen hinter den Wolken. Jetzt gerade so ein bisschen mehr Wolken am Himmel. Morgen bleibt es dann auch ordentlich bewölkt. Auf jeden Fall die Sonne, die zeigt sich auf jeden Fall am Vormittag. Zum Nachmittag gibt es da aber Regenschauer und es wird auch windig mit bis zu 23 Grad.
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16: Mit Luisa Krake, guten Tag. In Cottbus ist ein Gassigänger gestern Abend von einem Radfahrer attackiert worden. Der 50-Jährige war laut Polizei mit seinem Hund unterwegs und hat dabei einen Fahrradweg überquert. Ein Radfahrer musste deswegen abbremsen. Obwohl sich der Hundebesitzer entschuldigt hat, soll der Unbekannte ihn geschlagen, getreten und bedroht haben. Anschließend ist er offenbar geflüchtet. Die Kriminalpolizei ermittelt jetzt.
15: Danke, Luisa Krake. Mehr Nachrichten aus der Lausitz in einer halben Stunde mit dir. Und jetzt die Nachrichten aus Deutschland und der Welt.
17: Ich bin Babette Büchner. Bundeskanzler Friedrich Merz hat Entlastungen bei den Spritpreisen angekündigt. Er sagte bei einer Wirtschaftstagung in Berlin, dass man auf die, so wörtlich, Preistreiberei reagieren werde.
18: Für viele Menschen, die täglich das Auto brauchen, ist eine Belastungsgrenze erreicht. Und ich bin der Meinung, dass wir handeln müssen. Das genaue Instrumentarium steht noch nicht fest. Sie können aber davon ausgehen, dass wir sehr bald einen Vorschlag dazu vorlegen werden.
17: Zustimmung kommt vom Finanzminister. Er sei dankbar dafür, dass es diese Bewegung jetzt gibt, sagte Lars Klingbeil in Berlin. Seine Vorschläge würden bereits seit Wochen auf dem Tisch liegen. Berlin bekommt mehr Geld vom Bund für Sicherheit und Kultur. Dazu wurde ein neuer Hauptstadtfinanzierungsvertrag unterzeichnet. Von 2028 bis 2037 stehen Berlin demnach rund 5 Milliarden Euro für hauptstadtbedingte Ausgaben zur Verfügung. Mehr Geld gibt es unter anderem für die Berliner Philharmoniker. Auch die hohen Mehrkosten durch die verschärfte Sicherheitslage werden abgedeckt. Kunden von Netflix, Apple TV und Wow könnten Geld zurückbekommen. Verbraucherschützer haben gegen Preiserhöhungen der drei Streaming-Dienste geklagt und fordern je nach Vertrag Rückzahlungen von 200 bis 700 Euro.
19: Konkret heißt der Vorwurf, die Anbieter haben die Preise mehrmals erhöht, ohne dafür eine neue Zustimmung der Kunden einzuholen. Stattdessen gab es nur den Hinweis auf Preisanpassungsklauseln in den Geschäftsbedingungen. Und die, sagen die Verbraucherschützer, sind unwirksam. Betroffene können sich der Klage anschließen, kostenlos. Transparenz ist wichtig, auch weil viele die Preise regelmäßig erhöhen. Erst kürzlich war das wieder der Fall bei Netflix. Claudia Wächter, Nachrichtenredaktion.
17: Die EU-Kommission will das Arbeiten im europäischen Ausland erleichtern. Ziel sei, das Talent in Europa bestmöglich zu nutzen und weiteres anzuziehen, teilte EU-Kommissionspräsidentin Ursula von der Leyen mit. Unter anderem sollen zum Beispiel Qualifikationen in der ganzen EU leichter verstanden werden. Die Initiative richtet sich überwiegend an Europäer.
15: Danke dir, Babit Büchner.
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15: Vorsicht auf der B169 in Richtung Cottbus. Zwischen Brieske und Hörle liegen Gegenstände auf der Fahrbahn. Ansonsten haben wir nur noch einen Blitzer für euch. Der steht in Cottbus in der Dissener Straße bei Tempo 50. Die Blitzanhänger, die kommen allerdings auch noch dazu in Sonnewalde in der Luckauer Straße, in Tauer in der Jenschwalder Straße bei Tempo 50. In Cottbus in der Bahnhofstraße, der steht da an der Agentur für Arbeit. Und noch ein Blitzanhänger hier in Cottbus in der Elisabeth-Wolf-Straße. Habt ihr noch was gesehen? Dann meldet es uns gerne immer per WhatsApp oder auch per Telefon unter der 0355 4839 945.
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15: 18.04 Uhr, das bedeutet nicht mehr lange und wir sprechen wieder über die Lausitzer Sportler hier bei unserem täglichen Blick auf den Sport auf Radio Cottbus. Hier nach bester Musik von Miley Cyrus mit Best Page She Waits, ein brandneues Lied von der Künstlerin und danach ein Klassiker von Madonna mit Cherish. Schönen Dienstag euch.
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0: hier für euren Feierabend mit Madonna und Cherish um 18.12 Uhr.
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0: Und im Sport schauen wir heute mal rüber zum VfB Krishow. Da läuft der Start in die neue Oberligasaison leider nicht so nach Plan. Am Wochenende gab es zu Hause eine ziemlich deutliche Niederlage. Der VfB hat gegen den VfL Halle mit 1:5 verloren. Und dabei sah es eigentlich zur Halbzeit noch gar nicht mal so schlimm aus. Da stand es 1:1. Krishow musste allerdings schon ab der 26. Minute mit einem Spieler weniger weitermachen. Und nach der Pause ist dann Halle immer stärker geworden und am Ende wurde es doch noch ziemlich deutlich. Ja, und auch auf der Tabelle sieht es für Krishow gerade nicht besonders gut aus. Nach 4 Spielen steht der VfB noch ohne Punkt da und ist aktuell auf Platz 15. Man muss aber auch dazu sagen, die Saison hat gerade erst angefangen. Also da ist noch auf jeden Fall eine Menge Zeit, um da wieder rauszukommen und sich zu verbessern. Trotzdem wahrscheinlich eine Situation, in der man jetzt langsam den Schalter umlegen muss. Trainer Robert Koch hat nach dem Spiel ziemlich deutlich gesagt, dass die Mannschaft auf diesen Saisonstart reagieren muss. Und gerade die zweite Hälfte gegen Halle dürfte dabei nochmal Thema sein. Jetzt geht es für Krishow erstmal darum, möglichst schnell die ersten Punkte zu holen. Ja, und zum Schluss werfen wir jetzt noch einen Blick nach Cottbus. Nach energiestarkem 3:0 in Karlsruhe ist gestern die neue Folge vom Sandor Dreieck rausgekommen. Und da wird nochmal drüber gesprochen. Also einschalten.
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0: Und zu eurem Feierabend feiern wir jetzt ein bisschen mit DJ Antoine und seinem Mann.

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11: Wir bringen einen richtig schönen sonnigen Tag hinter uns. Jetzt gerade kriegen wir noch mal so ein bisschen Sonnenstrahlen zum Abend hin ab. Es ist auch nur ganz, ganz leicht abgekühlt. 23 Grad jetzt immer noch in Cottbus, 23 auch in Lübben und 22 messen wir jetzt in Kolkwitz. Morgen werden es so um die 23 Grad, also nicht viel kühler als heute. Es kündigt sich aber ordentlich Regen an hier auf meinem Wetterradar. Vor allem zum Mittag und zum Nachmittag sind immer wieder mal Regenschauer möglich. Am Vormittag soll es vorerst nicht mehr regnen. Zum Abend hin beruhigt sich das Wetter auch und da gibt es ein bisschen Wolken am Himmel.
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11: In Cottbus ist ein Gassigänger gestern Abend von einem Radfahrer attackiert worden. Luisa Krake, was ist genau passiert?
12: Der 50-Jährige war laut Polizei mit seinem Hund unterwegs und hat dabei einen Fahrradweg überquert. Ein Radfahrer musste deswegen abbremsen. Obwohl sich der Hundebesitzer entschuldigt hat, soll der Unbekannte ihn geschlagen, getreten und bedroht haben. Anschließend ist er offenbar geflüchtet. Die Kriminalpolizei ermittelt jetzt. Die Weltkriegsbombe in Elsterwerda ist erfolgreich gesprengt worden. Heute Mittag waren dafür mehr als 100 Einsatzkräfte und Helfer im Einsatz. Nach Angaben der Stadt ist die Sprengung auch ohne größere Probleme verlaufen. Für Elsterwerda war es die dritte erfolgreiche Bombenentschärfung. Gestern war die Bombe bei Bauarbeiten am Gleisfeld nahe des Nordbahnhofs entdeckt worden. An der Regenbogengrundschule in Senftenberg sitzt jetzt eine neue Unterstützung mit im Klassenzimmer. In zwei Klassen gibt's neben dem Lehrer oder der Lehrerin jetzt auch einen Integrationspädagogen. Der soll Kinder bei Konflikten oder anderen Problemen helfen. Das Ziel: Lehrer und Eltern entlasten. Das Projekt ist jetzt erstmal für 2 Jahre geplant. Läuft es gut, könnte es später auch an weiteren Schulen im Landkreis Oberspreewald-Lausitz eingesetzt werden. Und unsere gute Nachricht: Das Stadtmuseum Cottbus hat jetzt 32.000 Euro Fördergeld

0: vom Land Brandenburg bekommen. 20.000 Euro davon sind für den Schutz von Museumsstücken vor Feuer, Wasser und anderen Schäden gedacht. Obendrauf gab es deshalb auch eine Notfallbox mit Sicherungsmaterial. Das Ganze ist Teil des neuen Schutzprojekts Offensive Kulturgutschutz. Cottbus und Spree-Neiße dienen dabei als Modellregion. Später sollen die Erfahrungen dann auf ganz Brandenburg übertragen werden. Soweit das Neueste. 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
1: Danke dir, Luisa Krake.
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1: Keine Meldungen hier für euch. Ihr kommt überall gut durch. Es stehen allerdings weiterhin die Blitzeranhänger. Zwei davon in Cottbus, in der Bahnhofstraße, an der Agentur für Arbeit und in der Elisabeth-Wolf-Straße. Dann haben wir noch einen Blitzeranhänger in Sonnewalde, in der Luckauer Straße. Und in Tauer steht der letzte in der Jenschwalder Straße bei Tempo 50. Radio Cottbus wünscht euch eine gute Fahrt.
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1: Wenn ihr vielleicht gerade schon gemütlich auf der Couch sitzt und nach dem Feierabend entspannt, dann klickt euch doch vielleicht einfach mal rein auf radiocottbus.de. 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
14: Jetzt zum Abend ist es weiterhin angenehm warm hier bei uns in der Lausitz. Um die 19 bis 20 Grad, ein paar kleine Wölkchen am Himmel. Die Sonne, die scheint aber auch noch so ein bisschen durch. Und die Aussichten für morgen, der Tag, der fängt erstmal ganz schön an mit so einem Mix aus Sonne und Wolken. Zum Nachmittag werden aber ordentlich Regenschauer erwartet und auch ordentlich Wind dazu. Dazu dann maximal 23 Grad. Zum Abend hin soll sich morgen dann das Wetter so ein bisschen beruhigen.
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15: Ich bin Babette Büchner. Nachdem die Spritpreise auf neue Rekordhöhen geklettert sind, hat Bundeskanzler Friedrich Merz jetzt schnelle Hilfe versprochen. Ein Instrument nimmt er dabei aber vom Tisch.
16: Ich sehe keinerlei faktische und keinerlei rechtliche Grundlage für eine solche Übergewinnsteuer, zumal die, die wir im Jahr 2022 mal versucht haben zu erheben, immer noch vor den Gerichten ausgetragen wird. Das ist keine ausreichende Grundlage für Besteuerung.
15: Die Regierung will stattdessen verschiedene Steuern und Abgaben in den Blick nehmen, um Verbrauchern zu helfen. Kriminelle Banden in Deutschland werben nach Erkenntnissen des Bundeskriminalamts immer mehr Minderjährige für Gewalttaten an. Die Kontakte laufen häufig über soziale Medien, teils sind die angeworbenen Täter erst 13 Jahre alt. Das BKA spricht von einem neuen Phänomen, das sich sehr dynamisch entwickelt.
17: Gewalttaten werden dabei teils wie eine Dienstleistung online organisiert. Auftraggeber und diejenigen, die schließlich zuschlagen, begegnen sich oft gar nicht persönlich. Gleichzeitig nutzen vor allem jüngere Kriminelle soziale Netzwerke, um mit Macht, Status und Gewalt zu protzen. Das BKA spricht von einer sogenannten Gen Z-Mafia. Insgesamt beobachtet die Behörde im Bereich der organisierten Kriminalität außerdem eine zunehmende Gewaltbereitschaft. Thomas Bleskin, Nachrichtenredaktion.
15: Berlin bekommt mehr Geld vom Bund für Sicherheit und Kultur. Dazu wurde ein neuer Hauptstadtfinanzierungsvertrag unterzeichnet. Von 2028 bis 2037 stehen Berlin demnach rund 5 Milliarden Euro für hauptstadtbedingte Ausgaben zur Verfügung. Mehr Geld gibt es unter anderem für die Berliner Philharmoniker. Auch die hohen Mehrkosten durch die verschärfte Sicherheitslage werden abgedeckt. Der Schauspieler Ralf Richter ist tot. Er ist mit nur 69 Jahren gestorben, hat seine Managerin bestätigt. Seinen Durchbruch hatte Richter mit seiner Rolle im Wolfgang Petersen-Klassiker Das Boot gefeiert. In der Rolle des Ruhrpott-Proleten Kalle Grabowski in der Komödie Bang Boom Bang erreichte er später Kultstatus.
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18: Aktuell keine größeren Meldungen hier auf meinem Verkehrsradar und auch keine Blitzer, die Blitzeranhänger. Die stehen allerdings weiterhin in Tower in der Jenschwalder Straße bei Tempo 50. In Cottbus haben wir gleich zwei, in der Elisabeth-Wolf-Straße und in der Bahnhofstraße. Und der letzte Blitzanhänger für euch in Sonnewalde in der Luckauer Straße. Radio Cottbus wünscht euch eine gute Fahrt.
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19: Im Rad- und Reitstadion in Forst ist dieses Wochenende wieder ganz schön viel Action angesagt. Die deutschen Meisterschaften im Dirny- und Stehersport stehen an. Und die ganze Stunde sprechen wir darüber mit Marcel Möbus, der organisiert das Ganze. Und worauf ihr euch alles freuen könnt, darüber sprechen wir nach zwei Hits.
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1: Die ganze Stunde bei mir im Studio zu Gast Marcel Möbus. Du kommst aus Forst, denn dieses Wochenende, ich denke, viele Forster werden es schon mitbekommen haben, steht wieder was an, was regelmäßig in Forst ein riesengroßes Highlight ist. Journey und Stehersport. Da bist du der sportliche Leiter dieses Wochenende. Und dieses Wochenende wieder ganz viel geplant im Reitstadion in Forst. Vielleicht erklärst du aber erstmal für alle Leute, die nicht aus Forst kommen, was ist denn genau Journey und Stehersport? Was genau kann man sich darunter vorstellen?
2: Ja, es ist auf alle Fälle unser jährlicher großer Herbstpreis, der dieses Jahr die deutsche Meisterschaft Derny-Stehersport beinhaltet. Ja, also die das nicht kennen, Derny-Sport, muss man sich so vorstellen, Radfahren hinter Mopeds und der Stehersport, Radfahren hinter großen Motorrädern.
1: Warum macht man das Ganze? Frage ich jetzt einfach mal so plump. Warum ist das so cool? Warum findet das so viel Anklang in Forst?
2: Ja, also gerade der Stehersport ist einer der ältesten Radsportarten, die es überhaupt gibt. Also da geht es, oder es ist entwickelt worden, weil die Leute Geschwindigkeiten gerne sehen wollten, hohe Geschwindigkeiten. Ja, und deswegen fährt halt beim Stehersport ein Schrittmacher mit einem großen Motor vor dem Sportler vorne weg, um halt hohe Geschwindigkeiten zu erreichen, aber auch um die anderen Gespanne, also es fährt nicht nur ein Gespann auf der Bahn, sondern bis 8 Gespanne, bei hohen Geschwindigkeiten halt den Sieger auszufahren.
1: Du sagst hohe Geschwindigkeiten. Was sind denn das da für Geschwindigkeiten, die man erreichen kann?
2: Also bei den Finals, bei den deutschen Meisterschaften oder bei den Europameisterschaften gibt es eine Durchschnittsgeschwindigkeit so zwischen 60 und 70 km/h. Es kommt immer auf die Bahn drauf an. In Forst, es ist ungefähr so um die 65 km/h. Aber man fährt ja nicht die ganze Zeit mit diesen 65 km/h, sondern man möchte ja auch mal überholen. Und da erreicht man in Forst schon dann Geschwindigkeiten über 80 km/h.
1: Stelle ich mir auf dem Fahrrad relativ sportlich vor. Ich meine, es fährt ja ein Gespann vorne weg, aber trotzdem so, muss man da irgendwie sich spezielle Schutzkleidung anziehen? Ich gehe davon aus, ne?
2: Die Rennfahrer fahren eigentlich genauso, wie sie auch beim Straßenrennen oder beim ganz normalen Bahnrennen fahren. Ja, die Schrittmacher haben natürlich ihre Schutzausrüstung an und eine Lederkluft. Also wenn es wirklich mal hart auf hart kommt, dass sie dann geschützt sind.
1: Du musst mir noch mal ganz kurz den Unterschied erklären zwischen Journey und Steher, weil es sind ja Journey und Steher. Ist das irgendwie das Gleiche oder wie bringe ich das in meinem Kopf zusammen?
2: Also der Unterschied zwischen Derny und Stehersport ist, wie ich erst schon erwähnt hatte, dass man beim Derny halt hinter Mopeds fährt, die Geschwindigkeiten nicht ganz so hoch sind wie beim Stehersport. Ja, das ist eigentlich so der große Unterschied.
1: Okay, und an diesem Wochenende in Forst wieder ganz, ganz viel davon geplant im Reitstadion. Wir sprechen noch die ganze Stunde mit dir, Marcel Möbus.
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1: Ich bin nicht allein im Studio die ganze Stunde. Bei mir Marcel Möbus aus Forst. Denn da ist dieses Wochenende wieder ein ganz, ganz großes Event. Die deutschen Meisterschaften im Journey- und Stehersport stehen an im Reitstadion. Wir haben uns gerade schon ein bisschen unterhalten darüber, was man sich überhaupt unter Journey- und Stehersport vorstellen kann. Jetzt ist es dieses Wochenende wieder soweit. Viele, viele Forster, die werden das mit Sicherheit kennen. Das ist ein Riesen-Event für euch. Wer tritt denn alles an dieses Wochenende? Wer ist denn dabei? Was sind das für Menschen, die da zu euch kommen, zu den deutschen Meisterschaften?
2: Also wir haben die absolute deutsche Bahnelite am Start. Bei den Derny-Rennen sind es ja zwei Disziplinen, also Frauen-Derny-Rennen und Männer-Derny-Rennen. Bei den Frauen haben wir das Glück, dass wir unsere große Lokalmatadorin Romy Kaspar am Start haben. Dieses Jahr bei den Frauensteher-Wettbewerben bei der Europameisterschaft Europameisterin geworden. Und dazu Messane Bräutigam, eine Profisportlerin, noch jung ist, aber auch schon sehr oft jetzt auf sich aufmerksam gemacht hat bei uns im Sport und auch überhaupt auf der Bahn und auf der Straße. Ist letztes Jahr beim Derny auch Vize-Europameisterin gewesen und noch die aktuelle deutsche Meisterin. Bei den Männern Derny haben wir Franz Groß als Favoriten und Nicolas Zippern. Sind zwei Brandenburger Sportler. Und bei den Stehern den aktuellen Europameister Lukas Harter, der eigentlich so der Top-Favorit ist, und noch der aktuelle deutsche Meister Rautzenberg.
1: Was sind denn die Disziplinen, in denen die Teilnehmer antreten? Was genau passiert denn dann im Reitstadion?
2: Ja, also wie gesagt, also beim Derny-Rennen gibt es Finalläufe bei den Frauen von 40 Kilometer Länge, bei den Männern genauso über 40 Kilometer. Und bei den Stehern wird das Finale über 50 Kilometer ausgefahren.
1: Woraus würdest du dann sagen, kommt's an? Wenn sich vielleicht noch jemand noch gar nicht mit dem Sport beschäftigt hat, aber jetzt irgendwie doch vielleicht Lust hat, sich das Ganze anzuschauen, worauf würdest du sagen, kommt es an, worauf kann man sich konzentrieren, wo man vielleicht auch so ein bisschen vom Rand sagen kann, das war jetzt gerade nicht so gut oder das könnte richtig gut werden?
2: Also worauf es erstmal ankommt, einfach erstmal am Samstag oder am Sonntag zu uns nach Forst auf die Radrennbahn kommen. Und wir haben wirklich eine gute Sprecherpaarung bei uns auf der Radrennbahn, die das Technische und das Sportliche wirklich gut den Zuschauern rüberbringt.
1: Wunderbar. Das heißt, auch wenn man noch nicht so bewandert ist, noch nicht wirklich ganz viel Ahnung hat, sagst du einfach vorbeikommen und man hat auf jeden Fall Spaß.
2: Ja, auf alle Fälle. Also ich sag mal, es ist ja nicht nur das sportliche Programm. Wir haben, wenn Familien kommen, und das ist uns immer ganz wichtig, dass wir auch Bespaßung für die Kinder haben, dass Mama und Papa halt sich dem Sport widmen können und die Kinder beschäftigt sind. Und also es ist immer
1: was dabei. Was, genau. Was ist denn geplant für die Kids?
2: Also wir haben Hüpfburg und Kinderschminken bei uns im Innenraum. Also das ist auch gut platziert, so dass die Eltern halt auch nah am Sport dran sind.
1: Ja. Das heißt, im Innenraum kann ich mir das so vorstellen, das passiert quasi innen drin und drumherum fahren dann die Fahrer?
2: Ja, genau so muss man sich das vorstellen. Cool. Also es kommt jeder Zuschauer auch nah an das Fahrerlager ran, also das, was sich ja auch im Innenraum befindet. Wir haben einen Tunnel, wo man nicht nur am Bahnrand stehen muss, sondern auch mitten im Geschehen dabei sein kann.
1: Ja, ich glaube, allein dafür lohnt sich schon für die Kids dann mal vorbeizuschauen. Also ganz, ganz viel geplant im Rad- und Reitstadion in Forst dieses Wochenende. Da ist wieder ganz viel Journey- und Stehersport am Start. Und du bist auch noch ein bisschen am Start. Die ganze Stunde sprechen wir mit dir, Marcel Möbus.
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5: Auch jetzt am Abend soll es hier in der Lausitz heute trocken bleiben. Keine Regenwolken in Sicht hier auf meinem Wetterradar für heute. Dazu immer noch relativ warm draußen. Um die 18, 19 Grad messen wir jetzt gerade vielerorts. Morgen starten wir dann erstmal mit einem Mix aus Sonne und Wolken. Zum Nachmittag gibt es aber ordentlich Regen hier bei uns in der Lausitz. Maximal 23 Grad dann morgen dazu. Also nicht viel kühler als heute.
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5: Aktuell kommt ihr überall gut durch. Keine größeren Meldungen hier für euch. Wir haben aber immer noch die Blitzeranhänger. Die stehen weiterhin hier in Cottbus. Da haben wir gleich zwei. In der Bahnhofstraße einmal und in der Elisabeth-Wolf-Straße. In Sonnewalde noch ein Blitzeranhänger in der Luckauer Straße. Und der letzte, der steht in Tauer in der Jenschwalder Straße und blitzt da bei Tempo 50. Vorsichtige Fahrt euch, habt eine gute Fahrt.
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6: Die ganze Stunde Besuch aus Forst im Studio. Marcel Möbus ist bei mir hier in Sport total lokal, denn in Forst ist wieder einiges los dieses Wochenende. Die großen deutschen Meisterschaften stehen an im Dörni- und Stehersport. Und Marcel Möbus, der ist nicht nur Organisator des Ganzen, sondern er fährt auch selber mit auf der Bahn. Wie er dazu gekommen ist zu diesem Sport, darüber sprechen wir gleich in zwei Hits.
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1: Die ganze Stunde hier in Sport total lokal, unser großes Thema Journey und Stehersport. Denn da finden dieses Wochenende wieder die deutschen Meisterschaften statt, und zwar im Rad- und Reitstadion in Forst. Deshalb die ganze Stunde bei mir zu Gast Marcel Möbus. Du bist sportlicher Leiter, du organisierst das Ganze, du guckst, dass alles klappt. Aber du machst nicht nur das, sondern du fährst auch selber mit auf der Bahn. Wie bist du dazu gekommen überhaupt zu dem Sport? Weil es ist ja schon, ich würde von mir aus sagen, was sehr Nischiges, wo man vielleicht, ich meine, klar, ich glaube, die meisten spielen vielleicht mal Fußball oder Basketball. Wie kommt man denn zum Journey- und Stehersport?
2: Ja, also bei uns in Forst ist es ein Nummer-1-Sport und ja, ich war selber mal Radsportler.
1: Ja.
2: Bin auch selber Steherrennen gefahren von 1996 bis 2012. Ja, und dann, nachdem ich mit dem Radsport aufgehört hatte, hat mir irgendwas gefehlt. Ja, und dann wurde ich irgendwann angesprochen, ob ich nicht mich gerne vorne aufs Moped setzen möchte. Ja, und dann habe ich die Derny-Lizenz gelöst und seitdem bin ich Schrittmacher.
1: Was muss man denn machen für eine Derny-Lizenz? Muss man da irgendwelche besonderen Talente haben, irgendwas Besonderes machen, oder wie läuft das ab?
2: Also man muss nicht unbedingt so gut mit einem Moped oder mit einem Motorrad fahren können. Mhm. Man muss Kenntnis vom Radsport mitbringen und Kenntnis am besten von unserer Sportart. Was bei uns ganz wichtig ist, wie man sich auf der Bahn bewegt. Ja, man muss Rennen lesen können, weil bei uns gibt es so einen Spruch im Sport, vorne fährt der Kopf vorne weg und Pünktchen, Pünktchen fährt hinterher. Ja, also der Schrittmacher leitet das Rennen, muss Rennsituationen lesen können. Ja, das ist eigentlich so das Wichtigste, wo es drauf ankommt.
1: Ja, wir haben auch gerade schon gehört, das sind schon relativ hohe Geschwindigkeiten, die ihr da erreicht. So 65 bis 70 hast du fast schon gesagt. Was ist denn für dich das, was den Sport ausmacht? Warum hast du da immer wieder Bock mitzufahren? Was macht für dich am meisten Spaß an dem Sport?
2: Ja, was halt tierisch Spaß macht, also kann man, glaube ich, jeden Radsportler fragen, der auch mal Berge runtergefahren ist, Geschwindigkeiten. Mhm. Also das ist das, das Kribbeln halt, wenn man, also es ist ja nicht wie ein Forst, was ich erst meinte, mit 80 km/h um die Bahn zu fahren. Es gibt Radrennbahnen, da fährt man mit über 100 km/h rum beim Steherrennen, und das können sich vielleicht manche Leute nicht so vorstellen, aber das ist, ja, das macht halt tierisch Spaß.
1: Doch, kann ich mir vorstellen. Wenn man jetzt sagt, da hätte ich irgendwie Bock, mich irgendwie da einzufuchsen in den Sport. Gibt es irgendwo eine Anlaufstelle, wo man sich hinwenden kann?
2: Also wir sind halt, wie ich erst schon erwähnt hatte, eine Hochburg vom Derny- und Stehersport in Forst, und einfach auf den PSV Forst zukommen. Wir haben eine Internetseite, wo man Telefonnummer findet, wo man sich hinwenden kann. Aber also ich sag mal, was man auf alle Fälle mitbringen muss, man muss ein Radsportler sein. Also man kann jetzt wirklich nicht einfach mal so ein Nebeneinsteiger sein. Es ist immer wichtig, dass man das Rennfahren von Pika kennt, also auch mit damit umgehen kann, dass man bei hohen Geschwindigkeiten ganz dicht an etwas hinterherfahren kann. Also das ist ja das, was auch die Angst, die man überwinden muss, weil man ja wirklich beim Stehersport halt hinten an der Rolle ganz dicht dran fährt, oder beim Derny-Sport halt hinten an diesem Blech ganz dicht hinterher fährt, und das halt, wie gesagt, mit 60, 70 km/h, und damit muss man locker umgehen können.
1: Ja. Also kann man sich einfach an euch wenden. Dieses Wochenende heißt es aber erstmal zuschauen. Und zwar bei den deutschen Meisterschaften. Die stehen dieses Wochenende an im Rad- und Reitstadion in Forst. Wir sprechen noch ein bisschen mit dir, Marcel Möbus.
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1: Dieses Wochenende ist ein ganz besonderes Wochenende wieder in Forst im Rad- und Reitstadion. Die großen deutschen Meisterschaften im Dirny- und Stehersport. Die ganze Stunde deshalb schon bei mir zu Gast Marcel Möbus. Du organisierst das Ganze und du fährst auch selber mit. Da haben wir schon ganz, ganz viel drüber gesprochen. Jetzt abschließend, wann und wo muss ich am Wochenende sein, um mir das Ganze anzugucken?
2: Also die Veranstaltung beginnt am Samstag um 11 Uhr, hauptsächlich erstmal mit unserem Rahmenprogramm Sprinterrennen. Ab 14 Uhr circa geht es dann los mit den Dernis. Am Samstag gibt es auch das große Finale bei den Männern. Und am Sonntag geht die Veranstaltung um 14 Uhr los. Da haben wir im Programm dann das große Finale der Steher und das große Finale Derni-Frauen.
1: Wo bekommt man Karten?
2: Karten bekommen Sie an den Kassen bei uns direkt vor Ort. Also einfach kommen und Karte kaufen und rein ins Stadion.
1: Warum lohnt es sich, vorbeizuschauen dieses Wochenende? Vielleicht auch vor allem mit der ganzen Familie. Warum sagst du unbedingt hin?
2: Ja, ich sag mal, alle, die bei uns schon im Stadion waren, gerade die Forster, die wissen, warum man da hin muss, weil das halt, ja, das ist eine Radsportart, die man so nicht überall sieht. Also logischerweise gibt es das nicht nur in Forster, aber bei uns in der Gegend ist das hier einmalig. Ja, und wer neugierig ist, halt wie gesagt, schnelle Radrennen. Ja, also das ist das, denke ich mal, was wer Radsport verrückt ist, das muss man unbedingt sehen.
1: Und du bringst auf jeden Fall die Leidenschaft mit. Danke dir, dass du da warst. Dieses Wochenende große deutsche Meisterschaften im Dirny- und Stehersport. Marcel Möbus, danke dir.
2: Vielen Dank.
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5: Um die 17 Grad jetzt noch in der Lausitz und überwiegend trocken. Morgen starten wir auch in den Tag ohne Regen. Das ändert sich aber noch zum Mittag und auch zum Nachmittag. Also es kündigen sich immer wieder Regenschauer an. Nehmt also auf jeden Fall euren Regenschirm morgen mit. Dabei bleibt es den ganzen Tag bewölkt. Die Sonne, die scheint vielleicht nur hier und da ganz kurz durch.
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6: Ich bin Babette Büchner. Die Spritpreise klettern immer weiter. Bundeskanzler Friedrich Merz verspricht deshalb jetzt Entlastungen für Autofahrer. Eine Übergewinnsteuer auf Extraprofite der Mineralölkonzerne lehnt er jedoch ab. Genau für diese Steuer wirbt aber die SPD.
7: Immerhin einig ist man sich, dass viele Autofahrer an der Schmerzgrenze sind. Wir werden etwas gegen die Preistreiberei tun, verspricht der Kanzler. Aber eine Übergewinnsteuer hält er für rechtlich nicht durchsetzbar. SPD-Finanzminister Klingbeil will allerdings damit Entlastungen für Autofahrer gegenfinanzieren und fordert auch einen Spritpreisdeckel. Doch auch der ist umstritten in der Regierung. Dennoch sagt Merz, wir werden schnell Vorschläge auf den Tisch legen. Claudia Wächter, Nachrichtenredaktion.
6: Weltraumwaffen waren lange Science-Fiction, doch diese Zeiten scheinen vorbei. Die USA haben jetzt nach US-Medienberichten erstmals die Stationierung von Waffen im Weltraum offiziell bestätigt.
8: Trumps Space Force wird Wahrheit, aber Details über die Weltraumwaffen gibt es noch nicht. Sie sind als Warnung an China und Russland gedacht, zum Schutz der US-Streitkräfte und als Antwort auf wachsende und wandelnde Bedrohungen, wie es heißt. China und Russland seien beim Ausbau ihrer militärischen Schlagkraft im All auf dem Vormarsch, glaubt die US-Regierung, und Weltraumwaffen könnten zum Beispiel feindliche Satelliten zerstören, falls die US-Truppen oder Satelliten im Visier hätten. China will keine Militarisierung des Weltalls, sondern friedliche Nutzung. Aus den USA, Tina Eck.
6: Nach mehreren Malariafällen bei Mitarbeitern des Frankfurter Flughafens haben sich jetzt auch 2 Bewohner eines nahegelegenen Stadtteils infiziert. Nach Angaben des Frankfurter Gesundheitsamts arbeiten die beiden nicht am Airport und hatten auch keine Auslandsreise gemacht. Wer am Frankfurter Flughafen arbeitet oder in der Nähe wohnt, sollte bei ungewöhnlichen Symptomen zum Arzt gehen, sagte der Leiter der Behörde. Grund zur Sorge gebe es aber nicht. Der Schauspieler Ralf Richter ist tot. Er starb mit nur 69 Jahren, bestätigte seine Managerin. Seinen Durchbruch hatte Richter mit seiner Rolle im Filmklassiker Das Boot gefeiert. Später spielte er oft den Ruhrpott-Proleten, wie zum Beispiel im Kultfilm Bang Boom Bang.
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5: Keine größeren Staus oder auch Verkehrsunfälle auf meinem Verkehrsradar. Die Blitzeranhänger, die stehen allerdings weiterhin in Sonnewalde, in der Luckauer Straße, in Tauer, in der Jenschwalder Straße und in Cottbus in der Elisabeth-Wolf-Straße sowie auch in Cottbus in der Bahnhofstraße. Der steht da an der Agentur für Arbeit. Fahrt vorsichtig und habt eine gute Fahrt.
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1: Ich bin Babit Büchner. Bundeskanzler Friedrich Merz steht innenpolitisch massiv unter Druck. Jetzt hat er seine für nächste Woche geplante Reise zur UN-Generaldebatte nach New York abgesagt. Das erfuhr die deutsche Presseagentur aus Regierungskreisen.
2: Kanzler Merz hatte schon letztes Jahr nicht an der UN-Generaldebatte teilgenommen und die deutsche Rede dort Außenminister Wadephul überlassen. So wird es nun wohl auch dieses Jahr kommen. Merz' kurzfristige Absage dürfte dem innenpolitischen Druck geschuldet sein. Kurz vor zwei weiteren Landtagswahlen mit drohenden Wahlschlappen wird in der Union mehr oder weniger offen über einen möglichen Austausch des Kanzlers diskutiert. Merz will noch am Sonntagabend mit der CDU-Spitze über die Wahlergebnisse beraten und dabei wohl vor allem fragen, wie viel Rückendeckung er in den eigenen Reihen noch hat. Aus Berlin, Ronny Thorau.
1: Nachdem die Spritpreise auf immer neue Rekordhöhen klettern, hat Bundeskanzler Friedrich Merz schnelle Hilfe versprochen. Ein Instrument nimmt er dabei aber vom Tisch. Für eine Übergewinnsteuer auf Extraprofite der Mineralölkonzerne sieht er keine rechtliche Grundlage. Die Regierung will stattdessen verschiedene Steuern und Abgaben in den Blick nehmen, um Verbraucher zu entlasten. Kunden von Netflix, Apple TV und Wow könnten Geld zurückbekommen. Verbraucherschützer haben gegen Preiserhöhungen der drei Streaming-Dienste geklagt und fordern je nach Vertrag Rückzahlungen von 200 bis 700 Euro.
3: Konkret heißt der Vorwurf, die Anbieter haben die Preise mehrmals erhöht, ohne dafür eine neue Zustimmung der Kunden einzuholen. Stattdessen gab es nur den Hinweis auf Preisanpassungsklauseln in den Geschäftsbedingungen. Und die, sagen die Verbraucherschützer, sind unwirksam. Betroffene können sich der Klage anschließen, kostenlos. Transparenz ist wichtig, auch weil viele die Preise regelmäßig erhöhen. Erst kürzlich war das wieder der Fall bei Netflix. Claudia Wächter, Nachrichtenredaktion.
1: Wie lebt man möglichst lange? Daran tüfteln Forscher überall. In Japan funktioniert das schon jetzt sehr gut. Dort ist die Zahl der 100-Jährigen zum ersten Mal über 100.000 gestiegen. Insgesamt gibt es dort inzwischen fast 108.000 Menschen, die 100 Jahre oder älter sind, gab das japanische Gesundheitsministerium bekannt. Rund 88% der 100-Jährigen sind dabei Frauen.
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1: Ich bin Diana Kramer. Die Spritpreise steigen und steigen. Jetzt hat Bundeskanzler Friedrich Merz eine zügige Entlastung in Aussicht gestellt. Eine Übergewinnsteuer auf Extraprofite der Mineralölkonzerne lehnt Merz allerdings ab. Dafür gäbe es auch keine ausreichende rechtliche Grundlage, sagt er.
2: Insofern müssen wir uns was Einfacheres, was anderes einfallen lassen. Wir haben in der Koalition vor langer Zeit schon einen Direktzahlungs-Auszahlungsmechanismus besprochen. Das Finanzministerium ist hier an der Arbeit. Ich hoffe, damit auch bald fertig, sodass wir die privaten Haushalte direkt erreichen können mit entsprechenden Unterstützungsleistungen.
1: Merz sprach von mehreren verschiedenen Optionen zur Entlastung der Autofahrer, die jetzt in der Koalition besprochen werden. Ob ihm diese geplanten Entlastungen auch innenpolitisch helfen, ist allerdings ungewiss. Der Kanzler steht massiv unter Druck. Jetzt hat Merz seine für nächste Woche geplante Reise zur UN-Generaldebatte nach New York abgesagt, wie die dpa aus Regierungskreisen erfuhr. Die Rede von Merz in der Generaldebatte war für Mittwoch geplant, 3 Tage nach den Landtagswahlen in Mecklenburg-Vorpommern und Berlin. Beide Wahlen gelten als mitentscheidend für die politische Zukunft des Kanzlers. Ein Bericht aus dem US-Verteidigungsministerium bestätigt, was die Trump-Regierung lange bestritten hat. Der Iran-Krieg hat die Munitionsvorräte der USA empfindlich ausgedünnt. Das Pentagon will nun gegensteuern.
3: Die US-Munitionsvorräte sind seit Kriegsbeginn Ende Februar ein politisch hochbrisantes Thema hier in den USA. Pentagon-Chef Hegseth hatte die Berichte über Munitionsknappheit immer zurückgewiesen, ebenso Präsident Trump. Nun offenbart der Bericht aus der Generalinspektion des Pentagons aber doch erhebliche Engpässe bei der Rüstung und beim Waffennachschub. Produktions- und Beschaffungsprozesse werden jetzt unter Hochdruck gestrafft. Wichtige Materialien, Komponenten und Munitionsbestände sollen gelagert werden und für den Notfall bereitstehen. Tina Eck, USA.
1: Nach mehreren Malariafällen bei Mitarbeitern des Frankfurter Flughafens sind nun 2 Anwohner erkrankt. Beide Personen leben im Stadtteil Schwanheim, der sich in unmittelbarer Nähe zum Flughafen befindet. Das Frankfurter Gesundheitsamt rief die Bevölkerung und Ärzte auf, bei Symptomen auch die Flughafenmalaria im Hinterkopf zu haben.
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1: Ich bin Diana Kramer. Nachdem die Spritpreise auf immer neue Rekordhöhen klettern, hat Bundeskanzler Friedrich Merz nun schnelle Hilfe versprochen. Es werde Entlastungen für Autofahrerinnen und Autofahrer geben, sagte der Kanzler.
2: Für viele Menschen, die täglich das Auto brauchen, ist eine Belastungsgrenze erreicht. Und ich bin der Meinung, dass wir handeln müssen. Das genaue Instrumentarium steht noch nicht fest. Sie können aber davon ausgehen, dass wir sehr bald einen Vorschlag dazu vorlegen werden.
1: Ein Instrument hat der Kanzler allerdings ausgeschlossen. Für eine Übergewinnsteuer auf Extraprofite der Mineralölkonzerne sieht er keine rechtliche Grundlage. Die Regierung will stattdessen verschiedene Steuern und Abgaben in den Blick nehmen. Geprüft wird außerdem ein Mechanismus für Direktzahlungen an private Haushalte. Der Bundeskanzler hat seine für nächste Woche geplante Reise zur UN-Generalversammlung nach New York abgesagt. Er werde entgegen ursprünglicher Planungen nicht nach New York reisen, da seine Präsenz in Berlin erforderlich sei, erfuhr die dpa aus Regierungskreisen.
3: Kanzler Merz hatte schon letztes Jahr nicht an der UN-Generaldebatte teilgenommen und die deutsche Rede dort Außenminister Wadephul überlassen. So wird es nun wohl auch dieses Jahr kommen. Merz' kurzfristige Absage dürfte dem innenpolitischen Druck geschuldet sein. Kurz vor zwei weiteren Landtagswahlen mit drohenden Wahlschlappen wird in der Union mehr oder weniger offen über einen möglichen Austausch des Kanzlers diskutiert. Merz will noch am Sonntagabend mit der CDU-Spitze über die Wahlergebnisse beraten und dabei wohl vor allem fragen, wie viel Rückendeckung er in den eigenen Reihen noch hat. Aus Berlin, Ronny Thorau.
1: Bundesverteidigungsminister Boris Pistorius und sein US-Amtskollege Pete Hegseth haben in Washington eine Absichtserklärung über eine verstärkte Zusammenarbeit bei Rüstungsprojekten unterzeichnet. Angesichts aktueller sicherheitspolitischer Herausforderungen soll es eine Kooperation bei der Herstellung hochmoderner Waffensysteme und komplexer Munition geben, teilte das Verteidigungsministerium in Berlin mit. Der Schauspieler Ralf Richter ist tot. Er starb im Alter von 69 Jahren, das teilte seine Managerin mit. Seinen schauspielerischen Durchbruch feierte Ralf Richter mit seiner Rolle im Wolfgang-Petersen-Klassiker Das Boot. Seine Ruhrpott-Proletenfigur Kalle Grabowski wurde zum Kult.
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1: Ich bin Diana Kramer. Die Spritpreise steigen und steigen. Jetzt hat Bundeskanzler Friedrich Merz aber zügige Entlastung in Aussicht gestellt. Eine Übergewinnsteuer auf Extraprofite der Mineralölkonzerne lehnt Merz allerdings ab. Dafür gäbe es keine ausreichende rechtliche Grundlage, sagt er.
2: Insofern müssen wir uns was Einfacheres, was anderes einfallen lassen. Wir haben in der Koalition vor langer Zeit schon einen Direktzahlungs-Auszahlungsmechanismus besprochen. Das Finanzministerium ist hier an der Arbeit. Ich hoffe, damit auch bald fertig, sodass wir die privaten Haushalte direkt erreichen können mit entsprechenden Unterstützungsleistungen.
1: Merz sprach von mehreren verschiedenen Optionen zur Entlastung der Autofahrer, die jetzt in der Koalition besprochen werden. Ob ihm die geplanten Entlastungen auch innenpolitisch helfen, ist allerdings ungewiss. Der Kanzler steht massiv unter Druck. Jetzt hat Merz seine für nächste Woche geplante Reise zur UN-Generaldebatte nach New York abgesagt, wie die dpa aus Regierungskreisen erfuhr. Die Rede von Merz in der Generaldebatte war für Mittwoch geplant, 3 Tage nach den Landtagswahlen in Mecklenburg-Vorpommern und Berlin. Beide Wahlen gelten als mitentscheidend für die politische Zukunft des Kanzlers. Kunden von Netflix, Apple TV und Wow könnten Geld zurückbekommen. Verbraucherschützer haben gegen Preiserhöhungen der 3 Streaming-Dienste geklagt und fordern je nach Vertrag Rückzahlungen von 200 bis 700 Euro.
3: Konkret heißt der Vorwurf, die Anbieter haben die Preise mehrmals erhöht, ohne dafür eine neue Zustimmung der Kunden einzuholen. Stattdessen gab es nur den Hinweis auf Preisanpassungsklauseln in den Geschäftsbedingungen. Und die, sagen die Verbraucherschützer, sind unwirksam. Betroffene können sich der Klage anschließen, kostenlos. Transparenz ist wichtig, auch weil viele die Preise regelmäßig erhöhen. Erst kürzlich war das wieder der Fall bei Netflix. Claudia Wächter, Nachrichtenredaktion.
1: Italien und Spanien haben erneut ihre gegenseitigen Grenzkontrollen verlängert. Diese sollen für weitere 2 Wochen gelten, kündigten beide EU-Länder an. Italien hatte die Einführung seinerzeit damit begründet, seine Grenzen wegen des Andrangs von Migranten auf die spanische Nordafrika-Exklave Ceuta besser schützen zu müssen.
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1: Ich bin Diana Kramer. Bundeskanzler Friedrich Merz hat angesichts weiter steigender Spritpreise Entlastungen für Autofahrer angekündigt. Eine Übergewinnsteuer auf Extraprofite der Mineralölkonzerne lehnt er aber ab. Doch genau für diese Steuer wirbt die SPD.
2: Immerhin einig ist man sich, dass viele Autofahrer an der Schmerzgrenze sind. Wir werden etwas gegen die Preistreiberei tun, verspricht der Kanzler. Aber eine Übergewinnsteuer hält er für rechtlich nicht durchsetzbar. SPD-Finanzminister Klingbeil will allerdings damit Entlastungen für Autofahrer gegenfinanzieren und fordert auch einen Spritpreisdeckel. Doch auch der ist umstritten in der Regierung. Dennoch sagt Merz, wir werden schnell Vorschläge auf den Tisch legen. Claudia Wächter, Nachrichtenredaktion.
1: Bundeskanzler Merz hat erneut seinen Willen bekräftigt, das schwarz-rote Reformpaket durchzusetzen. Es sei ein Versprechen, den ernsthaften Versuch zu unternehmen, das hinzubekommen, sagte Merz am Abend auf einer Veranstaltung zum 150. Geburtstag von Ex-Kanzler Konrad Adenauer in Berlin. Mehr könne er nicht tun, fügte Merz hinzu. Der Kanzler reagierte damit auf Bestrebungen aus der SPD, das Reformpaket noch einmal zu ändern. Deutschland und die USA wollen ihre Zusammenarbeit bei Rüstungsprojekten deutlich ausbauen. Dazu haben Verteidigungsminister Boris Pistorius und sein US-Amtskollege Pete Hegseth in Washington eine Absichtserklärung über verstärkte Kooperationen unterzeichnet. Es gebe einen hohen Bedarf an Rüstungsgütern und diese erfordere erhöhte Produktionskapazitäten, sagte Pistorius.
3: Wir wollen durch die engere Kooperation dafür sorgen, dass die Innovationskraft unserer Industrien noch stärker und schneller ausgeschöpft werden kann, um sowohl uns als auch den Amerikanern bessere Möglichkeiten zu geben, sowohl rüstungsindustriell als aber auch, was die Rüstungskapazitäten und die Ausrüstung unserer Streitkräfte angeht.
1: Bundesverteidigungsminister Pistorius. Der Schauspieler Ralf Richter ist tot. Er starb im Alter von 69 Jahren, teilte seine Managerin mit. Sein Durchbruch feierte Ralf Richter in Wolfgang Petersens Klassiker Das Boot. Seine Ruhrpott-Proletenfigur Kalle Grabowski in Bang Boom Bang wurde zum Kult. Richter hatte seit längerem gesundheitliche Probleme. Er litt an einer Lungenerkrankung und einer Herzunterfunktion.
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2: 16. September 1986. Kenny Loggins ist mit Danger Zone neu in den Charts. Kenny Loggins und die Filmmusik, eine Liebesgeschichte. Schon in den 70ern ist Kenny als Musiker unterwegs, damals noch mit seinem Kumpel Jim Messina. Als Loggins und Messina touren die beiden quer durch die Staaten. 1977 ist dann aber erstmal Schluss. Beide wollen ihre Solo-Karriere voranbringen. Jim hatte sowieso mehr Spaß an der Arbeit als Musikproduzent und möchte sich da jetzt komplett drauf konzentrieren. Und Kenny will Solokünstler werden, endlich sein eigener Chef sein und alles alleine entscheiden können. Und das klappt super. Kennys erstes Album wird direkt sehr erfolgreich. Als ihn dann Anfang der 80er der befreundete Regisseur Harold Ramis fragt, ob er nicht die Musik für seinen neuen Film machen würde, sagt Kenny Loggins gerne zu und hat direkt Feuer gefangen. Er wird der King of Soundtrack. Für den Soundtrack zu Footloose wird er sogar für den Oscar nominiert. Es ist also kein Wunder, dass sich Tony Scott für seinen Film Top Gun auch einen Song vom King of Soundtrack wünscht. Und den bekommt er von Kenny Loggins. Danger Zone.

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1: Ich bin Diana Kramer. Nachdem die Spritpreise auf immer neue Rekordhöhen klettern, hat Bundeskanzler Friedrich Merz nun schnelle Hilfe versprochen. Es werde Entlastungen für Autofahrer geben, sagte der Kanzler.
2: Für viele Menschen, die täglich das Auto brauchen, ist eine Belastungsgrenze erreicht. Und ich bin der Meinung, dass wir handeln müssen. Das genaue Instrumentarium steht noch nicht fest. Sie können aber davon ausgehen, dass wir sehr bald einen Vorschlag dazu vorlegen werden.
1: Ein Instrument hat der Kanzler allerdings ausgeschlossen. Für eine Übergewinnsteuer auf Extraprofite der Mineralölkonzerne sieht er keine rechtliche Grundlage. Die Regierung will stattdessen verschiedene Steuern und Abgaben in den Blick nehmen. Der Bundeskanzler hat derweil seine für nächste Woche geplante Reise zur UN-Generalversammlung abgesagt. Er werde entgegen ursprünglicher Planungen nicht nach New York reisen. Seine Präsenz sei in Berlin erforderlich, heißt es aus Regierungskreisen.
3: Kanzler Merz hatte schon letztes Jahr nicht an der UN-Generaldebatte teilgenommen und die deutsche Rede dort Außenminister Wadephul überlassen. So wird es nun wohl auch dieses Jahr kommen. Merz' kurzfristige Absage dürfte dem innenpolitischen Druck geschuldet sein. Kurz vor 2 weiteren Landtagswahlen mit drohenden Wahlschlappen wird in der Union mehr oder weniger offen über einen möglichen Austausch des Kanzlers diskutiert. Merz will noch am Sonntagabend mit der CDU-Spitze über die Wahlergebnisse beraten und dabei wohl vor allem fragen, wie viel Rücken